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1: Das gerade waren Asui mit I Got It Going On. Ja, wie ihr vielleicht gerade schon gehört habt, Acid Jazz ist ein Mix aus vielen verschiedenen Stilrichtungen. Neben Jazz auch starke Soul-Einflüsse, Funk-Einflüsse und ja, auch ziemlich viel Hip-Hop ist da drin. Und stilistisch ist es wahrscheinlich sogar ja, Funk und Soul näher als dem Jazz, weil es sehr groovy und sehr tanzbar ist. Entstanden ist das ganze Genre im London der 80er Jahre. Und der Name Acid Jazz geht zurück auf Giles Peterson. Der war Radio-DJ, erst bei einem Piratensender, Radio Invicta. Die haben sich speziell auf Soul-Musik fokussiert. Also das ist so der Hintergrund. Und ab 1986 hatte Peterson dann eine Sendung im BBC-Radio, Mad on Jazz. Und 87 hat er dann mit Eddie Piller das Label Acid Jazz gegründet. Und der Name ist eine Anspielung auf Acid House, eine andere Musikrichtung, die nichts damit zu tun hat, aber zu der Zeit halt eine sehr populäre Form der elektronischen Musik war. Und ja, deswegen haben sie das Acid einfach übernommen. Warum nicht? Und das ist dann so geblieben. Und die ersten Künstler, die auf dem Label veröffentlicht haben, waren Galliano. Und die hören wir jetzt mit dem Song So Much Confusion aus dem Jahr 1992, wo sie aber dann schon bei einem anderen Label waren, beim Talking Loud Label, das aber auch Peterson gehörte. Viel Spaß mit Galliano.

Und gerade habt ihr gehört Never Stop von The Brand New Heavies mit Endear Davenport am Gesang. Und das war der erste große Mainstream-Hit des Genres Acid Jazz aus dem Jahr 1991. Das Album, das ja, nach der Band benannte Album The Brand New Heavies, kam eigentlich schon 1990 raus, aber das haben sie ein Jahr später dann nochmal veröffentlicht, aber mit dem Gesang von Endear Davenport anstatt der Sängerin, die sie davor hatten, J.L. LaRouse. Was eigentlich schon ziemlich wild ist, was ich auch sonst, glaube ich, noch nirgendwo so irgendwie gehört oder gelesen hätte, dass eine Band einfach ein Jahr später mit einer anderen Sängerin das gleiche Album nochmal rausbringt. Aber der Song Never Stop, den wir gerade gehört haben, der war nur auf dem Re-Release, der war nicht auf dem Originalalbum. Und der nächste Titel, den wir hören werden, der ist wahrscheinlich von der erfolgreichsten Acid Jazz Band, Jamiroquai. Die haben sich 1992 gegründet und wir hören einen Song aus dem dritten Album Traveling Without Moving aus dem Jahr 1996. Und das gilt als das meistverkaufte Funk-Album aller Zeiten. Also da sieht man auch die Einflüsse oder die Mischung der verschiedenen Genres. Und ein Song aus diesem Album hatte ich auch schon vor 4 Jahren mal gespielt, als das Thema Funk war. Genau, ja, mit diesem Punkt, dass ja, Funk in andere Genres übergegangen ist. Und jetzt ja, hören wir eins von diesen Genres. Aber ich werde nicht den gleichen Song spielen. Wir hören heute nicht Cosmic Girl, wir hören heute den Song, der 97 die MTV Video Music Awards gewonnen hat, also den Titel als bestes Video gewonnen hat, Virtual Insanity von Jamiroquai.

Das gerade war Days to Come von Bonobo mit dem Gesang von Biker. Und der Song ist aus dem gleichnamigen Album Days to Come. Und das wurde 2006 von den Hörern von Giles Peterson zum Album des Jahres gewählt worden. Aber eigentlich war 2006 die Zeit des Acid Jazz schon eine Weile vorbei. Also klar, die Bands treten auch heute noch auf. Jamiroquai ist in 2 Monaten beim Jazz Festival in Stuttgart. Und auch den Künstler, den wir als nächstes hören, Incognito, hat vor nicht mal einem halben Jahr noch ein Album rausgebracht. Aber in den Clubs war es so populär bis zur Mitte der 90er, bis es dann immer mehr von der elektronischen Musik abgelöst worden ist. Und ja, die Künstler haben auch viele andere Einflüsse noch aufgenommen, sind vielleicht mehr in die Richtung Funk gegangen, sind vielleicht mehr in eine hip-hopige Richtung gegangen und man würde es heute vielleicht irgendwie Jazz-Funk, New Jazz oder Jazz-Rap nennen. Ist natürlich alles irgendwo ein bisschen arbiträr, aber ja, die große Zeit des Acid Jazz war Ende der 80er, Mitte der 90er. Und ja, aus dieser Zeit hören wir jetzt einen der großen Künstler, Incognito, mit Always There.

Ja, das gerade war Pick Up the Pieces von Candy Düffler, einer niederländischen Jazz-Saxophonistin. Und der Song selber ist ein Cover von einem Song der Average White Band aus Schottland, die Ende der 70er Funk, R&B-Songs gemacht haben. Und ja, ich sagte zwar, dass Acid Jazz größtenteils in Großbritannien populär war und auch dort seinen Ursprung genommen hat, aber ein anderes Land, in dem es ebenfalls groß war, ist Japan. Zum Beispiel Galliano, von denen wir am Anfang gehört haben, die hatten zu Beginn der 90er dort schon getourt. Und Jazz im Allgemeinen ist dort so sehr populär. Und ja, das Land hat viele gute Acid Jazz-Künstler hervorgebracht. Unter anderem Mondo Grosso, die wir jetzt hören mit Daydreamin'.

0: Gerade habt ihr gehört Wake Up, Get Out There aus dem Soundtrack des Videospiels Persona 5. Und der Soundtrack zu dem Spiel ist von Shoji Meguro komponiert, der für Atlus Gaming arbeitet, den Hersteller des Spiels. Und gesungen wurde es von Lin Inaizumi. Und sie sagte, dass der schwerste Teil, den sie zu singen hatte in dem ganzen, ich glaube, bei 7 Liedern hat sie mitgemacht auf dem Soundtrack. Und der schwerste Teil war der Rap in der Mitte von Wake Up, Get Out There. Und ja, das Album kam, oder dieser Soundtrack kam 2017 raus, waren 3 CDs. Und ich finde, das ist einfach sehr gut hörbar. Das ist, glaube ich, mit die beste Videospielmusik, die ich so überhaupt kenne. Und ja, es passte einfach gerade echt schön, weil so viele Acid Jazz Anleihen da drin sind. Und ja, der Soundtrack ist lang. Also das Spiel ist nochmal deutlich länger. Also das ist wirklich ein Spiel, wo die durchschnittliche Zeit halt über 100 Stunden ist, glaube ich, bis man es durchspielt. Nicht glaube ich, bin ich sicher. Und die Musik nervt einfach nie. Also ganz im Gegenteil. Und das ist einfach super eindrucksvoll, finde ich. Einfach extrem gut hörbar. Und es wird auch oft benutzt in YouTube-Videos, als Hintergrundmusik von verschiedensten Leuten. Und das ist eins dieser Dinge, wenn man es einmal weiß, fällt es einem immer wieder auf. Ja, und das war es aber auch schon fast mit der heutigen Sendung Musikgeschichten. Ich hoffe, ihr schaltet in 4 Wochen wieder ein, wenn es ein neues Thema gibt. Ich hoffe, ihr hattet heute viel Spaß. Ich hatte auf jeden Fall viel Spaß. Und ja, ich freue mich, wenn ihr dann in 4 Wochen wieder dabei seid. Und ich entlasse euch mit Liftoff vom Groove Collective aus den USA. Euch noch einen schönen Abend.
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Hallo und herzlich willkommen hier zu Dub Sound Kommando live am Mittwochabend von 20 bis 22 Uhr. Das Ganze alle 14 Tage hier auf der 96.6 bei eurem freien Radio Wüstwelle. In der Erstausstrahlung am Mittwochabend von 20 bis 22 Uhr, in der Wiederholung in der Nacht von Donnerstag auf Freitag von 3 bis 5. Am Mikro im Studio und an der Technik ist der Mazilla. Schön, dass ihr dabei seid zu 2 Stunden Bassmusik hier bei Dub Sound Kommando. Bassmusik, mal klassisch, mal modern, mal elektronisch, mal hier eher handgemachter. Aktuell liegt auf und heute in der Sendung vieles möglich. Aktuell liegt Shackleton auf. Er hat auch schon mal in Tübingen gespielt, im Äpplehaus, jetzt in Berlin zu Hause. Das ist ein britischer Producer und Remix-Afficionado mit hypnotischer, tribalistisch anmutender Rhythmik und handgespielt.

Beaten, Drums und Beats, tiefen Bassstrukturen und abstrakten Klanglandschaften. Euphoria Bound, Euphoria Bound heißt das Album von Shackleton. Elemental Dream ist der erste Track. Im weiteren Verlauf der Sendung gibt's Chance auf Mose, Brandon Möller, Oxossi, Tony Gaetani. Eine Compilation der Tampa All-Stars, Ayaluna, Violin Boy, Bliss Nocci und. Viel Spaß die nächsten 2 Stunden hier bei Dub Sound Kommando.

Shackleton bei Dubsound Kommando. Euphoria Bound heißt das aktuelle Album aus dem Januar 2026. Das ist der Track Crushing Realities. Weiter geht's mit The Past Awakening. Immer an der Kante zum Dub. Irgendwo zwischen Offenbarung und Wahnvorstellung. Das allmähliche Verblassen der Erinnerung, das Selbst, das verloren ist. Bewegungen zwischen Bewusstseinszuständen, in denen Unterscheidungen zwischen Erleuchtung und Selbsttäuschung aufgehoben sind. Shackleton, Euphoria Bound, The Past Awakening bei Dub Sound Kommando.

Shackleton mit Dobson-Kommando. Euphoria Bound ist die aktuelle Veröffentlichung. Das ist der Track Philistine Wavelength. Und vom britischen Producer mit Sitz in Berlin geht's ab nach New York. Patterson, New York ist die aktuelle Heimat von Brandon Meller. Der stammt aus Südafrika und ist jetzt in New York zu Hause und macht hier eine Dub-Techno-Dub-Step-Knurren mit Drum-and-Bass-Druck auf seinem aktuellen Album Shadow Language. Beats und Bässe in sehr schöner Variation. Düstere Crossover-Elektronik, dubartige Breakdowns, Gesangsfetzen, Techno-Murmeln, knurrende Bässe und Tech-Step. Brandon Meller vom Album Shadow Language. Hier der Track Machine Elves.

Brandon Möller von bei Dobson und Kommando, The Brandon Möller aus Patterson, New York. Sein Album Shadow Language, das ist der Track Feral Hymn. Und weiter geht's mit dem Wasteland. Dobbiger Techno. Satten Bässen. Dob und Step in einem. Shadow Language heißt das Album. Brandon Möller, der Artist. Wasteland, der Song. Und Dob Sound Kommando, die Sendung. 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

Drift Form heißt dieser Track von Brandon Miller. Aktuelle Veröffentlichung heißt Shadow Language. Und vom Südafrikaner in New York geht's weiter nach Neuseeland zu Ayaluna und seinem NFR 005 bei Norman Foreman Records in Neuseeland erschienen. Moody, Minimal, Ambient, Dark, Hypnotic, Dubstep, Halftime, Psy, Techno and Everything in Between. Slow Motion, Ayaluna.

Stop Sound Kommando. Lässt die Muskeln spielen. Hat den Muskelkopf im Programm. Muscle Head heißt der Track hier von Mantra. Ist zu finden auf der Compilation Tempa All Stars Volume 9. Und das ist 10 Jahre nach Volume 8 erschienen. Im Dubstep Label aus London. Wie ein Mantra voller Sub-Bässe, Technoider Akzente oder auch Afro-Latino Anwandlungen. Ein OG-Label. Hier noch zwei Tracks. Einmal Hodge mit Sway und danach noch The One Oni Tempa All Stars Volume 9 hier auf der 96.6 Wüste Welle.

Die Ende. Die zweite Stunde Dub Sound Kommando hat begonnen. Und weiter geht's mit einer Compilation. Nach dem Tampa All-Stars aus London geht's mit Fear of Silence aus Berlin weiter. Berliner Label, und sie sagen, nicht alles verdient es, zu Wort zu kommen. Nicht alles hat das Recht zu sprechen. Also, es dreht sich um die Stille. Mit hier dem Artist Overnap, dem Track Anuran. Bassmusik aus Berlin. Hier auf der 96.6. Wüste Welle.

Mudwalk. Das ist dieser Titel von Peril. Einer von diversen Various Artists auf der Fear of Silence Compilation 2.1. Noch ein Ritual Dub. So heißt der Track von Dave N.A. von diesem Berliner Label Fear of Silence. Ihr Motto lautet: Not everything deserves to speak. Damit bin ich ruhig hier bei Dub Sound Kommando. 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

0: Sir Spyro, Dubstep, UK Bass Pioneer, will uns Angst machen. 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
0: Deep, Dark and Dangerous geht's auch weiter. Mit dem gleichnamigen Label aus Neuseeland. Und dem Artist Oxossi. Der gibt sich der Lab Depression hin. Auf einer EP mit dem Track Return geht's los. Doomstep fast schon. Very, very deep. Dark and dangerous. Dub Sound Kommando.

0: You're a fly in the room, Dubstep Western Style. Und das kann auch mal noch in ganz andere Gefilde eintauchen. Und zwar in die geheimen Archive des Vatikan, Leute, ist kein Spaß.
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0: Das dunkle Zeitalter ist ja bekanntlich keine Vergangenheit. Aber in den Archiven, da ruht auch noch ganz schön viel Düsternis. Secret Archives of the Vatican heißt der Artist Widdershins, die Veröffentlichung. Top mit Schwerpunkt auf Step zu noch mittelalterliche Klänge. Jenny Greenteeth heißt dieser Track.

Silence, spoken as if remembered. Aus den geheimen Archiven des Vatikan. Silence, spoken as if remembered, hieß der Track vom Album Wither Shins. Und basslastig geht's weiter mit DJ Madde. Dubstep und Bassmusik. Counteraction Music.

DJ Mud bei Dubsound Kommando. UK Dubstep Reggae. Whatever. Original Rough. Der Titelsong von der 2026er Veröffentlichung. Von dort geht's weiter zum Label in Berlin mit Acts namens Violin Boy meets Laboratorium. Piesny 1 bis 4 eines traditionellen belarussischen Liedes in einem Heavyweight Sound System Style. Conscious Music. Laboratorium Piesny interpretiert Violin Boy.

Violin Boy meets Laboratorium Piesne. Mit dem alten belarussischen Song im Soundsystem-Gewand. Erschien beim Berliner Label Lion's Den Records. Damit driftet Dub Sound Kommando seinem Ende entgegen. Wie immer alle 14 Tage von 8 bis 10 am Mittwochabend in der Erstausstrahlung. Eigentlich immer live and direct. Und die Wiederholungen in der Nacht von Donnerstag auf Freitag in derselben Woche. 3 bis 5 am Morgen, mitten in der Nacht. Sommer wird schon hell. So, normalerweise ja alles zeitlos hier. Heute ausnahmsweise kleine aktueller Zwischengrätscher am Ende der Sendung. Intercom Open Air, einmal im Jahr, 3 Tage im Echertafen in Reutlingen. Interkulturelles Open Air mit lässigen Bands bei freiem Eintritt. Die eine sei hier erwähnt und gespielt in den letzten 6,5 Minuten. Malfino. Und was hier so lateinamerikanisch-tropisch klingt, kommt angereist aus London. Das Kollektiv Malfino wohnt ja eigentlich auf ihrer eigenen fiktiven Insel mit dem gleichen Namen. Und da lassen sich schöne Geschichten erzählen vom Inselleben und Songs drüber schreiben und dazu tanzen. A bailar! Intercom Open Air am Wochenende vom 12. bis 14. Juni 26. Im Echertafen. Eintritt frei. Freitag ab 19 Uhr. Samstag ab 18:30 Uhr. Freitag 2 Bands. Frikun aus dem Baskenland. Und Jagodi aus der Ukraine. Am Samstag geht's los mit Madani aus Berlin. Mit Texten auch in Farsi. Tochter von iranischen Geflüchteten. Mit ihr Trap-Elektro-Sound. Dann Malfino und am Ende Tammy Crest. Tuareg, Psychedelic, Blues, whatever you wanna call it. Ich sage danke fürs Zuhören. Macht's gut, bis zum nächsten Mal. Mediathek und Playlist findet ihr auf wüste-welle.de. Am Mikro im Studio an der Technik war der Mazilla. Mazilla. Hasta luego. Adios. Ciao, ciao.

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2: So, und damit herzlich willkommen zum Femrasant-Magazin hier am Donnerstag um 17 Uhr auf der Freien Wüste Welle auf UKW 96,6 MHz und im Livestream online auf wueste-welle.de. Wir haben heute die zwei vom, ich weiß nicht, ihr seid wahrscheinlich mehr insgesamt, von Catcalls of Tübingen zu Gast. Wollt ihr euch gleich zu Beginn mal selber vorstellen?
3: Gerne. Hi, ich bin Caro. Ich sage jetzt einfach mal mein Alter mit dazu. Ich bin 24 und ich bin schon richtig lange bei Catcalls of Tübingen mit dabei.
4: Hi, ich bin Benny. Ich bin 25 und ich bin jetzt, ja, dann seit, glaube ich, über 2 Jahren jetzt auch dabei. Genau.
2: Okay, dann als allererstes die Frage, was ist Catcalls of Tübingen?
3: Ganz einfach, wir sind eine kleine Ortsgruppe, die zu einer internationalen Organisation gehört. Die Organisation heißt Chalkback und hier in Deutschland sind wir mittlerweile als Chalkback Deutschland auch ein eingetragener Verein. Und Catcalls of Tübingen ist quasi die Tübinger Ortsgruppe und wir setzen uns gegen Catcalling ein.
4: Genau, der Verein ist im Prinzip in den späten 2010ern entstanden, aus New York her, wo im Prinzip eine Person das gestartet hat, um auf das Problem aufmerksam zu machen, und es haben sich dann sozusagen immer mehr Vereine gegründet weltweit und auch eben verschiedene Ortsgruppen in unterschiedlichen Städten.
3: Und cool dazu zu sagen ist, Deutschland hat die meisten Ortsgruppen.
2: Cool. Ja. Auch die meisten Orte wahrscheinlich.
3: Ja.
2: Aber ja, das ist sehr schön zu hören irgendwo. Was macht ihr so in dem als Organisation? Erstmal ganz grob, wir werden da später nochmal genauer drauf eingehen, aber was kann man sich darunter vorstellen?
4: Im Prinzip haben wir mehrere Säulen, also neben der Öffentlichkeitsarbeit und politischen Forderungen, die gestellt werden hinsichtlich einer besseren Prävention, wenn es ums Thema Catcalling geht, ist unsere Haupttätigkeit sozusagen, dass wir auf das Thema öffentlich aufmerksam machen, und zwar im weitesten Sinne des Wortes in der Öffentlichkeit. Das Konzept ist das folgende: Wenn eine Person belästigt wird oder verbal sexuell belästigt wird, gecatcalled wird in der Öffentlichkeit, kann man uns das schreiben, entweder per Mail oder auf Instagram. Und wir gehen dann sozusagen mehrmals pro Monat auf die Straße und gehen genau zu den Orten, an denen das sozusagen passiert ist, und schreiben ein Zitat aus dem, was passiert ist, dort mit Kreide auf den Boden. Und dazu unsere Kontaktadresse, den Hashtag Stoppbelästigung, und das Ganze wird dann fotografiert, weil die Kreide wird ja sozusagen spätestens beim nächsten Regen abgewaschen. Und damit das sozusagen archiviert ist, machen wir davon jeweils noch ein Foto, laden das online hoch, auch nochmal mit der ganzen Story, selbstverständlich anonymisiert. Und das Ziel ist sozusagen, so die Aufmerksamkeit in der Gesellschaft auf dieses Thema zu lenken, insbesondere bei Personen, die selber davon nicht betroffen sind.
2: Ja, richtig cool. Wie seid ihr dazu gekommen? Also ihr persönlich, wie seid ihr zu der Gruppe gekommen?
3: Also mir ist das mit 15 passiert. Da war ich im Landschulheim mit einer Freundin in Berlin und die wurde da das allererste Mal gecatcalled und hat sofort angefangen zu weinen. Und für mich, ich weiß nicht, traurige Story, aber ich habe das irgendwie als so normal empfunden, dass ich mich da nie gewehrt habe, weil das war halt so, das hat mit 12 angefangen und fertig. Und das war das erste Mal, dass ich mich tatsächlich zurückgewehrt habe quasi, weil es meiner Freundin so schlecht damit ging. Und da habe ich beschlossen, das geht so nicht. Und dann habe ich in Karlsruhe, da komme ich her, die Ortsgruppe gegründet. Und als ich dann nach Tübingen gezogen bin, habe ich gedacht, okay, jetzt muss ich in Tübingen auch mal machen.
4: Mir passiert es leider auch immer wieder, mal mehr, mal weniger intensiv. Aber von der Bewegung oder beziehungsweise von diesen Ortsgruppen wusste ich tatsächlich sehr lange nichts. Und ich habe dann, glaube ich, 2022, so nach der Pandemie, als sie ausgeklungen ist, im Botanischen Garten mal ein Team hier von Chalkback in Tübingen beim Kreiden gesehen und fand das richtig cool.

0: Die waren dann auch so lieb und haben mir gleich noch eine Visitenkarte mitgegeben sozusagen. Und ich habe damals gesagt, sobald ich Zelt und Kappas frei habe, möchte ich da sehr gerne mitarbeiten, weil ich das richtig toll finde und unterstütze. Und genau, dann einige Zeit später war ich dann beim ersten Onboarding und seitdem regelmäßig dabei.
1: Ja, richtig cool. Richtig, auch richtig wichtig. Genau, ich würde sagen, bevor wir so richtig einsteigen, habt ihr uns ja auch ein paar Songs mitgebracht. Und den ersten davon spielen wir jetzt gleich. Und zwar Neue Männer von Yennefer. Viel Spaß.

0: So, und damit herzlich willkommen zurück beim Femme Rasant hier auf der Wüstenwelle 96,6 MHz. Wir haben heute zwei wunderbare Gäste von Catcalls Tübingen bei uns am Start. Und für Leute, die jetzt vielleicht wirklich gar keine Ahnung von dem Phänomen Catcalling haben, könnt ihr vielleicht einmal ganz kurz erklären, was das eigentlich ist?
1: Ja, natürlich. Ein Catcall ist verbale sexuelle Belästigung. Ehrlich gesagt ist nicht so ganz geklärt, woher der Begriff so kommt. Es gibt zwei Theorien. Einmal entweder aus dem Theater, wenn da einfach so reingerufen wurde, Kommentare, die man nicht hören wollte als Catcalling. Oder halt wirklich eine Katze, die einfach rumkreischt. Genau, und das ist quasi eine Betitelung, die verbale sexuelle Belästigung beschreibt.
0: Mhm. Was unterscheidet denn Catcalling und Flirting? Kann man in der Öffentlichkeit auch ein Kompliment machen, ohne dass es unangenehm ist? Oder sollte man im Zweifelsfall einfach die Fresse halten?
1: Ja, das wäre natürlich auch ganz nett. Nein, Spaß. Nee, also es ist natürlich Komplimente immer sehr gerne, aber es ist einfach eine ganz andere Art, daran ranzugehen. Also wenn ein Kommentar sexualisierend ist, ist das schon mal ganz klar, dass es Catcalling ist, hinterherpfeifen, blöd anstarren, sonst irgendwelche Kommentare machen, die einfach nicht irgendwie in einer Art respektvoll sind, geht gar nicht. Aber wenn jetzt jemand herkommt und sagt, ich habe dich gesehen, du bist sehr schön, bla bla bla, das ist ein Kompliment. Es kommt auch darauf an, wie die Person einem gegenübertritt, der Ton. Es ist jetzt nicht so schwer, Catcalling und ein Kompliment auseinanderzuhalten.
0: Ich glaube, am Anfang wäre zum Beispiel den Room zu read, wie man vielleicht im Englischen eingedeutscht sagen könnte. Könnt ihr euch denn vielleicht erklären, warum solche Fälle zustande kommen?
2: Ich glaube, das sind sehr, sehr viele Faktoren, die da sozusagen mit reinspielen. Also Catcalls sind ja im Prinzip nur die Spitze des Eisbergs, wenn man das so will, für ein deutlich tiefer liegendes Problem, und zwar eben den weiterhin bestehenden, stark ausgeprägten patriarchalen Strukturen bei uns in der Gesellschaft. Es gibt eine Pyramide, die heißt im Prinzip, die sich auf die Rape Culture bezieht. Auch da ist Catcalling sozusagen ein Element davon. Und das Ganze bezieht sich eben auf die unterschiedlichsten Handlungen und verschiedene Schweregrade, die sozusagen meist weiblich gelesen oder Flinter-Personen passieren, die denen im Patriarchat im Prinzip einfach nicht die Wertschätzung entgegengebracht wird, wie zum Beispiel einer cis-männlich gelesenen Person.
0: Ja.
2: Es gibt tatsächlich mehrere Theorien sozusagen, die sich auch damit befassen. Und zwar ist eine davon, dass der öffentliche Raum sozusagen historisch oder auch in, wie gesagt, sehr Patriarchalgesellschaft dadurch geprägt ist, dass er den Männern hauptsächlich offen steht, in extremen Formen, wie das jetzt zum Beispiel in einigen Ländern der Fall ist, wo Frauen, weiblich gelesene Personen ohne ihren Mann gar nicht auf die Straße dürfen. Das ist die Extremform. Und über die Jahrhunderte, auch im Rahmen der Gleichberechtigung, Frauenbewegung und so weiter, haben sich Frauen den öffentlichen Raum mehr sozusagen zurückerobert. Und bei vielen Männern, die sozusagen noch in diesem patriarchalen Denken verankert sind, löst das Frustration aus. Und im Prinzip ist Catcalling und damit verwandte Belästigung im Prinzip einfach eine Machtdemonstration.
0: Vielen Dank. Gibt es denn vielleicht irgendwelche Beispielfälle, die euch besonders im Gedächtnis geblieben sind?
1: Ja, mehrere. Also aus Karlsruhe habe ich einen Beispielfall. Achtung, Triggerwarnung, schwerwiegende sexuelle Belästigung. Da hat eine junge Frau, die uns geschrieben hat, eine junge Flinter-Person, war im Club und hat mit einem Typen geflirtet und sich super gut mit dem verstanden. Und dann sind die zusammen rausgegangen, um eine zu rauchen. Und sie meinte, ja, sie wird jetzt gehen, ob er vielleicht mitkommen will. Und er guckt sie an, Triggerwarnung, er guckt sie an und sagt, ja, ich gehe dich jetzt vergewaltigen. Ja, und das mag in dem Moment vielleicht kein Catcall einfach so rausgerufen von der Seite sein, aber es ist trotzdem verbale sexuelle Belästigung, und das viel schwerwiegender noch, weil es Androhung ist von körperlicher Gewalt. Und ein anderer Fall, den wir jetzt hatten, ist einfach, dass Leute die schlimmsten Beleidigungen ever hinterherrufen. Also jetzt ein recent Fall war, was war's? Du schwule Fotze, ich fick euch alle, sonst irgendwas, ihr dummen Zecken, irgendwie sowas. Also es gibt schon echt ekelhaft, also alles davon ist ekelhaft, aber das sind so besonders ekelhafte Fälle.
2: Die Bandbreite ist halt auch wahnsinnig hoch. Also es fängt bei wirklich dummen Sprüchen an, bis hin zu Sachen, die man ja eigentlich gar nicht wiedergeben möchte. Manchmal, wenn man da auf die Straße geht, denkt man sich auch, was muss ich jetzt eigentlich gerade hinkriegen? Es ist unglaublich, was manche Leute da sozusagen im Kopf haben und das dann auch noch rausposaunen, vor allem auch mit welchem Selbstbewusstsein, ist mir unbegreiflich. Aber ja, das ist wie gesagt eine hohe Bandbreite und das ist auch so ein bisschen das Ding. Ich meine, wir begrüßen grundsätzlich, dass das Thema jetzt auch über die Jahre mehr in die gesellschaftliche Debatte gekommen ist. Vielleicht das haben viele vielleicht mitbekommen, dass jetzt auch von der SPD der Vorstoß gemacht wurde, wie es bereits viele Länder in Europa haben, Frankreich, Belgien und so weiter und so fort, Catcalling erstmalig als eigens definierter Straftatbestand ins Strafgesetzbuch aufzunehmen. Bisher sind wir auch hier bei einer gewissen Schwammigkeit, weil das wird meistens über den Paragraphen 185 geregelt. Der ist eigentlich für Beleidigung sozusagen geschrieben. Aber in jedem Fall ist da die Beweislast natürlich schwierig und auch die Hemmschwelle für Personen, da jetzt wirklich zur Polizei oder wohin zu gehen, wenn ihnen sowas passiert, relativ hoch, weil so zeigen es Umfragen, sie eben auch oft nicht ernst genommen werden oder auch dort dann entsprechend abgewertet werden. Und deswegen ist unserer Ansicht nach auch im Prinzip diese Forderung noch nicht genug. Also Chalkback fordert seit Jahren, dass Präventionsarbeit geleistet wird, dass Aufklärungsarbeit geleistet wird, sowohl an Schulen als auch bei der Polizei, bei der Justiz und das Thema sozusagen mehr in die Mitte der Gesellschaft rückt und dort auch die Behandlung erfährt, die es vonnöten wäre. Weil auch so zeigen es die Statistiken von unterschiedlichen Universitäten und Umfragen, das passiert sehr, sehr, sehr vielen Menschen. Und die psychischen Folgen und die generelle Unsicherheit, die eben dann eben auch, was gefühlte Sicherheit im öffentlichen Raum angeht, werden sehr, sehr oft unterschätzt. Das haben wir auch letztes Jahr direkt sozusagen zur Politik mitbekommen. Wir waren beim SWR bei zur Sache Baden-Württemberg. Da hat Caro sich mit einigen PolitikerInnen über das Thema unterhalten. Und da ist wirklich auch nochmal klar geworden, dass die Tragweite sozusagen noch nicht hundertprozentig angekommen ist. Aber da hoffen wir auf Besserung. Insbesondere auch deswegen, weil wir haben bis jetzt über sexualisierende Catcalls hauptsächlich gesprochen. Aber auch hier gibt es natürlich mehrere Dimensionen. Die können auch queerfeindlich, ableistisch, klassistisch und rassistisch sein in der Belästigungsform im öffentlichen Raum. Und solche Fälle müssen bei einer Normierung mitgedacht werden. Mhm. Das sehen wir bis jetzt noch nicht, aber hoffen, dass das noch kommt.
0: Mhm. Das ist auf jeden Fall eine große Bandbreite und das zeigt halt auch wieder, wie akut das eigentlich ist. Und umso besser, dass es ihr dafür sorgen wollt, dass es ja mehr in der Mitte der Gesellschaft ankommt. Ich bin noch nie so richtig, also ich glaube, ich bin noch nicht Opfer von Catcalling geworden, aber das, was du jetzt beschrieben hast, klang jetzt schon sehr, sehr heftig. Seid ihr schon mal Opfer davon geworden und wie fühlt sich das eigentlich an?
1: Regelmäßig. Also ich muss sagen, öfter, als ich so zwischen 12 und 15 war, was sehr schockierend ist. Also es wird weniger. Ich weiß jetzt nicht, ob das gut oder schlecht ist, eher schlecht. Ja. Aber ja, doch, da sind schon einige Sachen mit dabei gewesen und ich würde jetzt auch mal für Benni sprechen. Wir werden schon relativ regelmäßig immer noch gecatcalled. Und es ist auch... Wir waren letzten Sommer, das ist jetzt ein Fall, der mir gerade akut einfällt, wir waren letzten Sommer kreiden und dabei wurde ich mit Wasser angespritzt aus dem Auto, einfach so aus dem Nichts. Also uns passierte schon und ich habe auch wirklich Bandbreite von einfach nur Starren und Pfeifen bis wirklich auch Dinge gehört, die echt man eigentlich nicht wiederholen will.
2: So die erste Reaktion ist, würde ich sagen, auch immer so ein bisschen so, das hat doch die Person jetzt nicht gesagt. Ja, wo sind wir denn hier? Also, aber eben auch oft, ja, sehr frustrierend oder ja, es ist jedes Mal so eine gewisse Fassungslosigkeit, weil das ist einfach nicht, wie Menschen miteinander umgehen sollten. Es gibt tatsächlich auch eine Statistik, wir haben ja gerade über das Alter gesprochen. Die meisten erleben Catcalling anfangend sozusagen das erste Mal mit 13, irgendwas Jahren. Ich habe die genaue Zahl jetzt gerade nicht im Kopf, aber auf jeden Fall ab 13. Und der Höhepunkt sozusagen, am häufigsten erleben die Betroffenen Catcalling im Alter von, jetzt habe ich es, 19,4 Jahren. Mhm. Also es deckt sich mit unseren Erfahrungen auch, ja.
0: Was glaubt ihr, warum das schon so jung anfängt?
1: Naja, also erstens sind jüngere Mädchen noch leichter zum Einschüchtern und zweitens, also keine Ahnung, was in den Köpfen von manchen Männern abgeht, aber erstens ist die Einschüchterung einfacher und zweitens, ja, keine Ahnung, es ist, junge Mädchen sind interessanter, das ist genauso die, jetzt geht es ein bisschen in eine andere Diskussion, in eine andere Richtung, aber es ist genauso wie dieses typische Appeal, eine Frau muss die ganze Zeit glatt rasiert sein, weil das sieht halt aus wie beim kleinen Kind. Also ich weiß nicht, was da in den Köpfen falsch geht, aber ja.
0: Mhm. Ist dann vielleicht nochmal das Thema für eine andere Sendung, aber ist auf jeden Fall kein gutes Indiz, sagen wir es mal so.
2: Es ist halt auf jeden Fall auch ein Ungerechtigkeitsgefühl, was entsteht. Weil warum sollten manche Personen sozusagen das Recht haben, in der Öffentlichkeit unbehelligt unterwegs zu sein und sich sowas nicht gefallen lassen zu müssen, aber Flinta-Personen sozusagen jedes Mal, wenn sie aus dem Haus gehen, mehr oder weniger damit rechnen müssen, dass sie entweder abwertende oder sexualisierende Kommentare bekommen, hinterhergepfiffen wird oder schlicht Drohungen ausgesprochen werden. Mhm. Das ist ein Status quo, der auf gar keinen Fall so bleiben darf. Und das muss man noch dazu sagen, das ist ein weltweites Phänomen. Also wir reden hier nicht nur von Deutschland, wo einige Umfragen zeigen, dass 25% aller queeren Personen, diversgeschlechtlichen und Frauen das erleben. Wenn man sich das weltweit anschaut, gibt es Umfragen, die von bis zu 78% der Frauen allein ausgehen, die das auf regelmäßiger Basis erleben. Und für viele Leute, das sehen wir auch oft in den Reaktionen, die wir bekommen, wenn wir sozusagen am Kreiden sind. Manchmal werden wir von oft auch cis-männlichen Personen angesprochen. Es gibt Leute, die finden das gut, es gibt Leute, die finden das schlecht natürlich, aber wir haben doch auch oft zu hören bekommen, so, boah, das ist gesagt worden, tatsächlich. Also es ist ja unglaublich, wo dann so vielleicht ein Denkprozess angestoßen wurde, der bislang halt, ja, nicht da war, weil diese Menschen sich dem Problem eben nicht bewusst sind, weil sie selbst nicht oder nicht oft betroffen sind.
3: Die große schweigende Mehrheit der gutbürgerlichen Gesellschaft, wie bei vielen Themen, die marginalisierte Gruppen betreffen. Ne?
2: Mhm. Schweigen ist leider oft Zustimmung, ja.
3: Mhm. Ja. Ihr habt ja jetzt gerade schon gesagt, dass es nicht nur Frauen im heteronormativen Sinne betrifft. Wie sieht es denn bei der Täterschaft aus? Habt ihr da Statistiken? Ich kann es mir vorstellen, glaube ich.
1: Ja, richtig wunderschön. Ich habe die Statistik sogar gleich hier. Das sind 97,2% sind Männer oder männlich gelesene Personen. Ich glaube, das dürfte hier auch keinen wundern, eben weil es diese patriarchalen Strukturen gibt und eben weil es genau um diese Machtdemonstrationen geht.
2: Das ist die Sozialisierung. Ja,
1: ist einfach so. Und das ist total traurig, aber ist nun mal leider so.
2: Ja. 2,7% sind der Statistik demnach weiblich und 0,1% divers geschlechtlich gelesene Personen.
3: Ja. Passt. Daran anschließend, ich komme vom Dorf, habe eine sehr große männliche Freundesgruppe früher gehabt oder habe es auch immer noch. Und manchmal, wenn dieses Thema aufkam, so, was darf man sagen, kam sehr unterschiedlich, also sehr variierende Einsicht darüber, wie dramatisch negativ diese Kommentare aufgenommen werden. Habt ihr da auch irgendwie so Statistik zu, wie vielen Männern ist bewusst oder wie formuliere ich das? Wie viele Männer machen das mit dem Bewusstsein, ich verletze die andere Person, und wie viele Männer machen das, weil sie denken, das ist komplett okay?
2: Das wäre tatsächlich mal eine ganz spannende Umfrage. Dazu liegen uns jetzt gerade keine Zahlen vor. Vielleicht noch ganz kurz da als kleiner Einwurf. Wenn ihr euch fragt, woher wir die ganzen Zahlen haben, es gibt ein sehr gutes Buch, das ist von Hannah Klümper. Das heißt Catcalls, auch Worte sind Belästigung. Da ist sozusagen alles sehr, sehr gut drin erklärt, aufgebaut, mit vielen Erfahrungsberichten aus unterschiedlichen Ortsgruppen gespickt und eben auch diese Statistiken zusammengetragen. Aber zurück zur Frage, kann ich jetzt tatsächlich nicht sagen, bei wie vielen Männern oder Personen, die catcallen, das ist. Aber was mein persönlicher Eindruck ist, ist so vom Ding her, dass ganz oft so ein bisschen Ausflüchte gesucht werden. Also dass sozusagen gesagt wird, so, ja, aber das wäre jetzt nichts Schlimmes gewesen und so. Da ist oft so die Einsicht so ein Stück nicht da, vielleicht hast du da ähnliche Erfahrungen gemacht. Und tatsächlich auch etwas, was uns jetzt schon ein paar Mal begegnet ist aus Berichten, ist, dass Ausflüchte dahingehend gesucht werden, als dass, ja, die Person wäre aber so und so angezogen gewesen oder dort und hier unterwegs gewesen, was selbstverständlich keine Ausrede für gar nichts ist, aber das ist für diese Person eine gefühlte Ausrede, und es ist halt unglaublich wichtig, diesen Leuten klarzumachen, Menschenrechte sind nicht in Klamotten eingenäht, man verliert es nicht, wenn man jetzt mal keinen langen Pullover trägt oder sowas in der Richtung. Aber ja, das wäre auf jeden Fall mal eine spannende Umfrage. Das würde mich auch interessieren.
3: Ja. Ja, man möchte sich nicht vorstellen, dass vor allem bei den wirklich dramatischen Sätzen, die wir jetzt eingangs gehört haben, dass da die Leute denken, dass das okay ist. Aber
2: um deinen Satz gerade noch mal kurz aufzugreifen, wenn ich darf. Ja, du hattest, gefragt, wie sozusagen auch diese Grenze ist. Das kommt mir gerade wieder in den Sinn. Das war eine Kabarettistin, ich zitiere sie jetzt, ich komme gerade nur nicht auf den Namen, die hat gesagt, für ein Kompliment hat noch nie jemand die Hände benutzen müssen. Und ich finde, das allein drückt eigentlich schon sehr, sehr viel dieses Problems aus.
0: Mhm. Vielen Dank dir. Oh, Hilfe. Ich würde sagen, mit den Worten gehen wir dann auch in die nächste Musikpause. Und danach kommen wir mal ein bisschen auf Tübingen und eure Arbeit zu sprechen. Und jetzt hören wir Giftmord von Ikimel. Viel Spaß damit.
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Frauen haben hinterlistige Pläne geschmiedet. 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

0: So, und damit sind wir auch wieder zurück. Wir würden jetzt ein bisschen über die Stadt Tübingen und eure Arbeit in der Stadt reden. Und eingangs würde ich an die Prävalenz von Catcalling einfach mal anschließen. Wir haben jetzt generell drüber geredet und im Spezifischen. Ich glaube, die Stadt Tübingen würde sich gerne selbst als sehr woke bezeichnen. Und die Stadtverwaltung schreibt sich das ja auch gerne auf die Fahnen und auch die Universität und alle. Und auch die Leute, die hier wohnen, die meisten zumindest. Aber wie sieht denn die Realität in Tübingen aus?
1: Also ich würde sagen, dass es schon durch meine Erfahrung in Karlsruhe schon besser ist als in anderen Städten, aber es ist trotzdem noch schlimm. Es wird trotzdem noch oft genug gecatcalled. Es wird trotzdem noch oft genug angegangen. Mittlerweile kreiden wir auch körperliche Belästigung an oder Blicke an. Also mag sein, dass es besser ist, aber es ist nicht gut und die gefühlte Sicherheit ist immer noch angeknackst. Und es wird auch nicht besser dadurch, dass wir irgendwie woke sind, weil also man braucht allein schon mal in manche Studentenkreise zu gucken. Und da sammeln sich die Leute, die sowas auch machen würden. Also das ist ja nicht arg viel anders als in anderen Städten.
2: Ich glaube auch, es kommt ganz arg drauf an, mit was man es vergleicht. Also Tübingen hat natürlich den Ruf und wir sind sogar eine der jüngsten Städte Deutschlands wegen dem hohen studentischen Anteil. Und man sieht es ja auch in den Hochschulwahlen, dass sehr viele Leute, sage ich mal, eher progressiv sind in dieser Richtung. Wie sehr sich das denn allerdings in der Realität widerspiegelt, ist nochmal eine andere Baustelle, würde ich sagen, weil in dem Moment, wo die Universität sich zum Beispiel weigert, im Pride Month eine Regenbogenflagge zu hissen, wenn der Oberbürgermeister in einem Interview Transfrauen das Frausein abspricht und kurz darauf dann noch etwas hilflos wirkenden Erklärungen, die Chromosomenpaare noch verwechselt. Muss man sich die Frage stellen, wie sehr das tatsächlich gelebte Realität ist, gerade von Seiten auch der Universität und der Verwaltung stellenweise. Natürlich gibt es auch sehr viele engagierte Leute, das ist absolut klar. Und auch die Universität arbeitet sehr, sehr konsequent in ihrer EDI-Strategie. Da wird auch gerade einiges auch innerhalb der Fakultäten aufgebaut. Das Team Equity leistet da meiner Ansicht nach eine sehr, sehr gute Arbeit. Und auch die Stadt ist ja während dem Pride Month zum Beispiel sehr engagiert, gibt den Veranstaltungen Raum. Trotz allem, wie gerade eben schon gesagt, das Bild ist eben immer noch stellenweise getrübt. Und wenn man es dann zum Beispiel mal mit anderen Orten vergleicht, wie ich eingangs erwähnt habe, ich war für ein halbes Jahr in England, in Newcastle an der Universität, und ich muss wirklich sagen, aus meiner subjektiven Wahrnehmung war ich schon überrascht, wie viel mehr präsent solche Themen dort gewesen sind. Also wenn ich jetzt sozusagen im Vergleich sage, die MitarbeiterInnen an der Newcastle University tragen, natürlich ist es erstmal nur ein Symbol, aber es stellt schon was da, Regenbogen-Lanyards mit den Universitätslogos und das nicht nur einen Monat im Jahr. Dann reden wir natürlich nochmal von einem ganz anderen Maßstab. Und so war es eben auch mit dem Health und Wellbeing Support, die das absolut auf dem Schirm hatten, so auch in den Bibliotheken. Da gab es wirklich Regale und Sonderausstellungen über queere Themen, über Gleichberechtigung, sowohl in der Medizin als auch außerhalb in der Gesellschaft. Und das würde ich sagen, davon könnten wir uns definitiv hier auch noch eine Scheibe abschneiden. Auch die Students Union dort, da gab es halt, also Dinge, die hier halt, sage ich mal, erst jetzt dann im Kommen sind, genderneutrale Toiletten, Menstruationsartikel auf den Toiletten, sind dort seit Jahren Standard. Und ja.
1: Absolut. Ich bin aber auch der Meinung, dass man quasi, vor allem wenn wir hier als Catcalls of Tübingen arbeiten, nicht immer aufs Vergleichen gehen, weil es gibt immer einen Ort, wo es besser ist, es gibt immer einen Ort, wo es schlechter ist. Von den Orten, wo es besser ist, sollen wir uns auf jeden Fall was abschneiden, aber nur weil es irgendwo schlimmer ist, sollten wir nicht irgendwie sagen, okay, ja, aber guck mal dahin, sondern wir sollen uns wirklich auch mal hier drauf beschränken und hier gucken, dass es besser wird, weil solange hier es nicht komplett aufgehört hat, solange hier nicht komplett Awareness geschaffen ist, ist unsere Arbeit nicht zu Ende und ist das auch nicht irgendwie tolerabler.
2: Absolut.
0: Ja, dem wäre nichts hinzuzufügen. Ne? Der übliche Whataboutism sollte natürlich auch in der Dimension nicht Argument sein, auch wenn er dann an einigen Stellen gerne mal angeführt wird. Ich würde jetzt nochmal konkret auf eure Organisation hingehen und zwar einfach mal fragen, wie organisiert ihr euch so intern? Wie viele Leute seid ihr? Wie läuft das in der Praxis ab?
1: Also so richtig aktive Leute sind wir gerade 3, aber wir haben in der Gruppe ganz viele Leute. Ich glaube ungefähr 7 sind gerade in der WhatsApp-Gruppe und es kommt immer mal wieder sporadisch irgendeine Person mit dazu und kreidet mit, aber so richtig aktiv sind gerade wir 2 und dann noch eine weitere Person. Und wir haben eine Gruppe über WhatsApp, da organisieren wir uns einfach mit Kreien gehen. Meistens gehen wir Sonntag, Vormittag, Nachmittag, irgendwie so im Verlauf des Tages, je nachdem wie das Wetter ist. Auch mal erst in der nächsten Woche wieder oder unter der Woche. Generell so, was die ganze Organisation drumherum angeht. Ich kümmere mich quasi darum, dass die Nachrichten angenommen werden per E-Mail oder per Instagram. Ich beantworte da die Fragen. Ich nehme das Ganze mit auf. Ich plane die Routen, die wir ablaufen. Ich fasse die ganzen Stories zusammen in Schlagworte oder Sprüche, die wir auf die Straße kreiden können und mache da das Layout so ein bisschen und das so pretty much it.
2: Ja, es schwankt immer so ein bisschen. Die meisten von uns studieren oder studieren noch und dementsprechend sind die Kapazitäten im Laufe des Semesters natürlich immer ein bisschen unterschiedlich. Das heißt, wir haben jetzt auch nicht einen festen Tag, an dem wir kreiden können und es kommen mal Personen, es pausieren mal Personen, kommen aber vielleicht später dann ein paar Monate später wieder hinzu, je nachdem, wie es eben aussieht. Aber was ich finde, ist, was ein positives Zeichen ist, dass wir sozusagen den Betrieb über jetzt dann, du bist ja auch dann jetzt schon einige Jahre dabei, dann doch wirklich aufrechterhalten konnten auch.
1: Ja,
2: auch wieder etwas, was in der Stadt Tübingen prävalent ist.
1: Ja, wir freuen uns natürlich aber auch immer, wenn Leute uns schreiben und dazukommen wollen, weil dann haben wir mehr Unterstützung. Und wie gesagt, das ist vollkommen in Ordnung, wenn man einmal mitkommt und dann vielleicht nicht mehr kann oder sagt, okay, man schafft es doch nicht von den Kappas. Das ist... Wir sind da ganz offen. Das ist voll in Ordnung.
2: Wenn ihr uns jetzt gerade hört und euch gefällt, was wir machen, ihr möchtet uns gerne unterstützen, ihr könnt gerne zum nächsten Onboarding kommen. Das wird auf Instagram meistens angekündigt, aber man kann das natürlich auch so oder so jederzeit kontaktieren.
1: Genau, um noch ein bisschen Werbung zu machen. Auf Instagram heißen wir Catcalls of Tübingen mit UE. Und unsere E-Mail-Adresse ist tuebing@chalkbackdeutschland.org.
0: Okay. Super. Machen wir am Ende nochmal, damit das den Leuten noch im Gedächtnis bleibt. Jetzt die große Frage. Wie viele Fälle bekommt ihr mit? So im Durchschnitt.
2: Auch schwankend.
1: Ja, also je nachdem, wie aktiv wir gerade sind, weil die Leute dann aktiver auf uns aufmerksam werden. In unserer Hochphase haben wir so ungefähr 3 bis 4 Nachrichten in der Woche bekommen. Derzeit ist ein bisschen weniger, weil wir jetzt eine Zeit lang ein bisschen inaktiver waren, aber wir kriegen sehr, sehr viele Nachrichten und es melden sich auch Personen, die sich schon mal gemeldet haben, immer wieder. Also es, wie gesagt, ist schon nicht wenig.
0: Und im Vergleich dazu, wie hoch denkt ihr, dass die Dunkelziffer ist?
2: Sehr hoch. Ich bin absolut davon überzeugt, dass es sehr, sehr hoch ist. Viele Personen melden es gar nicht erst oder tun es eben entsprechend ab oder wollen sie vielleicht auch weiter damit gar nicht beschäftigen, weil sie, ja, also ich kenne das von mir ganz oft, dass ich halt diese andere Person auch nicht das Recht einräumen möchte, dass mich das jetzt in der Hinsicht wirklich dann belastet oder stark aufregt. Dementsprechend gehe ich davon aus, dass wirklich nur ein absoluter Bruchteil dessen, was passiert, uns gemeldet wird und wie Caro eben auch schon gesagt hat, trotz dessen, dass wir natürlich immer wieder kreiden gehen, wir werden nie die gesamte Stadt erreichen und dass sozusagen alle Personen uns kennen und davon Bescheid wissen, von diesem Angebot Gebrauch machen. Sicherlich ist da auch generationell bedingt so ein bisschen eine Lücke, weil viele ältere Personen vielleicht auch weniger auf den sozialen Medien unterwegs sind. Und dementsprechend bin ich überzeugt, die Dunkelziffer ist sehr, sehr hoch.
1: Zur Dunkelziffer kann ich tatsächlich direkt was sagen. Nur ungefähr 5% werden angezeigt. Und ein Drittel von diesen Fällen wird bei der Polizei nicht ernst genommen.
0: Das ist eine Statistik, um drüber nachzudenken. Mhm. Das war sehr, sehr lange und eindringlich eigentlich. Aber ja, die Personen, die darüber nachdenken müssten, die machen es in der Regel nicht. Mhm. Leider. Ich habe ja noch eine Frage stehen, die sich darauf beziehen würde, ob ihr schon mal ein Ding jetzt hattet, zu viele Fälle quasi hattet, dass ihr gar nicht alle hättet sprayen können, aber ich gehe mal davon aus, dass hattet ihr schon mal sowas?
1: Mhm, absolut. Also wir haben eine Liste quasi, die wir führen. Und wir haben immer noch welche auf Parat. Also ich habe eine Liste und wir müssen jetzt demnächst wieder kreiden gehen. Und da, wir werden da nicht mit einem Kreiden fertig. Und die ist wirklich, die geht teilweise 2 Monate zurück. Also wir sind relativ gut darin, das abzuarbeiten. Aber in Karlsruhe war es wirklich so, dass wir teilweise wirklich, ich glaube, wir waren an einem Punkt mal wirklich 1,5 Jahre im Verzug. Also wir haben jetzt relativ Glück, weil wir sehr, sehr gut funktionieren und sehr, sehr viel kreiden gehen und auch immer viel wegschaffen. Aber ja.
2: Das hat auch vielleicht ein Stück weit mit der Größe von Tübingen zu tun. Wenn man jetzt Tübingen zum Beispiel mit München vergleicht, dort können die Positionen, an denen diese Catcalls stattfinden, natürlich auch nochmal deutlich weiter auseinander liegen. Aber auch in Tübingen ist es einfach nicht zu unterschätzen, wenn man dann jetzt einmal von Lustenau bis in die Südstadt und dann noch nach deren Ding oder gegebenenfalls die Weststadt mit dem Fahrrad fährt oder läuft. Da geht definitiv einiges an Zeit drauf. Aber wir versuchen das Ganze halt dann auch immer auch mit was Positivem zu verbinden. Also gehen manchmal danach noch eine Kugel Eis essen oder sowas in der Richtung. Oder sieht es einfach dann eben auch als Spaziergang, wo man sich dazwischen auch noch unterhalten kann. Genau.
0: Mhm. Das heißt, ihr habt aber auch wirklich den Anspruch, wirklich jeden Fall. Mhm. Und habt dann nicht irgendwann mal seid in die Verlegenheit gekommen, dass ihr entscheiden müsstet, welche ihr nehmt und welche nicht.
1: Nein, never ever. Wenn uns das zugeschickt wird, wird das gemacht. Dafür sind wir da. Wir würden niemals irgendwen ablehnen. Wir gehen auch genau an den Ort, wo es passiert ist und kreiden das an und sorgen dafür, dass das sichtbar gemacht wird, weil dafür sind wir da. Und also mir ist noch niemals überhaupt der Gedanke gekommen zu sagen, nö, das kreiden wir jetzt nicht an, weil wir kommen nicht hinterher oder wir kommen da nicht hin oder sonst was. Wenn uns jetzt jemand aus Reutlingen was schickt, dann sage ich, hey, gib die Gruppe, geh dahin, wir schaffen es bis dahin nicht. Aber also in Tübingen, wir gehen überall hin.
0: Das ist beeindruckend.
2: Und ich glaube, es ist jetzt auch nicht passiert, dass wir völlig inadäquate Nachrichten bekommen haben, die völlig an diesem Thema vorbeigegangen sind, dementsprechend, ja.
0: Ja, gibt es sonst irgendwas, was ihr organisiert? Habt ihr irgendwie Zusammenarbeit mit irgendwelchen anderen Gruppen in der Richtung?
1: Also der CSD ist nächste Woche am Sonntag, da darf ich eine Rede halten im Namen von Catcalls of Tübingen, aber ansonsten machen wir eigentlich immer mal wieder hier und da was. Letztes Jahr haben wir jetzt zum Beispiel mit der Menschenrechtswoche zusammengearbeitet, ansonsten müssen wir halt immer gucken, je nachdem wie unsere Kappas so sind, aber wir sind eigentlich immer sehr an Zusammenarbeit interessiert, ansonsten... Immer gerne.
0: Ja, die Rede werdet ihr dann auch live bei uns hören.
1: Ja, natürlich.
0: Denn wir sind auch live auf dem CSD mit unserer Übertragung. Also freut euch da drauf. Zum letzten Dings. Ihr macht das alles ehrenamtlich. Ihr habt da wahrscheinlich trotzdem irgendwelche Ausgaben. Wie finanziert das bisschen, oder ich weiß gar nicht, wie viel das ist. Wie finanziert ihr euch? Fragen wir es einfach so.
1: Über Spenden tatsächlich. Also Deutschland ist jetzt ein eingetragener Verein. Das heißt, wir haben auch einen Spendenlink und den kann man bei uns auf Instagram finden. Generell bei allen Catcalls-Gruppen kann man das auf dem Instagram verlinkt finden und spenden. Und wie das funktioniert ist quasi, um das auch mal ein bisschen offen zu legen, das geht in einen Moneypool rein und der ist für alle Gruppen. Das heißt, wenn man uns spendet, geht das Geld nicht an uns, sondern an Chalkback Deutschland. Und es wird dann so verteilt, dass zum Beispiel Kreide müssen wir auf gar keinen Fall selber zahlen, sondern wir kaufen die, wir reichen das ein und kriegen das Geld zurück. Und es wird immer so vergeben an den, der es gerade braucht. Weil sonst, es gibt ja Ortsgruppen, die sind viel größer und die sind viel aktiver als andere, das irgendwie von den Kapazitäten jetzt her können. Und das wäre einfach... würde dem nicht gerecht werden. Deswegen, das geht in Moneypool. Man kann uns da sehr gerne unterstützen, weil Kreidespenden kriegen wir immer erstattet. Aber ansonsten ist natürlich auch eine Anfrage irgendwie, um mal Karten zu drucken oder Sticker zu drucken oder vielleicht sogar T-Shirts zu drucken. Ist immer gut, wenn Geld da ist.
2: Fällt gerade noch ein, mit dem queeren Zentrum haben wir auch zusammengearbeitet. Letztens, da gab es einen Aktionstag.
1: Stimmt.
2: Der hieß Touch Grass, Not Flinter, wo wirklich viele verschiedene Gruppen aus dem queer-feministischen Spektrum sich auch vorgestellt haben. Das war sehr cool. Kann ich nur weiterempfehlen. Und ja, ich meine, Kreide ist unser wichtigstes Arbeitsmittel. Ohne das würde es schwierig werden.
1: Du, ich habe total vergessen zu erzählen, dass ich derzeit an einem Workshop arbeite für Schulen. Cool. Ist mir gerade wieder gekommen.
0: Super. Worum soll es da gehen?
1: Generell mal erklären, was Catcalling so ist. Sensibilisierung und den Flinter-Personen quasi beizubringen im relativ jungen Alter. Wir peilen jetzt so 8., 9. Klasse an. Das passiert natürlich auch früher schon, aber wir haben jetzt gedacht, das wäre vielleicht mal ein einfacherer Einstieg, um das irgendwie zu gucken, vor allem, weil wir keine Pädagogen sind und da mal einfach gucken und ich muss dann auch noch jemanden drüber gucken lassen, aber sensibilisieren und vor allem den Mädels oder den Flinter-Personen beizubringen, dass das nicht in Ordnung ist und sie das nicht akzeptieren müssen und den männlich gelesenen Personen beizubringen, dass sie das nicht zu tun haben und warum nicht.
2: Ja, und eben auch was zu sagen haben, wenn sowas passiert oder auch im Bekannten- oder Freundeskreis diese Diskussion nicht zu scheuen. Gerade die jungen Menschen müssen da einfach mit den argumentativen Werkzeugen ausgestattet werden, mit dem Problembewusstsein, wie vorhin eingangs schon erwähnt. Das ist ja gerade die Workshops und Sensibilisierungs- und Präventionsarbeit eine der zentralen Forderungen des ganzen Vereins.
0: Ja, gut, super. Dann würde ich sagen, wir machen nochmal einmal kurze Pause und spielen für euch Queere Tiere von Suki. Viel Spaß.

0: Und damit herzlich willkommen zurück beim Femrasant. Jetzt haben wir schon über einiges rund um Catcalls gesprochen und wollen vielleicht, wir bleiben mal ein bisschen bei eurer Arbeit und wollen vielleicht noch auf Erfahrungen in der Hinsicht blicken. Wie ist denn so die generelle Stimmung, die euch entgegenschlägt, wenn ihr auch erzählt, dass ihr für Catcall-Streaming arbeitet?
1: Eigentlich meistens positiv, muss ich ehrlich sagen, zum Glück. Auch beim Kreiden passiert uns das relativ oft. Das ist eigentlich ganz erfrischend, das irgendwie mitzubekommen, weil ich halt im Kontrast zu Karlsruhe erzählen kann. Das waren nicht immer so positive Rückmeldungen. Da wurden wir auch teilweise angepöbelt oder gecatcalled während dem Kreiden. Aber hier in Tübingen eigentlich meist gut. Und es stellen sich auch, das ist auch ein bisschen traurig, aber öfter haben wir tatsächlich auch ältere Frauen, die sich zu uns hinstellen, denen wir dann erklären, was das ist. Und dann sagen die, oh, ja, da kann ich ein Liedchen singen. Mhm. Wir hatten das einmal auch während dem SWR-Dreh tatsächlich, eine Story nach der nächsten erzählt. Und das war, ja, bezeichnend.
0: Damn. Ja, das Feedback gut in Tübingen, wenn es überwiegend positiv ist, wird sich da wahrscheinlich nicht so viel differenzieren. Aber in Karlsruhe vielleicht, also war da der Unterschied, gab es einen Unterschied zwischen Frauen und Männern?
1: Ja. ja, tatsächlich. Also von Frauen wurden wir eigentlich meistens positiv irgendwie angesprochen oder man hat uns zugelächelt oder Daumen hoch gezeigt und tatsächlich ist die Aggression öfter von Männern ausgegangen. Aber ich glaube, das hat sich bei dem Thema geht leider Hand in Hand.
0: Ja, vielleicht erwähnt man es trotzdem nochmal, aber ja, um es vielleicht auch nochmal hervorzuheben, die Realität eben aussieht.
1: Ja, absolut.
0: Habt ihr schon mal rechtliche Probleme bekommen? So mit der Polizei oder so?
2: Solange ich dabei war, noch nicht, aber...
1: Nee, überhaupt nicht. Also es gab einmal einen Fall, lass mich mit der Stadt nicht falsch liegen, war es Hannover oder so, wo tatsächlich die Polizei gerufen wurde, weil gekreidet wurde und die haben, nee, gar nicht die Polizei, die Feuerwehr, haben sie kommen lassen, um das mit Wasser, hast du das nicht mitbekommen? Das ist Jahre her. Haben es mit Wasser wegwaschen lassen und dann hieß es, die Gruppe muss das bezahlen. Und dann hat die Gruppe sich an die Polizei gewandt und dann mussten sie es nicht bezahlen, zum Glück, weil es öffentlicher Raum war. Und in Karlsruhe ist es tatsächlich so, dass wir jedes Mal, wenn die Kreiden gehen wollen, müssen sie eine Versammlung anmelden, die muss genehmigt werden und dann kommt auch die Polizei vorbei und kontrolliert jeden einzelnen Ort, wo wir uns aufhalten und wir dürfen nur Kreiden gehen, wenn das wirklich angemeldet ist und das ist in Tübingen so schön, dass wir das einfach machen können.
0: Das klingt doch einfach ein bisschen todesabsurd, eben weil Kreide auch einfach abwaschbar ist.
1: Absolut und in Karlsruhe gibt es auch Orte, wo wir tatsächlich nach 3 Tagen, wenn es nicht weggewaschen ist, hingehen müssen, uns wegwaschen müssen.
0: Wow. Ja, jetzt haben wir ganz viel schlechte Erfahrungen gehört. Wie wäre es denn mal mit einer schönen Erfahrung, wenn ihr eine zu berichten habt?
2: Also ich muss sagen, ich fand es immer sehr, sehr berührend, wenn da sozusagen, wie Caro gerade eben erzählt hat, Leute von uns zugekommen sind, die diese Erfahrung ganz oft gemacht haben, aber sie nicht darunter verbucht haben, sondern eben als, ja leider wie so oft, normaler Bestandteil des öffentlichen Lebens abgestempelt haben. Weil, ja, auch wenn sich bedankt wird, das gibt einem schon ein Stück weit was zurück. Und das passiert schon relativ oft. Klar, es gibt auch Personen, die da vorbeilaufen, das belächeln. Meistens dann Personen, wo Mensch so denkt, ja, wahrscheinlich auch Teil des Problems ein Stück weit. Aber wie gesagt, ja, das positive Feedback bleibt einem auf jeden Fall immer sehr im Gedächtnis.
1: Ja, und ich glaube auch, was ich persönlich richtig, richtig toll finde, ist das Kreidengehen an sich, weil ich weiß nicht, danach fühlt man sich einfach besser. Man weiß, okay, man hat jetzt was gemacht, es ist jetzt sichtbar gemacht worden und klar ist das leider noch nicht strafbar oder sonst irgendwas, aber man hat was gemacht und man fühlt sich gut und man ist da zusammen und man kann sich gegenseitig empowern und es fühlt sich dann doch immer ganz gut an, dass man da nicht alleine ist und es zusammen sichtbar macht.
2: Auf jeden Fall.
0: Ganz wichtiger Beitrag. Ja, und wenn ihr dann so diese positiven Erfahrungen macht, dann sind die natürlich auch mit Wünschen und Zielen verbunden. Was erhofft ihr euch denn von euren Aktionen? Vielleicht auch von Politik oder Stadt?
1: Willst du anfangen oder soll ich mit dem Paragraphen um mich werfen?
2: Ganz wie du möchtest.
1: Mir ist das ganz egal.
2: Ja, starte doch du gerne.
1: Okay, also. Es gibt 2 verschiedene Fraktionen, was die Forderungen angeht. Die eine Fraktion fordert quasi, dass Catcalling schon lange strafbar ist, weil es eine Ehrverletzung ist und unter die Beleidigung zählt und dass da einfach mit Richtern ins Gespräch gegangen werden muss und das irgendwie sensibilisiert wird. Ich persönlich und unsere Ortsgruppe und die eigentlich ganz Chalkback Deutschland ist der Meinung, dass wir einen eigenen Absatz brauchen. Und zwar gibt es den 184i, das ist sexuelle Belästigung. Und da ist im allerersten Absatz ganz klar festgeschrieben, dass es um körperliche sexuelle Belästigung geht. Und das ist unserer Meinung nach absolut falsch. Da muss ein Absatz rein für verbale sexuelle Belästigung, weil es ist und bleibt sexuelle Belästigung und das hat da reinzuzählen. Und man muss das explizit strafbar machen. Das ist keine Beleidigung, das ist sexuelle Belästigung.
2: Zumal, weil die Grenzen ja auch fließend sind. Wir hatten ja vorhin kurz angesprochen, dass es in dieser Pyramide sozusagen mehrere Stufen gibt. Man weiß jetzt ja auch nach so einem Catcall nie, wie es weitergeht. Wie wird die Person als nächstes reagieren? Wenn diese Hemmschwelle schon fehlt, welche Hemmschwellen mögen noch fehlen? Da sind wir wieder genau bei dem Punkt Machtdemonstration. Ganz generell muss man allerdings auch sagen, also wir begrüßen schon, dass es jetzt endlich dann bald diese Reform im Gesetz geben soll. Nur vorhin schon erwähnt, das ist die Frage, wie sie ausgearbeitet wird. Und es ist halt einfach noch nicht genug. Zum einen haben wir erwähnt, die Prävention, die sollte im Mittelpunkt stehen, um dieses gesellschaftliche Umdenken zu bewirken. Und dafür braucht es einfach politische Unterstützung in Bildungs-, Präventions- und Hilfsangebote an Schulen und Universitäten, auch beruflich sollte sowas etabliert werden. Und was im Kontext der Anzeigestellung bzw. der Strafverfolgung auch ganz arg wichtig ist, ist, dass die Betroffenen eben vor negativen Erfahrungen bei der Polizei und in der Justiz geschützt werden müssen, weil sie sonst diesen Weg gar nicht richtig sicher gehen können. Zum Beispiel kann es nicht sein, dass wenn eine Anzeige gestellt wird, das nachher noch negative Auswirkungen auf das Opfer hat. Also sprich, wenn die Adressdaten zum Beispiel während des Prozesses veröffentlicht werden. Also gerade wenn wir da über Themen reden wie Stalking, ist sowas absolut fatal, muss natürlich absolut vermieden werden. Und was halt auch noch hinzukommt, der intersektionale Blick muss unbedingt bei der Gesetzgebung bedacht werden, um alle Dimensionen, wie gesagt, auch hinsichtlich Sexualisierung, Queerfeindlichkeit, Ableismus und so weiter, Rassismus ist auch was uns sehr oft begegnet in unserer Arbeit, mit berücksichtigen muss. Und wo wir gerade bei dem Punkt sind, um auch nochmal auf ein Stück bei die Diskussionsrunde beim SWR zurückzukommen, es darf kein Racial Bias.
1: Das ich weiß sagen, nicht, wie es auf Deutsch heißt.
2: Ich komme gleich drauf.
3: Ja, keine Vorurteile basierend auf Ethnie.
2: Und es darf kein Racial Profiling geben.
3: Racial Profiling,
2: und das wird leider von diesen PolitikerInnen da ein Stück weit ausgestrahlt. Ja. Und das muss vermieden werden, weil es gibt keine belastbaren Zahlen.
1: Ich wollte nur kurz dazu einhaken. Wunderschön finde ich, ganz, ganz oft wird tatsächlich Männern mit Migrationshintergrund angehängt, dass sie das viel öfter machen würde und dass es alles Personen mit Migrationshintergrund wären. Aber Jan van Aken hat es wunderschön gesagt, ich kriege das nicht ganz wörtlich zusammen, aber er hat gesagt, dass es scheißegal ist, wenn eine Frau nachts unterwegs ist und an einer Gruppe Männer vorbeiläuft, ob die jetzt migrantisch sind oder nicht. Das Problem heißt nicht Migration, das heißt Männer, weil wenn ich nachts an einer Frau mit Migrationshintergrund oder möglichen Migrationshintergrund vorbeilaufe, habe ich keine Angst. Also wird das Problem nicht der Migrationshintergrund sein, sondern wahrscheinlich die Männer.
0: Amen.
3: Gut gesagt. So. Damit sind wir dann auch am Ende unseres heutigen Interviews. Es ist nochmal ganz kurz Zeit. Wie kann man euch unterstützen und habt ihr sonst noch irgendwelche Ankündigungen, die ihr noch gerne loswerden wollt?
1: Unterstützen kann man uns, indem man uns einfach folgt. Wer ein bisschen Geld übrig hat, kann natürlich was in den Moneypool spenden. Und ansonsten kann man uns einfach unterstützen, natürlich, wenn man mitmachen möchte, dadurch. Aber uns folgen und die Bilder vielleicht liken und teilen. Oder ganz einfach, wenn Catcalling passiert, für die Betroffenen da sein und den Mund aufmachen und sich dagegen einsetzen.
2: Und gerne auch, wenn ihr das jetzt hört und ihr das cool gefunden habt, erzählt doch euren FreundInnen und Bekannten von der Arbeit, die sozusagen von dem Verein gemacht wird. Es sind sicherlich auch betroffene Personen dabei, die vielleicht noch nichts davon wussten und vielleicht ihre Geschichten auch teilen mögen. Erzählt es gerne weiter und wir freuen uns natürlich über jegliche Unterstützung.
3: Okay, und damit verabschieden wir uns. Wir waren Passi und
0: Jakob
3: beim Radio Wüstewald, beim FM Rasant. Ihr hört uns nächste Woche wieder um 17 Uhr und morgen um 7 in der Früh, die Wiederholung von heute. Wir bedanken uns ganz herzlich bei unseren Gästen und wir entlassen euch jetzt in den Freitag. nein, heute ist noch Donnerstag, in den Donnerstagabend mit einem absoluten Banger. Und zwar Antifaschist von Irée Révoltée. Viel Spaß.
2: Danke euch.
1: Dankeschön. Dankeschön.

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Bei den Neuvorstellungen sind folgende Alben dabei. Ein Album von EJ and the Echoes, The Complete Diamond Jim Recordings. Das sind ultra rare Aufnahmen aus den 60er Jahren, die nun erstmalig auf LP erscheinen bei Tramp Records. Ein wirklich sehr spannendes Album. Dann was brandneues von Parlor Greens, Emeralds, ist ihr zweites Album, das bei Coleman Records erschienen ist. Und Banks and Talbot haben sich wieder mit einem neuen Album zurückgemeldet, Smoking Aces heißt es. Und ganz spannend, und das wird die Platte der Woche sein, ist das neue Album von Jalen Ongonda, Doctrine of Love. Darauf habe ich schon wirklich mit großer Spannung gewartet. Außerdem hat das italienische Label Four Flies wiederum was sehr Interessantes ausgegraben von The Barry Gossi Group, Women's Colors, auch ein sehr spannendes Album. Und Neues gibt es auch vom spanischen Label Soul for Real Records. Sie haben zwei neue 7-Inch EPs in der Reserva Especial-Reihe veröffentlicht. Zum einen kümmert sie sich dabei um das Label Malaco Records, von dem ja bisher auf Vinyl oder auf 7-Inch Single unveröffentlichte Aufnahmen hier enthalten sind. Und eine weitere Folge, die dritte insgesamt, mit Aufnahmen von Stax und Volt Records. So viel der Vorrede. Nun geht's los ja mit einem Klassiker von David Axelrod aus seinem Debütalbum Songs of Innocence, das in den späten 60er Jahren erschienen ist. Ja, das ist ein Album, das inspiriert wurde von Schriften von William Blake, und es ist quasi eine Suite in 7 Akten. Wir hören den ersten Akt und der heißt Yuri Zen. David Axelrod von seinem Album Song of Innocence.

Soda Limited ja nach einer längeren Strecke von sehr cineastischen Sounds im Mix melde ich mich hier wieder zurück nach David Axelrod mit einem Stück aus seinem ja wirklich ikonischen Album Song of Innocence. Ging es dann weiter mit Pierpont and Helgeson und dem Stück On Balaam Hill aus dem Album Of Time, ein Album, das ich euch auch wirklich wärmstens empfehlen kann. Ganz aktuell, Ende letzten Jahres erschienen. Und gerade eben haben wir die Olympians gehört mit dem Stück Thunderball aus ihrem zweiten Album In Search of a Revival, das bei Deptone Records erschienen ist, Anfang diesen Jahres. Und gerade eben haben wir ein erstes Stück von der Barry Gossi Group gehört aus dem Album Woman's Colors und das Stück hieß Dark Hands. Dieses Album ist bei Four Flies erschienen, einem Label aus Italien. In den frühen 70er Jahren war Mailand eine Stadt, die von einer rastlosen, kreativen Energie geprägt war. In den Aufnahmestudios herrschte Tag und Nacht reges Treiben. Dort traf sich ein elitärer Kreis von jazzgeschulten Studiomusikern, die ihre Zeit zwischen Aufnahmeterminen im Studio und Jam-Sessions in den Clubs der Stadt aufteilten. Zu ihnen gehörte Giancarlo Barigossi, einer der angesehensten Flötisten und Saxophonisten der Szene, der gerade begann, sich in der geheimnisvollen Welt der Library Music zurechtzufinden. Die Barigossi Group war von ihm gegründet worden, zusammen mit dem Gitarristen Sergio Farina und dem Pianisten Oscar Rocchi, beides ebenfalls Session-Musiker. Und die Band wurde zu einem der prägendsten Ensembles der italienischen Library Music. Sie produzierten einige der exquisitesten Library LPs aller Zeiten, Aufnahmen, die den Zeitgeist mühelos in Klang umsetzten. Unter diesen gilt das Album Woman's Colors wohl als ihr ikonischstes und gefeiertstes Werk. Ursprünglich 1974 auf dem Label Phonovideo veröffentlicht, ist das Album eine zusammenhängende, organische Erkundung eines einzigen Themas. Eine raffinierte Hommage an die weibliche Form, wobei jeder Titel eine bestimmte Farbe mit einem anderen Körperteil assoziiert. Violet Lips oder Dark Hands, Green Nails, Lilac Arms und so weiter. Im Laufe der Jahrzehnte hat die Platte echten Kultstatus erlangt und wird von aufeinanderfolgenden Generationen engagierter Sammler und Hörer geschätzt. Sie gilt heute als unverzichtbar für die Definition des italienischen Psycho-Beat-Sounds und steht auf einer Stufe mit Größen wie iMark IV und Alessandro Alessandroni. Während sie gleichzeitig ein grundlegender Meilenstein für Acid Jazz und Funk-Enthusiasten bleibt. Vor allem ist sie ein seltenes Beispiel für eine Library-Platte, die so konsistent und fließend ist, dass das Hörerlebnis von Anfang bis Ende vollkommen nahtlos bleibt. Ja, es ist also wirklich sehr schön, dass Four Flies dieses Album wieder neu rausgebracht haben. Und wir hören noch einen zweiten Song draus und den hatte ich vorher auch schon erwähnt, nämlich Violet Lips, die Barry Gossi Group.

gehört. Soul Unlimited hier und nach der Barigossa Group ging es weiter mit Cold Diamond and Mink. Ja, das ist die Hausband des finnischen Labels Timion Records und die haben eine neue Single draußen, digital, die heißt Let My Soul Catch Fire und stammt aus dem Album Organized, das Ende August erscheinen wird. Es ist die Instrumentalversion des Introducing Albums von Emilia Sisko, das letztes Jahr bei Timion erschienen ist. Allerdings ist es mehr eigentlich als eine Instrumentalversion, denn sie haben nicht nur die Vocals weggenommen, sondern auch die Vocalspur durch eine Hammond-Orgelspur ersetzt. Und das gibt dem Ganzen einen ganz neuen Twist. Und das konnten wir bei diesem Song gerade auch hören. Im Original heißt er anders. Im Original bei Emilia Sisko heißt dieser Song In These Binds. Und ja, das ist auf jeden Fall eine ganz spannende Sache, dieses Album Organized, das Ende August erscheinen wird. Gerade eben haben wir Parlor Greens gehört mit einem ersten Stück aus ihrem neuen Album Emeralds. Das ist das zweite Album von Parlor Greens, ein Trio, das eine wunderschöne Kostprobe dessen, was funky Orgelmusik alles sein kann, hier auf diesem Album versammelt. Die Band ist ja eine wahre Supergroup. Der Schlagzeuger Tim Carman war früher bei Canyon Lights und GA20 am Schlagzeug und Jimmy James ist bei den True Loves aktiv und war früher beim legendären und immer noch aktiven Delvon Lamar Orgentrio dabei. Und Adam Scone ist auch kein Unbekannter. Er hat noch seine eigene Band, die Scone Cash Players, und ist auch bei den Sugarman 3 an der Orgel. Ja, und vor über 20 Jahren konnte man ihn da auch schon hier in Tübingen live erleben. Im Jazzkeller bei Back of Goodies zum Beispiel. Ja, das neue Album Emeralds ist wirklich klasse geworden. Bei dem Stück Lion's Mane, das wir gerade gehört haben, zeigte sich die Band von ihrer etwas raffinierteren Seite mit Anspielungen auf einen von Adam Scones Orgelmentoren, nämlich dem unvergleichlichen Dr. Lonnie Smith. Als zweiten Song möchte ich euch den Song Eat Your Greens vorstellen. Er reißt die Türen auf mit einem von Charles Erland inspirierten Four-on-the-Floor-Beat, wobei Jimmy und Adam Scone den Song wie einen überladenen Güterzug über die Gleise hinuntertreiben. Er ist einfach nicht aufzuhalten. Ein wirklich brachialer Song, der unendlich funky ist. Die Parlor Greens aus ihrem neuen Album Emeralds.

Ihr hört Soul Unlimited und nach Palo Greens ging es weiter mit Dove. Und Dove haben wir gerade mit dem Stück Grind On gehört von der ersten Single-Veröffentlichung auf dem Label Dina. Gerade eben haben wir ein erstes Stück gehört von Banks & Talbot von ihrem neuen Album Smoking Aces, haben wir das Titelstück gehört. Ja, Chris Banks ist ja in der Acid Jazz Szene als DJ und Produzent ja bekannt geworden. Vor allem hat er das erste Album von Galliano produziert. Und bei Galliano war auch damals mit involviert Mick Talbot. Der war auch bei Dexys Midnight Runners dabei und am bekanntesten dürfte ja seine Mitgliedschaft bei The Style Council gewesen sein, ein Duo, das er zusammen mit Paul Weller gegründet hatte. Nun, seit einiger Zeit arbeiten Chris Banks und Mick Talbot zusammen und unter dem Namen Banks & Talbot haben sie nun ihr zweites Album Smoking Aces veröffentlicht. Daraus möchte ich euch gleich noch einen weiteren Song vorstellen, der kommt jetzt ein bisschen anders daher, ein bisschen soulvoller und auch mit Vocals. Der heißt Keep Love Moving und da sind Vocals von Joe L. zu hören und ja, ein sehr gefälliges Album, das hier bei Acid Jazz Records veröffentlicht wurde. Das Album ist bereits Ende Januar erschienen.

Ihr hört Soul Unlimited und nach Banks and Talbot ging es weiter mit Grady Tate und dem Stück Lady Love, ein Stück von John Lucian geschrieben, das Grady Tate hier wirklich sehr schön interpretiert hat. Und gerade eben haben wir John Lucian himself gehört mit Search for the Inner Self, ein wirklich brillantes Stück, das auf dem Album Search for the Inner Self bei Kent Records wieder veröffentlicht wurde. Nun geht's weiter mit The Sacred Souls und ihrer aktuellen Single Any Old Fool, ein ja wirklich auch spitzenmäßig gutes Stück Soul.

Das war Charlie Ngonda mit Burning Temptation aus seinem neuen Album Doctrine of Love. Ja, 2023 ist sein Debütalbum bei Deptron Records erschienen, Camera.

Down and Love Me. Und das hat eine kometenhafte Entwicklung seiner Karriere ausgelöst. Das Album hat mich und auch viele andere absolut begeistert. Nun, im Jahr 2026 ist er mit seinem neuen Album Doctrine of Love am Start und er hat dem Ganzen nochmal die Krone aufsetzen können. Das neue Album ist wirklich absolut brillant. Wunderbare Arrangements, ergänzt durch Bläser und gospelartige Background Vocals. Ein wirklich opulentes Werk der modernen Soulkunst ist dieses Album. Jalan Ungondas Botschaft ist: Die Lehre der Liebe besagt, dass jeder Gedanke und jede Handlung in erster Linie von Mitgefühl für andere geleitet sein sollte, denn Liebe ist der höchste Maßstab für den Wert eines Menschen. Doctrine of Love heißt daher sein Album und wir hören noch einen weiteren Song aus diesem Album, der heißt Hannah, What's the Matter? Und ja, Doctrine of Love, das neue Album von Jalan Ungonda, ist hier bei Soul Unlimited, die Platte der Woche.

Ihr hört Solenemitit. Ja, und nach Jalan Ogonda ging es weiter mit einem weiteren Act vom Label Deptone Records, nämlich den Womack Sisters und ihrer aktuellen Single Chauffeur. Und das Debütalbum wird wie diese Single Mitte August erscheinen. Darauf bin ich schon definitiv gespannt. Und gerade eben haben wir ein erstes Stück gehört von AJ and the Echoes aus dem Album The Complete Diamond Jim Recordings, ja. AJ and the Echoes, die haben nur 7 Singles in ihrer ganzen Karriere veröffentlicht und die waren mit einer Ausnahme auf dem Label Diamond Jim erschienen. Und diese Singles, die ultra rar sind zum Teil, hat Tramp Records nun erstmalig auf einer LP als Compilation zusammengefasst. Und wir haben gerade das Stück Put a Smile on Your Face gehört, ein Stück, das ja auch legendär und sehr gesucht ist. Die Geschichte der Band AJ and the Echoes ist ein bemerkenswertes Kapitel der Musikgeschichte Michigans und der frühen amerikanischen Soul-Musikszene. Ihren Ursprung hatte sie Ende der 50er Jahre als Everett J., kurz AJ Gronda, bereits als Schüler musikalisch aktiv war. Während seines Studiums an der Central Michigan University traf er Anfang der 60er Jahre auf den talentierten Sänger Manuel Holcomb. Gemeinsam mit weiteren Musikern entstanden die ersten Gesangsgruppen, die bald landesweit auftraten und sogar Aufnahmen in der Nähe der Motown Studios in Detroit machten. 1963 gründete Gronda die Band AJ and the Echoes, die sich rasch einen Namen bei Tanzveranstaltungen, Clubs und Hochzeiten in ganz Michigan machte. Mit Manny Holcomb als Leadsänger entwickelte die Gruppe einen charakteristischen Harmoniesound, der Einflüsse von den Beatles bis hin zu James Brown verband. Die Band spielte als Houseband im Traverse City, trat als Vorgruppe nationaler Acts auf und war regelmäßig in bekannten Clubs in Detroit zu hören. Zwischen 1964 und 1967 veröffentlichten AJ and the Echoes mehrere Singles beim Label Diamond Jim Records. Obwohl der große kommerzielle Durchbruch ausblieb, fanden die Aufnahmen später internationale Anerkennung. Bis heute sind die Originalsingles und deren Songs fester Bestandteil der britischen Northern Soul-Szene. Unter Vinyl 7-Inch-Sammlern sind sie sehr begehrt. Ich möchte euch noch einen weiteren Song aus diesem Album vorstellen, und zwar You're Gonna Hurt. AJ and the Echoes.

0: Gut. So, dann nehmen wir hier nach Aegean Echo. Es ging jetzt noch weiter. Bisschen im Northern Soul Stil. Dann kamen die Bells mit Don't Pretend. Und gerade eben haben wir Hear My Song gehört von der Reggie Sadler Combo. Nun geht's weiter mit Mary Knight und That's No Way to Treat a Girl. Auch ein Northern Soul Klassiker.
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Gut, Soul Unlimited, und das war gerade Helen Smith, Miami's First Lady of Soul. Sie war in den 60er und 70er Jahren aktiv und hatte auf den Labels Blue Star, Lloyd, Deep City, Filler LA of Soul, Dash und Date Singles veröffentlicht. Sie war die erste Künstlerin, die für Clark Purcell Productions in Miami erste Aufnahmen machte, und sie war auch die einzige Künstlerin des Labels Deep City, die ein komplettes Album veröffentlichte. Das Label Numero Group hat vor 2-3 Jahren eine Compilation herausgebracht, I Am Controlled by Your Love, die einige Stücke von ihr, die sehr rar sind, featured. Und da haben wir gerade The Pot Can't Talk About the Kettle gehört. Eine schwungvolle Abtempo-Nummer, die auch in der Northern Soul-Szene gespielt wurde. Ihr bekanntestes Stück dürfte sein You Gotta Be a Man. Das habe ich schon oft bei der Funk Explosion früher gespielt. Das dürfte vielen vielleicht noch in Erinnerung sein. Das ist hier auf diesem Album nicht mit drauf, aber viele andere tolle Songs. Und ich möchte euch noch einen zweiten davon vorstellen. You Got to Do Your Share. Helen Smith aus dem Album I'm Controlled by Your Love.

Ihr hört Soul Unlimited und das war ein erstes Stück aus der Compilation Reserva Especial Stax Vault Volume 3 und das war Jimmy Hughes mit It's All Up To You und davor haben wir Betty Swan gehört mit einem Stück aus dem Album Feel The Feeling und das Stück hieß When The Game Is Played On You, auch wirklich wunderbarer Soul Sound. Veröffentlicht wurde beides übrigens bei Soul For Real, ein wirklich formidables Label aus Spanien, aus Bilbao, die immer wieder mit sehr schönen Releases aufwarten, vor allem Aufnahmen, die bisher noch nie auf Vinyl bzw. 7-Inch Singeln veröffentlicht wurden. Und gerade eben ganz aktuell sind zwei neue 7-Inches in der Reserva Especial-Reihe erschienen. Die Stax Vault, die dritte Folge schon bereits. Da haben wir gerade schon ein erstes Stück draus gehört. Einen zweiten Song möchte ich euch noch vorstellen, und zwar Johnny Taylor mit Will You Love Me Forever? Und danach geht es weiter mit der anderen neuen Reserva Especialfolge, die sich um das Label Malaco kümmert. Und da hören wir dann gleich im Anschluss Eddie Floyd, It's Got to Be That Way.

gehört. Soul Unlimited, das war Eddie Floyd mit It's Got to Be That Way aus der Compilation EP Reserva Especial Malaco. Ja, Southern Soul vom Feinsten hier von Soul for Real Records aus Bilbao veröffentlicht. Und das sind Songs, die noch nie veröffentlicht wurden, beziehungsweise zumindest noch nie auf 7-Inch Vinyl. Das Malaco-Label war auch ein ganz kleines Label, aber da sind auch wirklich sehr viele interessante Sachen rausgekommen. Und ich möchte aus dieser EP noch einen weiteren Song vorstellen. Der kommt von Chad und heißt I Just Want to Say. Ein Song, der 1978 aufgenommen wurde. Der Eddie Floyd Song stammt aus dem Jahr 1977.

Das war Homo Banks mit I've Got a Feeling We'll Be Seeing Each Other Again. Ja, Homo Banks, ein stiller Hitmacher, nur ganz gelegentlich ist er auch selbst als Recording Artist in Erscheinung getreten für Minute Records oder auch andere Labels. Mit diesem Stück, das wir gerade gehört haben, hat Soulforreal auch ein rares Stück von ihm ausgegraben, das bisher noch nie als 7-Inch veröffentlicht wurde und das es wert ist, gehört zu werden. Im gleichen Sinne geht es dann weiter. Über Jahrzehnte waren Don Penn's mit 60er Muscle Shoals Demo Recordings ein Holy Grail unter den Southern Soul Fans und die Bänder waren allerdings verschollen und es dauerte ziemlich lange, bis sie wiederentdeckt wurden. Nun hat Soulforreal nochmal zwei weitere Stücke veröffentlicht, die aus diesem Fundus stammen. Und damit möchte ich mich dann auch verabschieden. Und zwar mit dem Song Cheaters Never Win von Dan Penn. Ja, wir sind schon am Ende der Sendung angekommen hier bei Soul Unlimited. Ich hoffe, es hat euch gefallen und ihr schaltet nächste Woche wieder ein. Wie immer der Hinweis auf soulunlimited.de findet ihr mehr Informationen zur Sendung und auch alte Sendungen zum Nachhören. Schaut mal vorbei, es lohnt sich bestimmt. Im Studio war Martin Hagenbuch, ich verabschiede mich nun. Macht's gut, habt eine gute Zeit, bis zum nächsten Mal. Ciao.

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4: Hallo und herzlich willkommen hier zum Lokalmagazin. Live am Freitag haben wir heute, ne? Freitagvormittag von 10 bis 12 und in der Wiederholung dann am Dienstag und Samstagmorgen zwischen 6 und 8 in der Früh. 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
1: So, und damit auch herzlich willkommen an diesem schönen Freitagmorgen. Das Wetter ist nicht so schön, aber auch von mir. Wir starten rein mit den Nachrichten für Freitag, den heutigen 12.06. Das Palliativnetzwerk Tübingen-Reutlingen. Susanne Hase, Anja Reuss und Rita Leonard sind erfahren bei der Palliativbetreuung, der Begleitung schwerkranker Kinder, Jugendlicher und junger Erwachsener und ihrer Familien. Hase ist pflegerische Leitung beim SAPV-Team Paluna Tübingen. Reuss und Leonard sind jeweils Koordinatoren beim ambulanten Kinder- und Jugendhospizdienst. Leonard im Landkreis Reutlingen, Reuss in Tübingen. Seit 2021 sind die Dienste vernetzt. Zweimal im Jahr gibt es ein Netzwerktreffen, zu dem die KoordinatorInnen bis zu 20 Fachkräfte und Einrichtungen begrüßen, darunter niedergelassene Kinderärzte, Logopäden, Physiotherapeuten, Kinderpflegedienste und Abteilungen der Kinderkliniken. Denn ein niedergelassener Kinderarzt habe im Laufe seines Berufslebens mit 2 bis 3 betroffenen Familien zu tun. Statistisch Gott sei Dank selten, aber gerade deswegen eine umso größere Herausforderung. Oft geht es um neurodegenerative Krankheiten, die das Leben und den Alltag immer schwerer machen. Für die betroffenen Kinder selbst, aber auch für Eltern, Geschwister und Angehörige. Palliativbegleitung soll dafür sorgen, dass Familien den Alltag auch mit schweren Erkrankungen noch so weit wie möglich allein stemmen können. Als begleitender Arzt oder Ärztin sind Wissen und Vernetzung über nötige Pflegeangebote enorm wichtig. Nicht zuletzt geht es auch darum, die Kommunikation sensibel und mit Mitgefühl zu tragen und dabei selbst mit der Belastung klarzukommen. All das erhofft sich

0: das Team den Mitgliedern in ihrem Netzwerk zur Verfügung zu stellen.
1: Familienbildungsstätte unter neuer Leitung. Die FBS, die Thüminger Familienbildungsstätte, hat eine neue Leiterin. Swantje Ude Seiler hat im Mai kommissarisch die Geschäftsführung übernommen. Vorerst bis Mitte 2027. Die FBS veranstaltet um die 900 Kurse für alle Altersgruppen und nicht nur für Familien. Mit rund 9000 Teilnehmern und Teilnehmerinnen und Teilnehmern gibt es Jahr für Jahr in den Räumen in der Villa Metz, im Güterbahnhof in der Eisenbahnstraße und in der Außenstelle in Mössingen diesen Kurs. Darunter findet sich alles Mögliche. Kochkurse, Yogakurse, Schwimmkurse für Anfänger, freier Tanz und Theater. Eine Waldfreizeit und selbstverständlich alles rund ums Kind. Drei Punkte hat sich Ude Seiler vorgenommen. Erstens die Finanzen. Bisher deckt bislang 60% ihre Kosten aus eigener Erwirtschaftung.
0: Die FDS deckt diese Kosten.
1: Danke dir. Durch Kursgebühren oder Vermietung von Räumen. Da die Förderung für die anderen 40% weiter zu sinken drohen, wird sich dieser Teil erhöhen müssen. Zweitens soll die FBS sichtbarer werden. Etwa durch bessere und engmaschigere Vernetzung mit anderen Organisationen, um Kursangebote besser an die Leute zu bringen. Und auf dem RECT wird die FBS dieses Jahr zum ersten Mal einen Infostand unterhalten, wo man sich informieren kann. Und drittens würden viele Dinge aktuell noch so gemacht, weil man es schon immer so gemacht hat. Ude Seiler will die Institution fit für die Zukunft machen und neue Dinge ausprobieren. Denn Familie soll heutzutage eben nicht nur als Mutter, Vater, Kind gedacht werden. Am Ende müsste man sich immer die Frage stellen, passt unsere Institution noch zu den Menschen, die wir bedienen wollen?
0: Proteste gegen Deckelung der Kassenleistungen. Niedergelassene ÄrztInnen waren am Mittwoch, den 10. Juni, zu einem Informations- und Streiktag aufgerufen. Denn die Bundesregierung plant mit dem GKV-Beitragsstabilisierungsgesetz, was sein Name, GKV steht für gesetzliche Krankenversicherung, ein Sparprogramm, das die Kosten im Gesundheitswesen ab dem kommenden Jahr um 2,7 Milliarden Euro senken soll. Die Einsparungen sollen insbesondere mit der Deckelung von bisher nicht gedeckelten Leistungen erreicht werden, darunter die Versorgung von Schwangeren, Notfälle und Leistungen im Bereich des Terminservice- und Versorgungsgesetzes. Das trifft vor allem niedergelassene ÄrztInnen und PsychotherapeutInnen. Mit Folgen für die ambulante Versorgung. Ruth Meier, die eine gynäkologische Praxis in Tübingen betreibt, rechnet mit 10% Honorareinbußen. Keine Vergütung für ein Zehntel ihrer Arbeit. Zusätzlich steigen die Ausgaben stetig. Stabile Einkünfte sind damit nur mit noch weniger Zeit pro Patientin und noch längeren Arbeitstagen zu halten. Nicht drin, sagt Meier. Mit 12-Stunden-Tagen sind wir bereits am Anschlag. Meier bezahlt im Wesentlichen für ihre Überzeugung. Dafür, dass sie es ablehnt, sich mehr oder ausschließlich auf Privatversicherte zu verlassen, dafür, dass sie echte PraxishelferInnen beschäftigt, statt eine KI ihre Anrufe entgegennehmen zu lassen. Denn so dringend gespart werden müsse, dann nicht in diesem Bereich. Denn eine angemessene und verfügbare gesetzliche Krankenversicherung ist das Rückgrat unseres Sozialstaats. Und damit sind wir durch die erste Hälfte der Nachrichten durch. Wir spielen jetzt für euch nochmal einen Song, und zwar Games People Play vom Alan Parsons Project. Viel Spaß!

0: So, und dann kommen wir zu den restlichen Nachrichten für heute. Nach Brand im Umspannwerk. Alle Haushalte und Betriebe in Reutlingen haben wieder Strom. Vor 3 Tagen in der Nacht vom Montag, dem 8. Juni auf Dienstag, den 9. Juni, brannte es im Umspannwerk Reutlingen West. Rund 20.000 KundInnen waren daraufhin ohne Strom. Bereits am Dienstag konnte die Versorgung für fast alle Betroffenen wieder gewährleistet werden. Seit Mittwochabend werden auch die letzten Schadensträger, die Betriebe im Gewerbegebiet Mark West, wieder mit Strom versorgt. Trotzdem müsse das Stromnetz immer noch stabilisiert werden, wie Netze BW und Fernnetz in einer gemeinsamen Pressemitteilung äußern. Daran werde mit Hochdruck gearbeitet. In den kommenden Tagen und Wochen soll das Stromnetz wieder in den Regelbetrieb geführt werden. Beim Auslöser des Brandes besteht Verdacht auf Brandstiftung. Es seien ein beschädigter Zaun sowie 3 Brandstellen ausgemacht worden. Ein technischer Defekt sei jedoch auch im Rahmen des Möglichen. Die Ermittlungen dauern an.
1: Radler und Neckar im Einklang. Im Zuge der Neckar-Renaturierung, was für ein Wort, zwischen Bad Niedernau und Obernau bei Rottenburg wurde ein Radweg angelegt. Er ist rund 550 Meter lang und ab jetzt befahrbar. Radfahrer, die sich sonst immer durchs Neckartal zwischen Bad Niedernau und Obernau bewegt haben, müssen nun dem Neckar Platz machen. Dieser soll künftig dort fließen. Seit Ende letzter Woche ist der Radweg freigegeben. Es fehlen lediglich noch die reflektierenden Randstreifen. Auch für den Neckar geht es bald über neue Wege weiter. Die Tage soll der alte Radweg weggefräst werden. Ein Ziel der Renaturierung ist das Schaffen von Lebensraum. Durch den gezielten Einbau von Strukturelementen sollen Wasserwirbel und unterschiedliche Zonen für Fische und Kleinstlebewesen errichtet werden. So soll der Neckar eine Eigendynamik an der Stelle entwickeln. Etwa 1,2 Millionen Euro steckt das Land in das Renaturierungsprojekt. Die Arbeiten werden sich noch bis mindestens Ende des Jahres hinziehen.
0: Warnstreiks an Unikliniken. Verdi ruft zu Warnstreiks gegen Drohungen des Arbeitgeberverbands auf und fordert mehr Geld. In Freiburg, Heidelberg, Ulm und Tübingen kann es so zu Verzögerungen im Klinikalltag kommen. Die Klinikbeschäftigten werden zu Arbeitsniederlegungen aufgerufen. Ein 2-tägiger Streik am kommenden Montag und Dienstag kann so zu längeren Wartezeiten führen. Die Notfallversorgung und lebenswichtige Behandlungen sollen allerdings weiter bestehen. Als Grund nannte Verdi, dass den Kliniken in den laufenden Tarifverhandlungen noch kein Angebot vorgelegen worden sei und der Arbeitgeberverband den Rationalisierungsschutztarifvertrag gekündigt habe. Außerdem hätte der Arbeitgeberverband damit gedroht, dass jeder weitere Streiktag ein mögliches Ergebnis schmälern würde. Auslöser der Warnstreiks ist ein festgefahrener Tarifstreit, der rund 26.000 Beschäftigte der 4 Kliniken betrifft. Verdi verlangt dabei 7,5% mehr Geld. Mindestens 320 Euro mehr im Monat, für Beschäftigte. Für Azubis und PraktikantInnen soll es 250 Euro mehr im Monat geben. Außerdem wird für Azubis ein Mobilitätszuschuss in Höhe des Deutschlandtickets gefordert. Die nächste Verhandlungsrunde ist am 17. Juni, also nächsten Mittwoch. Dann soll Verdi ein Angebot unterbreitet werden. Und bevor wir endlich zu den Veranstaltungstipps kommen, damit ihr auch wisst, was ihr am Wochenende so tun könnt, spielen wir noch einen weiteren Song, nämlich Panorama von Radu. Bis gleich und viel Spaß.

0: So, und damit sind wir wieder zurück zu den Veranstaltungstipps. Fangen wir an mit Freitag. Haben wir heute den 13.? Nein, wir haben heute den 12. Mhm. Das stimmt das Datum nicht. Oh. Egal, für Freitag heute den 12. Juni. Ab 16 Uhr in der Kastanienallee. Das Wrecked Festival. Das größte Umsonst- und Draußen-Festival Deutschlands geht in die nächste Runde. Ab 16 Uhr startet die Elektrobühne. Ab 17 Uhr spielen dann die ersten Bands auf den beiden Hauptbühnen. Den ersten Workshop gibt es bereits um 15.30 Uhr. Hierbei geht es um Wehrpflicht und Kriegsdienstverweigerung in Zeiten der Militarisierung. Seid gehypt! Wir sind natürlich auch am Start. Wir senden live von 16 bis 24 Uhr und wir werden spannende Interviews mit den angesagtesten Bands mit euch führen. 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Also, kommt vorbei ab 16 Uhr in der Kastanienallee, auch wenn das Wetter nicht ganz so gut ist.
1: Ja, und wenn ihr nicht zum Rack geht, ab 18 Uhr in der Chathalle Tübingen, erste Ernte, Ausstellung des Leistungskurses der GSS. In den vergangenen 2 Jahren hat sich der Leistungskurs der GSS intensiv mit dem Genre Stillleben auseinandergesetzt. Unter der Leitung von Martina Paravicini standen ungewöhnliche Perspektivwechsel und Herangehensweisen im Mittelpunkt. Dabei wurden nicht einfach Gegenstände abgezeichnet, sondern gezielt ungewöhnliche Perspektiven, wie zum Beispiel die eines Käfers, angestrebt. Auch der Pinselductus war ein Objekt des Experiments. Die 19 SchülerInnen präsentieren nun erstmals eine kuratierte Auswahl ihrer malerischen Arbeiten vor einem breiten Publikum. Ab 18 Uhr in der Chathalle Tübingen.
0: Und ab 19 Uhr im Franz K. Intercom. Zum bereits 11. Mal lädt das Franz K. zum interkulturellen Open Air in Reutlingen ein. Taktisch unklug, wenn zeitgleich auch das Rack stattfindet. Zu hören gibt es eine Bandbreite an KünstlerInnen, die kosmopolitische Weltmusik abseits von Klischees unterbreiten. Ein Merkmal davon, alles klingt abseits des Mainstreams. Das Ergebnis ist eine lebendige Mischung aus Folklore, Jazz, Rock, Ska und Elektro. Morgen gibt es einen musikalischen Bogen von Afro-Rock bis zu osteuropäischem Folk zu hören. Bunt wird's auf jeden Fall. Ab 19 Uhr im Franz K.
1: Und ebenfalls ab 19 Uhr im Sudhaus Drupad. Prasanna Vishwanathan lädt zu meditativen Klangräumen aus der ältesten Raga-Musiktradition Nordindiens ein, das Drupad. Es ist der älteste Gesangsstil der hinduistischen Musik. Der Künstler wurde in der Guru-Shishya-Tradition ausgebildet und trägt den Klang so nach Europa. Er entfaltet eine Musik aus tiefen meditativen Klangräumen und wird dabei sowohl vokal als auch von der Pakkavash, einer sehr alten Trommeltradition, begleitet. Eventuell eine ruhige Alternative zum Rack Festival. Ab 19 Uhr im Sudhaus.
0: Und damit kommen wir zum Samstag, den 13. Juni. Ab 17 Uhr in der Lyrikhandlung am Hölderlin-Turm. Lesung von Esther Kinski. Bilder von Flucht, Vertreibung und Versehrung über die Jahrtausende hinweg in Historie und Mythos. Esther Kinski liest aus ihrem Gedichtsband Heim.Stadt. Ein Zyklus aus 7 mehrstimmigen Langgedichten, verbunden durch kurze Zwischentexte, die wiederkehrende Motive der Gewalt, der Verletzung, des Verstummens zum großen Thema der Flucht bündeln und verdichten. Die Lyrikhandlung bittet um Vorabanmeldung unter info@lyrikhandlung.de. Ab 17 Uhr in der Lyrikhandlung am Hölderlin-Turm.
1: Und ab 19 Uhr an der Alten Aula, Theaterspaziergang, Funkenflüge. Vom Geist der Freiheit in engen Gassen. In dem Stück von Renate Boos treffen Epochen aufeinander. Die 1848er Revolution um Presse, Meinungsfreiheit und Ludwig Uhland und die 1968er Studierendenbewegung wird es dazu sehen geben. Lebendige Geschichten, aktuell wie nie. Das Generationentheater Zeitsprung unter der Leitung von Helga Kröplin feiert Premiere mit diesem 5. insgesamten Theaterspaziergang. Ein Theaterstück in den Straßen von Tübingen, wie immer mit historischem Bezug zur Stadt. Weitere 12 Vorstellungen folgen im Juni und Juli. Ab 19 Uhr an der Alten Aula.
0: Und ab 21 Uhr im Club Voltaire, Jubiläumsparty. 20 Jahre Capoeira Angola Tübingen. 2 Jahrzehnte afro-brasilianische Kultur in Tübingen sind ein Grund zu feiern. Und das wird auch getan. Musikalisch gibt es Reggae, Caribbean Sounds und afro-brasilianische Rhythmen auf die Ohren. Vorgetragen von lokalen DJs und Meistern des Capoeiras aus Brasilien. Die Party ist Teil eines Workshops vom 12.06. bis zum 14.06. der Gruppe Capoeira Angola Tübingen, die damit ihr 20-jähriges Bestehen feiern. Besonders der Austausch soll im Vordergrund stehen. Auch Nicht-Workshop-Teilnehmer können zur Party kommen. Ab 21 Uhr im Club Voltaire.
1: Und ab 22 Uhr im Äpplehaus die Wrecked Aftershow Party. Wer vom Festival am Samstag immer noch nicht genug hat, der kann sich danach auch auf eine After im Äpple freuen. Geöffnet sind Türen von 5 Uhr, Türen bis 5 Uhr morgens ab 22 Uhr im Äpplehaus. Und passt, ich würde sagen, wir machen den Sonntag auch noch, komm.
0: Machen wir den Sonntag auch direkt noch, okay. Dann am Sonntag, den 14. Juli, haben wir ab 11 Uhr im Freibad Tübingen. Die Tigers Tübingen im Freibad. Auf dem blauen Court im Freibad dreht sich alles um den Basketball. Das heißt, für alle Kinder Körbe werfen, dribbeln und passen wie die Profis. Die Trainer und Maskottchen Tigerle sind am Start und haben sogar einen Basketballparcours in petto. Also kommt vorbei. Ab 11 Uhr im Freibad Tübingen.
1: Ebenfalls ab 11 Uhr im Stadtmuseum Tübingen. Lesung 24 Bilder pro Sekunde. 2026 feiert der weltweit älteste noch erhaltene animierte Langfilm Die Abenteuer des Prinzen Ahmed von Lotte Reiniger, geboren 1899 bis gestorben 1981, den 100. Geburtstag. Im Rahmen der zugehörigen Ausstellung liest Rieke Reiniger aus ihrem Roman, der die turbulente Lebensgeschichte der Scherenkünstlerin und Trickfilmpionierin Lotte Reiniger nacherzählt. Ab 11 Uhr im Stadtmuseum Tübingen.
0: Und ab 12 Uhr im neuen Botanischen Garten, der Tag des Botanischen Gartens. Gärten stecken voller Leben, wilder und vielfältiger als man vermutet. Die Ausstellung Wilde Vielfalt im Garten lädt dazu ein, die überraschende Fülle an Arten in botanischen und heimischen Gärten zu entdecken und zu erfahren, wie man sie fördern kann. Nach der Ausstellungseröffnung um 12 gibt es stündlich Führungen, außerdem Kinderprogramm und mehrere Informationsstände. Ab 12 Uhr im neuen Botanischen Garten.
1: Und zu guter Letzt ab 16.30 Uhr auf dem Holzmarkt, Stadtführung Theresienstadt und Tübingen. Rosalie Weil, israelitische Jüdin aus Tübingen, wurde am 9. Juli 1940 in der Mordanstalt Grafeneck im Landkreis Reutlingen vergast. Ihrem und anderen Schicksalen gehen Tübinger Jugendguides und das Kreisarchiv bei einem Stadtgang nach. Sie zeigen dabei neue Quellen aus Archiven, unter anderem aus der Tübinger Patientenakte von Rosalie Weil. Ab 16.30 Uhr auf dem Holzmarkt.
0: So, und dann muss ich noch ganz kurz dazwischen grätschen, denn wir haben auch am Sonntag noch 3 Veranstaltungen im Sudhaus bei uns,
1: oh wow,
0: die ich leider vergessen habe, in die Moderation mit aufzunehmen. Und zwar am Sonntag ab 10.30 Uhr spielt die Bam Bam Band Kindermusik für Klein und Groß. Und dann von 11 bis 17 Uhr ist die Vernissage der Künstlerin Ursula Göß. Offizielle Begrüßung ist um 13 Uhr. Und am Abend ab 18.30 Uhr spielt das Ensemble Forminx. Rückblick auf die Gegenwart. Gut, und damit sind wir am Ende. Das ganz kurz und knackig. Wir spielen jetzt nochmal einen Song. Und danach kommt die Wiederholung der Reden vom 23. Mai von der vom Aktionstag Menschenwürde, AfD-Verbot jetzt, wo wir vor Ort live gesendet haben. Und weil das natürlich so wichtig war und für alle, die nicht dabei sein konnten, haben wir die Reden nochmal aufbereitet und spielen die heute nochmal. Fast so, als wäre die live dabei gewesen. Dann viel Spaß damit.
1: Man kann den Inhalt nicht oft genug betonen.
0: Ah ja, genau. Und wir spielen jetzt natürlich den Song, und zwar Flash for Fantasy von Billy Idol.
1: Nee, den spielen wir nicht, weil der zu lang dauert. Wir spielen jetzt I Bring My Gun to the Function von Brutalismus 3000. Aber den spielen wir aber anders.
0: Okay.
1: Viel Spaß damit.
0: Viel Spaß.

0: Samstag, den 23. Mai, war der bundesweite Aktionstag Menschenwürde verteidigen, AfD-Verbot jetzt. An dem Tag, der auch der Tag des Grundgesetzes ist, fanden überall in Deutschland Kundgebungen statt. Auch auf dem Tübinger Europaplatz hat die Tübinger Lokalgruppe von AfD-Verbot jetzt eine Kundgebung veranstaltet. Wir von der Wüstenwelle waren mit unserem mobilen Studio vor Ort und haben die Veranstaltung live übertragen. Für alle, die nicht dabei sein konnten, haben wir hier die Redebeiträge nochmal kompakt aufbereitet. Als erstes erklären euch Isabel und Jonas von der Tübinger Lokalgruppe AfD-Verbot jetzt, worum es geht.
1: Wir sind die Tübinger Lokalgruppe von AfD-Verbot jetzt, einer bundesweiten Kampagne, die heute den Aktionstag mit dem Thema Menschenwürde verteidigen durchführt. Warum sind wir heute hier? Heute ist der Tag des Grundgesetzes, 77 Jahre nach dessen Verkündung sind wir hier versammelt, damit wir unser Grundgesetz sichern können. Es ist jetzt so stark unter Beschuss wie seit seiner Verkündung nicht mehr. Zum ersten Mal hat die verfassungsfeindliche AfD eine Aussicht auf die absolute Mehrheit in Sachsen-Anhalt und Sachsen. Politiker und Co. überlegen dort gerade panisch, wie man den Schaden eingrenzen kann. Und hier in Baden-Württemberg ist die Anzahl der Gewaltstraftaten von rechts um mehr als 80% angestiegen. Wir leben in diesen Schlagzeilen und stumpfen ab. Aber wir dürfen nie vergessen, was für echte Konsequenzen dahinter stecken. Wir müssen uns wehren, Rechtsextreme und die sogenannten Konservativen stoppen, die ihnen den Weg ebnen. Deswegen sind wir heute hier und laut.
2: Wir haben Reden von ganz vielen verschiedenen Menschen heute, von ganz vielen anderen Gruppen, die auch andere Ansätze als wir verfolgen. Aber wir sind der Meinung, dass wir aufhören müssen und uns das nicht mit uns machen lassen dürfen als Gesellschaft, uns spalten zu lassen, aufzuteilen. Wir müssen zusammenhalten und solidarisch sein. Und es gibt verschiedene Wege, wie wir aktiv sein können und uns wehren können. Und deswegen haben wir viele Gruppen eingeladen, die ihr schon gesehen habt mit Infoständen, aber auch verschiedene Perspektiven, denen wir heute die Bühne geben wollen. Es reicht nicht mehr aus, dass wir auf Demos gehen und Petitionen unterschreiben. Wir brauchen mehr Leute, die aktiv sich wehren und einstehen für unsere Demokratie, Menschenwürde und gegen den ganzen Hass und Hetze. Deswegen wollen wir alle, die euch hier seid, motivieren, euch einzubringen, euch anzuschließen, den Gruppen, die hier sind. Genau. Unser aktueller Ansatz ist das AfD-Verbot und es macht Spaß, den AfD-PolitikerInnen damit in Panik zu versetzen. Es funktioniert ganz gut. Jedes Mal, wenn es in den Medien kommt, babbeln die aus ihren rechten Blasen raus und fangen mehr an zu beleidigen und so. Und damit sieht man immer, es wirkt. Und das ist aber nur einer von vielen Wegen. Und es hängt alle, also es gibt so viele Krisen, viele hängen miteinander zusammen. Und deswegen auch die verschiedenen Gruppen.
0: Und deshalb waren bei der Kundgebung auch eine ganze Menge lokaler politischer Gruppen am Start, die ihre Stände um den Europaplatz aufgebaut haben. Mit dabei waren das Klimagerechtigkeitsbündnis Ende Gelände, Widersetzen, die am 4. Juli den Parteitag der AfD in Erfurt blockieren werden, VertreterInnen der No-Kings-Bewegung aus den USA, der Tübinger Bunte Buchladen, wir, das Freie Radio Wüstewelle, die Gewerkschaft Verdi, das Bündnis Studis gegen Rechts, das sich gerade erst gegründet hat, der bunte Block Metzingen, Attac und natürlich die Lokalgruppe AfD-Verbot jetzt. Und weil die beiden, Isabel und Jonas, einen wirklich fantastischen Job gemacht haben, die Reden kurz und prägnant einzuleiten, hört ihr die Anmoderation der Reden dieses Mal nicht von mir, sondern von ihnen. Fast so, als wärt ihr live dabei gewesen. Viel Spaß!
1: Eine Ursache für den Rechtsdruck sind die finanziellen Ungleichheiten, wie wir sie heute haben. Ohne diese hätte der Populismus keinen Nährboden. Als erstes spricht deswegen Julia Elving für Attac Tübingen-Reutlingen. Danke, dass du heute hier bist.
3: Danke euch, schön, dass ihr da seid. Wir sind heute hier, um die Menschenwürde zu verteidigen und uns gegen den Rechtsruck bis weit in die Mitte des politischen Spektrums und den Abstieg ins Autoritäre zu wehren. Die Lage ist dramatisch. In Sachsen-Anhalt droht im Sommer eine AfD-Regierung. Die Brandmauer bröckelt formal, etwa auch, wenn die Konservativen, wie jüngst im Europaparlament, gemeinsam mit rechtsradikalen Parteien gegen das Lieferkettengesetz oder für repressive Flüchtlingspolitik stimmen. Geistig ist jede Brandmauer schon längst gefallen. Die rechte Hetze gegen Geflüchtete wurde breit übernommen und auch politisch umgesetzt, bis hin zum Hofieren der Taliban, um nach Afghanistan abschieben zu können. Dagegen müssen wir laut sein und auch praktisch solidarisch, wie etwa bei dem Kartentausch gegen die diskriminierende Bezahlkarte für Geflüchtete. Genau. Ich spreche heute für ATTAC, ein Netzwerk für globale Gerechtigkeit, und habe mein Tax the Rich T-Shirt angezogen, weil die Kämpfe gegen Faschismus und für Demokratie mit denen gegen Ungleichheit und Ungerechtigkeit zusammengehören. Die Politikwissenschaftlerin Natascha Strobel beschreibt sehr klar, wie der neoliberale Umbau der Gesellschaft Solidarität systematisch zerstört hat. Jahrzehntelang wurde uns eingeredet, jeder sei allein verantwortlich für seinen eigenen Erfolg und sein eigenes Scheitern. Konkurrenz und Nicht-Zusammenhalt wurde zum gesellschaftlichen Prinzip erklärt. Menschen sollen sich als KonkurrentInnen begreifen, auf dem Arbeitsmarkt, auf dem Wohnungsmarkt, sogar im Sozialstaat. Und es wird auch das entsprechende Menschenbild transportiert. Alle sind eh schlecht und eine Bedrohung für dich, vor allem wenn sie nicht exakt so sind wie du, also schau nur nach dir. Und genau diese Entsolidarisierung schafft den Boden, auf dem autoritäre und faschistische Bewegungen wachsen können. Denn wenn Menschen vereinzelt werden und sich gegenseitig nicht trauen, wenn soziale Sicherheit verschwindet, wenn Zukunftsangst zum Alltag wird, wenn die Würde des Menschen verhandelbar ist und wenn die tatsächlichen Macht- und Eigentumsverhältnisse verschleiert werden mit Wut auf Minderheiten, dann bereitet das den Boden für rechte Kräfte. Deshalb ist Solidarität antifaschistische Praxis. Das beginnt mit der Nachbarschaftshilfe, beim Pflegen von Freundinnenschaften. Ja, auch nur, wenn du einfach mal den Knopf an der Zugtür drückst, dass irgendeine zufällige Person auch noch einsteigen kann. Gemeinsam mit Natascha Strobel bin ich überzeugt. Menschen sind im Grunde genommen gute und solidarische Wesen. Lasst uns das stärker machen. Und wir müssen die wirklichen Probleme der Gesellschaft klar benennen und der Hetze und den ganzen Ablenkungsdebatten was entgegenzusetzen. Die wachsende Ungleichheit, die ungerechte Verteilung von Vermögen, wovon viel sowieso durch Erbschaften entstanden ist. Dieser extreme Überreichtum bedeutet auch Konzentration von Macht und gefährdet so die Demokratie. Während Millionen Menschen steigende Mieten, hohe Lebensmittelpreise und Unsicherheit erleben, besitzen wenige immer größere Teile des gesellschaftlichen Reichtums. Dabei gibt es klare Mehrheiten für die Besteuerung großer Vermögen. Das Geld aus der Vermögensteuer würde den Bundesländern zugutekommen und könnte daher eingesetzt werden für Bildung, Soziales, einen gut ausgebauten ÖPNV und auch für die Kommunen, deren Finanznot ganz konkret viele sehr gute Dinge im Leben der Menschen bedroht. Und Studien haben gezeigt, wenn weniger Busse fahren, dann wird mehr rechtsextrem gewählt. Insofern ist es logisch, dass die AfD neulich im Bundestag beantragt hat, die Vermögensteuer, die aktuell ausgesetzt ist, aus dem Grundgesetz zu streichen. Diese Partei steht für einen Staat, der seine Aufgaben nicht erfüllen kann. Spaltung und eine Gesellschaft, in der alle allen egal sind. Dagegen müssen wir uns wehren, mit allen juristischen, politischen und gesellschaftlichen Mitteln. Deshalb ist die Forderung nach einem Verbot dieser Partei legitim und notwendig. Sie muss begleitet werden von antifaschistischer Politik auf allen Ebenen. Die Kämpfe gehören zusammen. Die Bewegung für Steuergerechtigkeit, gegen soziale Ungleichheit und für einen Sozialstaat, der niemanden zurücklässt. Starke Gewerkschaften, die Mitbestimmung einfordern und gute Löhne erstreiken. Die Verteidigung der Demokratie gegen den Autoritarismus und Faschismus und der Aufbau solidarischer Strukturen im Alltag. Eine solidarische Gesellschaft organisiert Sicherheit gemeinsam und für alle. Sie verteilt Reichtum gerecht, damit alle gut leben können. Sie stärkt öffentliche Strukturen statt privater Profite. Und sie verteidigt die Würde aller Menschen. Und genau dafür stehen wir heute hier. Danke.
2: Genau. Neben Ungleichheiten und Co. anderes Thema, nächste Gruppe, unsere Pressefreiheit. Unsere Presse steht enorm unter Druck. Feindmarkierungen, Bedrohungen, Beleidigungen und Angst vor körperlicher Gewalt bis hin zu staatlichen Eingriffen haben enorm zugenommen in letzter Zeit. Das hat dazu geführt, dass Deutschland einst unter den Top-10-Ländern und der Pressefreiheit inzwischen da rausgerutscht ist. Daher freuen wir uns enorm über die nächste Rede aus dem Bereich. Und zwar ist der nächste Beitrag vom Freien Radio Wüste Welle. Wir freuen uns über Ivan und wir freuen uns, dass sie heute hier ist und die Rede für Wüste Welle hält. Danke.
4: Hi. Demokratie hat ein Problem. Wer entscheidet eigentlich, was wir sehen? Wer entscheidet, was wir hören und wer entscheidet vielleicht auch, was wir denken. Es gibt viele Stimmen hier im Radio, hier in Deutschland, aber nicht alle sind gleich laut. Es gibt manche, die sind lauter und manche, die sind basically kaum hörbar. Demokratie ist mehr als nur Grundgesetz und mehr als nur alle paar Jahre ein Kreuz auf Papier. Demokratie braucht Räume, in denen Menschen sich einbringen können, hörbar werden und Fragen stellen. Wir nehmen teil, wenn wir widersprechen, wenn wir sichtbar sind und laut werden. Weil Demokratie sind wir. Zu unserer Demokratie gehört natürlich auch Meinungsfreiheit. Das heißt aber auch, dass wir Verantwortung übernehmen müssen. Besonders in Zeiten von zunehmender rechter Propaganda und einem klaren, von ziemlich sicher auch weltweiten Rechtsruck, müssen wir aufpassen mit Desinformation. Weil wir sehen ja auch an vielen Beispielen, dass Menschenfeindlichkeit wieder salonfähig gemacht wird. Und dagegen müssen wir uns wehren. Dazu gehört, Medien zu verstehen, zu hinterfragen und am besten auch selbst zu machen. Das Ziel Freie Radios, wie auch wir, die Wüste Welle, ist, dass wir Stimmen hörbar machen, die sonst leise sind. Dafür bieten wir offene Mikrofone ohne Barrieren und Räume zur Vernetzung. Unterstützung, Ausbildung und Austausch. Freie Radios bieten die Plattform. Ausprobieren ist möglich und erwünscht. Genau, und ihr könnt bei uns natürlich auch mitmachen, ohne perfekte Stimme oder Ausbildung. Wir können die Grundbasics euch geben. Ich bin von der Wüstenwelle hier. Ich mache einen BFD seit, ich glaube, September jetzt. Ja. Genau, bei uns könnt ihr senden, ihr könnt Themen setzen, ihr könnt Medien ausprobieren und gehört werden. Eine medienkompetente Gesellschaft ist kein netter Bonus, sondern demokratische Grundausstattung. Wir wollen nicht nur klassisches Radio machen, sondern bemühen uns auch, crossmedialer zu werden und brauchen dafür eure Hilfe. Wir übertragen heute hier von 16 bis 20 Uhr live und haben auch einen Infostand, da könnt ihr natürlich gerne vorbeischauen. Wir freuen uns auch, wenn ihr bei uns vorbeischaut, mit uns sprecht, ob off oder on air, ist dabei völlig egal. Wehrt euch, bleibt laut, hörbar und wir helfen euch dabei.
1: Als nächstes wollen wir Widersetzen die Bühne bieten. Widersetzen ist ein bundesweites antifaschistisches Aktionsbündnis, welches mittels massenhaften zivilen Ungehorsam protestieren gegen Faschismus und gegen rechte Politik. Applaus für Nemo und danke, dass du heute da bist.
5: Hi, ich bin Nemo und ich bin heute hier, weil ich eine scheiß Angst habe. Und ich glaube, damit bin ich nicht alleine. In den letzten Jahren ist die AfD immer stärker geworden. Inzwischen ist sie in den Umfragewerten sogar stärkste Kraft. Dass die AfD eine faschistische Partei ist, muss ich euch nicht erzählen. Wir Linke sagen das schon seit Jahren. Die AfD bezeichnet den Nationalsozialismus als Vogelschiss der Geschichte. Sie will Trumps faschistische Abschiebebehörde auch in Deutschland umsetzen und benutzt bewusst Parolen der SA. Sie schmiedet offen Pläne, um Millionen Menschen aus Deutschland abzuschieben. Sie schützt und hilft Nazis, wo sie kann. Ich könnte diese Liste noch stundenlang weiterführen. Aber ich bin es leid, immer wieder die gleichen Leiern abzuspielen, immer wieder die gleichen Diskussionen zu führen. Und für was? Uns hört ja niemand zu. Oder zumindest nicht die Wichtigen, die Mächtigen. Liebe Landtagsabgeordnete, wie viele Demos, wie viele Kundgebungen, wie viele Aufschreie braucht es denn noch? Lieber Verfassungsschutz, wie viele Beweise braucht es denn noch? Lieber Staat, wie viele von Nazis ermordete Menschen braucht es noch? Wie viel Intoleranz und Gewalt müssen wir alle noch tolerieren? Ich habe keine Kraft mehr, euch beim Nichtstun zuzusehen. Im Schatten eures Schweigens schafft es der Faschismus, Stück für Stück den Weg zur Macht zu beschreiten. Lange Zeit war es mir ein Rätsel, warum der Staat nicht tätig wird. In der Schule wurde mir schließlich beigebracht, dass unser Staat doch für Grundrechte, für Menschenrechte, für Demokratie und Freiheit ist. Müsste ein solcher Staat nicht ganz klar die Stirn gegen den Faschismus bieten? Warum sieht er scheinbar nicht die Gefahr, die von AfD und anderen ultrarechten Gruppen ausgeht? Und noch viel mehr, warum schützt er sogar die Rechten? Warum verprügelt er mit seinen PolizistInnen regelmäßig friedlich protestierende AntifaschistInnen? Warum kämpft der deutsche Staat nicht gegen den Faschismus und hält ihm teilweise sogar noch den Rücken frei? Weil es ihn nicht juckt. Die, die in diesem Staat die Macht haben, haben ganz einfach kein Interesse an Menschenrechten. Kann Friedrich Merz doch egal sein, wie viele obdachlose Menschen ihr Recht auf Wohnen verwehrt bekommen, solange er seine 2 Flugzeuge und fetten Aktien hat. Aber was ist denn mit den Grundrechten und der Menschenwürde? Sollte Deutschland nicht ein Interesse daran haben, zumindest diese vor der AfD und anderen Nazis zu schützen? Naja, dafür müsste sich der deutsche Staat erstmal selbst daran halten. Denn in seiner 77-jährigen Geschichte hat er das bisher nicht getan und auch jetzt hält er sich nicht an sein oberstes Gebot der Menschenwürde. Oder ist es etwa Menschenwürde, wenn obdachlose Menschen nachts im Winter unter einer Brücke erfrieren? Ist es Menschenwürde, wenn in deutschen Werkstätten behinderte Menschen für 1,20 die Stunde ausgebeutet werden? Ist es Menschenwürde, wenn die deutsche Rüstungsindustrie Waffen an Staaten verkaufen, die einen Völkermord begehen? Für diesen Staat ist Menschenwürde nur ein leeres Versprechen auf einem Stück Papier, an das er sich halten kann, wenn es ihm gerade in den Kram passt. Und wenn es gerade nicht passt, tja, dann werden eben Geflüchtete in menschenunwürdige Unterkünfte gesteckt. Dann werden Waffen für Gräueltaten geliefert und friedlich protestierende Menschen von Cops zusammengeschlagen. Eins ist mir inzwischen sonnenklar. Im Kampf für Menschenrechte können wir uns keine Hilfe von diesem Staat erhoffen. Auf diesen Staat ist im Kampf gegen den Faschismus keinen Verlass. Liebe Anwesenden, liebe MitstreiterInnen, es tut mir leid, euch das zu sagen, aber unsere bunten Kundgebungen mit Lichterketten und Aperol-Spritz reichen nicht. Ich weiß, dass wir alle uns dort wohler fühlen, dass sich die Welt dort ein klein wenig kuscheliger anfühlt als auf dem Tagesschau-Insta-Post mit den neuesten Umfragewerten. Aber die AfD und alle anderen Nazis werden sich davon nicht aufhalten lassen. Dieser Staat wird nicht auf unsere freundlichen Bitten hören. Während wir unsere Lieder singen, geht die AfD fröhlich den Weg der Machtübernahme. Wir brauchen andere, wirksamere Proteste. Wir müssen ungehorsam sein. Wir müssen kollektiv entscheiden, wie viel faschistische Scheiße zu viel ist. Wir müssen Räume einnehmen, die der Staat eigentlich den Faschos vorbehalten möchte. Wir müssen uns die Macht zurückholen. Und ja, das kann manchmal einschüchternd und unbequem sein. Aber wir tun das nicht alleine. Als ich beim letzten großen Widersetzen-Protest in Gießen war, war ich vollkommen überwältigt von diesem Zusammenhalt der Menge, den ich in der Form noch nie zuvor gespürt habe. Komplett fremde Menschen haben sich unterstützt, haben geteilt, sind einander zu Hilfe geeilt. Das macht mir Hoffnung und es zeigt mir, in unserem Widerstand sind wir solidarisch. Wir stehen Seite an Seite und wir lassen niemanden zurück. In unserem Ungehorsam schaffen wir ein neues Miteinander, indem wir uns bedingungslos umeinander kümmern. Wir sind Widersetzen und gemeinsam mit euch werden wir uns der AfD mit unseren Körpern in den Weg stellen. Beim Bundesparteitag am 4. Juli in Erfurt werden wir uns zu Zehntausenden auf die Straßen setzen und alle Zufahrtswege dicht machen. Wir sind Widersetzen und gemeinsam mit euch holen wir uns die Macht zurück. Zusammen nehmen wir das AfD-Verbot selbst in die Hand. Seid ihr dabei?
2: Hören wir jetzt von Nikita vom Ortsverein von Verdi. Die Rolle von Gewerkschaften im Kampf gegen den Faschismus ist historisch klar und riesig und wir freuen uns total, dass du da seid. Ihr habt hoffentlich auch schon den Verdi-Infostand gesehen. Macht mal, soweit ihr noch könnt, Lärm für Verdi und deren Einsatz für unser aller ArbeiterInnenrechte.
6: So, vielen lieben Dank, dass ihr trotz der ganzen Hitze hier noch da seid und eigentlich so zeigt, dass egal ob bei Sonne, Wind oder Regen, der Antifaschismus kennt keine Grenzen. Denn auch wenn die Sonne scheint Auf uns kommen schwierige Zeiten zu, denn fast alle Parteien vermitteln uns kein Gefühl, dass irgendein politisches Projekt gibt, das Vision zeigt, mit Richtung Verbesserung unserer Lebens- und Arbeitszustände. Viele stehen für ein Weiter-so, für ein neoliberales Mantra des Erfolgs durch Kaputtsparen. Und wenn ein sehr kleiner, unvermögender Teil der Bevölkerung unfassbar viel Kohle für sich einstreicht, dann sind wir es, die Beschäftigten, die diesen Preis für diese Politik zu zahlen haben. Denn es sind die Beschäftigten, die durch die Einsparung der öffentlichen Haushalte die öffentliche Daseinsvorsorge auffangen und das weit über ihre Belastungsgrenzen hinaus. Und die Beschäftigten in der freien Wirtschaft müssen auch noch mal zusätzlich darum fürchten, ihre Jobs zu verlieren. Also kurzum, das Resultat dieser Politik lautet: ausgebrannte Beschäftigte, marode Infrastruktur und eine Vermögensverteilung, die an Zuständen der französischen Revolution erinnert. Und in dieser Wüste der Ideenlosigkeit macht sich eben die AfD breit und beschuldigt die Schwächsten unserer Gesellschaft, für diese Misere verantwortlich zu sein. Denn wenn der Raum dafür geschaffen wird, dass unsere Kolleginnen, Migrantinnen oder auch Erwerbslose für diese zerbröselnde Infrastruktur verantwortlich gemacht werden, dann ist es nichts anderes als Resultat der jetzt geführten Politik. Aber, liebe Kolleginnen und meine lieben Mitmenschen, dass die AfD so stark ist oder noch dabei ist, stärker zu werden, ist kein unausweichliches Naturgesetz. Es ist ein menschliches Phänomen und es kann durch uns verändert werden. Und für uns Verdianerinnen heißt Verbesserung der Arbeitsbedingungen geht Hand in Hand mit dem Kampf des Antifaschismus. Und mit den erfolgreich geführten Tarifverhandlungen sorgen wir nicht nur dafür, dass ihr mehr Kohle auf dem Konto habt, sondern dass ihr mehr Zeit mit euren Liebsten verbringen könnt und auch mehr Zeit kriegt, euch von dieser schweren Arbeit zu erholen. Und das alles steht nicht die AfD. Und ich bin mir sehr sicher, ihr kennt selber Kolleginnen, die mit der AfD sympathisieren oder sie geradezu auch wählen. Dann fragt sie, ehrlich, steht ihr wirklich für Steuersenkungen, für Überreiche und für massive Erben, für die massive Kürzungen der Sozialleistungen oder die Unterdrückung aller Andersdenkenden oder die Manifestierung der benachteiligten Frau in der Arbeitswelt oder gar die Abschaffung der Gewerkschaften, damit die Bosse euch noch leichter haben, wie eine Zitrone auszupressen. Und denn die Position, dafür steht die AfD und für nichts anderes. Denn ihre Politik und die neoliberale Politik steht für Vereinzelung und Isolation. Und wenn ihr das nicht wollt, dann haben wir eine Antwort für euch. Und zwar, die heißt Solidarität und gegenseitige Hilfe. Und diese Botschaft leben wir und tragen sie mit in die Arbeitswelt hinein. Und ein Beispiel ist es, in den jetzigen Betriebsratswahlen, die stattgefunden haben, hat es gezeigt, dass die DGB-Gewerkschaften sehr erfolgreich die Rechten aus den Betriebsräten raushalten konnten. Und das wäre vielleicht so ein Tipp an jeden Politiker, die glauben, man müsste unbedingt Feuer mit Feuer zu bekämpfen. Nee, wir waren deswegen so erfolgreich, weil wir nicht mit den Rechten diskutiert haben und ihren Narrativ übernommen haben. Und weil wir zusammen und mit euch bedingungslos für die Würde aller Menschen in und außerhalb der Betriebe und Dienststellen einstehen. Ja. Und wie schon gesagt, der antifaschistische Kampf geht Hand in Hand mit dem Kampf für bessere Arbeitsbedingungen. Und ein Verbot der AfD wäre der erste Schritt, um uns mehr Zeit zu verschaffen, um mit den Kolleginnen zusammen den Kampf für ein gutes Leben mit in die Betriebe und die Dienststellen zu tragen. Und deswegen sage ich euch, werdet Teil der coolsten Bande, die es dafür gibt, die gebündelt mit den ganzen Vorgängerorganisationen mehrere Jahrhunderte Erfahrung haben, wie man den Chef richtig gut ärgern kann. Und wir zusammen erkämpfen uns den Platz, der zusteht und nicht dahin, wo uns die Bosse hinweisen wollen. Und das kann niemand anders machen, außer wir selbst, außer ihr. Und niemand kann uns helfen, außer wir uns selbst. Und wenn ihr Fragen habt, Probleme in der Dienststelle. Wir haben auf jeden Fall hier noch einen Verdi-Stand. Da könnt ihr euch auf jeden Fall informieren und mit den erfahrenen Kollegen in Austausch rankommen. Wir helfen euch zusammen, denn wir sind mit euch die Partnerin, die mit euch diese Verbesserung erkämpft. Denn zusammen werden wir es schaffen. Kein Millimeter Platz dem Faschismus. Vielen Dank.
7: So, das war der Beitrag. Und bevor wir jetzt gleich zu unserem Interview kommen, heute haben wir den Eckladen bei uns zu Gast, hören wir noch einen weiteren Song, nämlich Primitivo von Julia Wolf. Viel Spaß damit.

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4: Und damit herzlich willkommen zurück hier beim Lokalmagazin auf der Wüstenwelle 96,6 MHz oder weltweit via Livestream auf oeste-welle.de. Wir sind jetzt im zweiten Teil unseres Lokalmagazins angekommen

0: Mitgliederladen und zwar mit Bioprodukten, Lebensmittel, Kosmetik und Hygieneartikel und anderen praktischen Haushaltssachen, so Putzmittel oder sowas. Der Eckladen, der ist in der Hechinger Straße am Hechinger Eck in der Südstadt. Und das ist jetzt halt ein ganz besonderer Laden, weil eben alle Leute, die da beteiligt sind, einkaufen sowie arbeiten, Mitglieder sein können. Und ach genau, das habe ich noch vergessen zu sagen, wir haben ganz viel ökologische, regionale und faire Produkte. Wir sind ein selbstverwalteter Laden, gemeinschaftlich, solidarisch. Genau. Ja, fällt dir gerade noch was dazu ein?
1: Ich könnte direkt schon mal anknüpfen zum Stichwort Mitgliederladen. Das heißt, Mitgliederladen heißt, dass wir eine feste Basis von Mitgliedern haben, die den Laden sowohl finanziell als auch organisatorisch tragen. Das passiert organisatorisch auf der Ebene, dass es regelmäßige Treffen mit den Mitgliedern gibt. So, dass man sich es ungefähr vorstellen kann, gerade sind wir etwas mehr als 300 Mitglieder. Und finanziell heißt, dass Mitglieder einen festen Beitrag zahlen monatlich, um uns als Ladenkollektiv so vor kapitalistischen Marktrisiken zu schützen und so ein festes Einkommen zu haben, womit wir halt die Fixkosten zahlen können, Miete, Personalkosten, Nebenkosten. Und genau, das gibt dann auch nochmal mehr eine Sicherheit, sowohl für uns als Eckladen-Crew als auch für die Leute, die bei uns einkaufen, dass der Laden halt möglichst längerfristig bestehen kann.
2: Mhm. Auf die Unternehmensstruktur würde ich sagen, kommen wir auch noch später nochmal ein bisschen genauer zu sprechen. Jetzt vielleicht nochmal ein bisschen zurück. Gerade fiel schon das Stichwort gemeinsam solidarisch, gemeinschaftlich solidarisch. Was genau bedeutet denn das? Also was ist so die Philosophie hinter eurem Laden?
1: Also das Erste, was mir jetzt dazu anfällt, ist so, dass wir jetzt das Hechinger Eck, wo unser Laden auch steht, und auch darüber hinaus die Südstadt mit guten und ja nach sozialen Kriterien ausgewählten Lebensmitteln versorgen wollen. Also eine wohnortnahe Lebensmittelversorgung. Genau, das ist solidarisch quasi im Sinne der Auswahl der Produkte und auch, dass wir, das wird dann vielleicht später nochmal genau im Detail erklärt, aber dass wir auch ermöglichen, die Mitgliedsbeiträge zu variieren. Das heißt, Menschen mit weniger Geld können auch einen geringeren Mitgliedsbeitrag zahlen.
2: Mhm. Gilt das jetzt nur für Leute, die halt Mitglieder sind, dass sie dann weniger zahlen müssen? Oder ist das auch für Leute, die generell ein bisschen einkommensschwacher sind?
1: Genau, also es ist so, dass im Schnitt Menschen, die Mitglied sind, 25% weniger auf ihren Einkauf zahlen. Das heißt, wenn man bei uns in den Laden kommt, dann sieht man überall so zwei Preise stehen. Die grünen sind dann für Mitglieder, die roten für Nichtmitglieder. Mhm. Und man kann es auch betrachten als so eine Art Vorauszahlung auf die monatlichen Einkäufe. Also genau, Mitgliedsbeitrag wird am Anfang vom Monat gezahlt und man kriegt den quasi darüber zurück, dass man dann bei den Einkäufen wieder weniger bezahlt. Und der solidarische Aspekt ist dann dahingehend, dass man bei den Mitgliedsbeiträgen sagen kann, okay, ich habe gerade nicht so viel Kohle im Geldbeutel, ich zahle zum Beispiel 5 Euro weniger pro Monat und kriege dann trotzdem auch die Rabattierung.
2: Mhm. Und an wen richtet sich dann so preislich auch generell der Laden? Also klar, jetzt hast du schon erwähnt, wenn man Mitglied ist, dann zahlt man weniger, aber wenn man jetzt so Student ist oder so, kann man sich euren Laden auch noch gut leisten oder ist es dann schon, braucht man schon gutes Einkommen?
0: Also wenn man jetzt kein Mitglied ist, dann ist es ungefähr auf dem normalen Bioladenniveau. Also dadurch, dass wenn man die Mitgliedschaft hat, dann ist es ist es deutlich günstiger. Aber als ohne Mitgliedschaft ist es ungefähr wie wenn man in einem normalen Bioladen einkauft. Mhm. Und wir haben also auch Produkte, die halt eher so ein bisschen günstiger sind. Also wir haben halt pro Produkt immer wieder die Auswahl, dass man halt irgendwie auch einen günstigeren Preis zahlen kann für die Produkte.
2: Mhm. Auf eurer Webseite schreibt ihr auch, dass ihr jetzt nicht nur ein Laden seid, wie wir es auch schon gehört haben, bietet ihr auch Beziehungs- und Bildungsarbeit an. Wie sieht denn das in der Praxis aus?
0: Ja, dazu könnte ich ein bisschen was erzählen. Mhm. Also wir wollen verschiedene Aktionen machen oder wir machen verschiedene Aktionen auch mit unseren Mitgliedern.

0: Nächste Woche zum Beispiel machen wir einen Ausflug zu einem Ziegenhof. Das ist ein Ziegenhof, von dem wir Käse beliefert bekommen. Und dann können wir uns zusammen halt den Ziegenhof angucken. Und da gibt es auch eine kleine Verköstigung. Und da sehen wir dann halt, wo der Käse herkommt. So. Und solche Ausflüge haben wir vor, immer wieder mal zu machen zu den Lieferanten. Und außerdem zum Beispiel wird es nächste Woche einen Austausch geben zwischen Mitgliedern, wo es darum geht, dass in der Biobranche einzelne Hersteller ein bisschen rechts, also nach rechts tendieren. Also da, zumindest mal gibt es Informationen darüber, dass bestimmte Rechttendenzen gehört wurden bei Anbietern, speziell seit der Corona-Krise. Und da wollten wir uns mal austauschen, wie wir damit umgehen. Und da sind alle Mitglieder auch herzlich willkommen, da an dem Austausch teilzunehmen. Und genau.
1: Das heißt, ihr betreibt da so ein bisschen Aufklärung, wo Produkte herkommen, dass man das nochmal genauer sehen kann und vielleicht auch aus welchen Bedingungen die stammen.
0: Ja.
2: Okay. Ich würde dann anschließend direkt mit der Frage, woher bezieht ihr denn eure Waren alles? Also wer sind denn eure Zulieferer?
0: Ja, da kann ich vielleicht auch ein bisschen was erzählen, weil ich bin gerade auch in dieser Sortimentsgruppe. Also wir stellen die Lieferanten zusammen. Also zum einen haben wir natürlich regionale und lokale Produkte von Biohöfen aus der Umgebung. Da ist der Blesiberg dabei, der ist ja hier direkt um die Ecke, oder die Ackerliebe in Pfäffingen, Geisbühl in Reutlingen. Das sind Biohöfe, die eben Gemüse produzieren, die wir haben. Im Moment sind es Salate oder Rucola oder Frühlingszwiebeln. Außerdem haben wir dann halt noch verschiedene kleine andere Hersteller, zum Beispiel von Olivenöl. Da gibt es eine Tübinger Gruppe, oder das sind Brüder, also die Olivenöl aus Griechenland produzieren, die dort also Olivenhaine haben und das halt mit hierher bringen, dann das Olivenöl. Dann, also es gibt viele verschiedene kleine Hersteller von Produkten, aber wir haben dann auch noch so einen Großmarkt, wo uns beliefert mit Bioprodukten.
1: Mhm. Kommen wir vielleicht nochmal kurz auf die Beziehungs- und Bildungsarbeit zurück. Was sind eure Erfahrungen bisher so damit? Sind eure Events dann gut besucht? Was ist so die Rückmeldung? Wer meldet sich da so an? Wer kommt damit?
0: Also wir haben damit ehrlich gesagt erst angefangen. Mhm. Den Laden, den gibt es ja erst seit September und also September letzten Jahres, also 2025. Mhm. Und wir sind einfach noch so im Aufbau und alles irgendwie überhaupt strukturiert zu kriegen. Und diese zusätzlichen Sachen jetzt wie diese Events und Aktionen, mit denen fangen wir gerade erst an. Da haben wir eigentlich noch nicht so richtig die Erfahrungswerte.
3: Da würde ich zustimmen. Mir fällt jetzt nur so ein, dass wir haben uns gestern getroffen, jetzt zur Vorbereitung für heute in der Machbar, was so ein quasi so ein nachbarschaftlich selbstorganisierter Ort im Hechinger Eck ist, so direkt neben dem Eckladen. Da waren dann direkt zwei, drei Leute, die ich halt aus dem Eckladen von der Arbeit kannte. Also so vielleicht nur so als kleinen Moment von, ah ja, okay, da sieht man, wie so Nachbarschafts-, so die Verankerung der Nachbarschaft auch schon da ist, für mich zumindest so auf so einer persönlichen Ebene.
1: Mhm. Wenn es dann gerade alles erst so ein bisschen anfängt, gehen wir vielleicht noch mal einen Schritt zurück und würde ich vielleicht fragen, warum findet ihr das denn überhaupt wichtig, diese Arbeit anzubieten und zu zeigen?
3: Also so die Beziehungs- und Bildungsarbeit oder auch den Eckladen an sich?
1: Gern beides.
3: Beides, ja.
1: Ist ja ein Gedanke.
3: Ja, stimmt. Also ich glaube, zuerst, was mir so kommt, ist, also ich finde es persönlich sehr, sehr angenehm, in einem selbstorganisierten einem selbstorganisierten Ort zu arbeiten, wo man dann nicht irgendwie Sachen machen muss, weil jetzt halt ein Chef oder eine Chefin das einem sagt, sondern dass man halt auch versteht, wieso Sachen macht, wieso man Sachen macht, wie man sie macht und auch mitentscheiden kann darüber. Das ist genau auf so einer organisatorischen Ebene. Und ich glaube dann so spezifisch jetzt der Ernährungsbereich. Ich habe gestern auch nochmal recherchiert, dass so unter den 10 reichsten Deutschen gleich 3 sind, die halt mit großen Supermarktketten ihre Kohle gemacht haben und ihre Milliarden gescheffelt haben. Und da finde ich es auch als Gegengewicht schon sehr sympathisch, dass man dann wo einkaufen kann, ohne diesen Menschen nochmal mehr Geld in die Tasche zu geben. Ja, und dass dann halt Lebensmittel nicht verkauft werden, um Milliarden zu scheffeln, sondern Leute mit guten Lebensmitteln zu versorgen.
1: Mhm. Wäre das vielleicht auch was ihr euch von anderen Discountern und Supermärkten wünschen würde, zu mehr Transparenz?
3: Unbedingt, ja.
1: Ja. Mhm. Sehr schön. Und bevor wir dann noch mal ein bisschen mehr zurück auf, wie das Ganze entstanden ist, kommen, würde ich sagen, wir spielen noch einen Song und dieses Mal wirklich Flash for Fantasy von Billy Idol. Viel Spaß damit und dann hören wir uns gleich wieder.

0: So, und damit sind wir auch wieder zurück mit dem nächsten Teil unseres Interviews. Genau, wir wollen jetzt ein bisschen weitermachen mit der Geschichte des Eggladens. Wie ist es denn, vielleicht zuerst mal, was habt ihr davor gemacht? Oder ich weiß nicht, ob ihr da Vollzeit arbeitet, was macht ihr jetzt nebenher noch? Woher kommt ihr? Aus welchem Bereich?
1: Ich könnte mal, kann man den Anfang machen. Ich bin gerade noch eingeschrieben an der Uni in Tübingen mit empirischer Kulturwissenschaft, so einem kleinen, feinen Studiengang dort. Und bin jetzt so irgendwann auch gegen Ende, aber genau, habe mich auch nicht zu arg beeilt beim Studieren. Und habe dann aber immer wieder gemerkt, dass ich eigentlich mal Lust habe, so was zu machen, was nicht so direkt mit PC und viel am Schreibtisch sein zu tun hat, auch weil das finde ich auch immer in anderen selbstorganisierten Kontexten, irgendwie braucht man, finde ich, immer ein Stück weit Protokoll schreiben, dies, das. Und dann dachte ich mir, es wäre irgendwie nett, wenn ich jetzt einen Job mache und irgendwie da ein bisschen Geld reinbekommen will, was zu machen, was nicht am PC stattfindet. Genau, und dann hatte ich von einem Freund gehört, dass es den Eggladen jetzt, dass der existiert seit September, irgendwann über den Winter. Und macht es jetzt gerade als Minijob und versuche nebenbei noch eine Abschlussarbeit zu schreiben.
0: Und bei dir?
2: Ja, ich habe jetzt ziemlich lange auch tatsächlich auf dem Bläsiberg, Obstgut Bläsiberg gearbeitet. Das ist quasi ein Hof, wo vor allen Dingen ganz viele Äpfel produziert werden, aber auch Gemüse. Und ich war da teilweise auf dem Acker und teilweise habe ich auch im Kühlhaus gearbeitet und habe den Markt vorbereitet. Also der Bläsiberg, der hat auch so einen Marktstand in Tübingen. Und da hat es aber von mir zeitlich irgendwie nicht mehr so richtig hingehauen. Also auch wenn es mir da richtig Spaß gemacht hat, dort zu arbeiten. Wir hatten da die tollsten Chefs der Welt, muss ich sagen. Aber irgendwie hat es vom Zeitkonzept nicht mehr so richtig gut hingehauen und so bin ich dann eben zum Eggladen rübergewandert. Da hat es irgendwie besser gepasst und ja, da macht es mir jetzt eben auch voll Spaß. Also so dieses Selbstverwaltete, das ist schon auch so mein Konzept, also merke ich, obwohl ich davor wirklich ganz arg tolle Chefs hatte, aber genau, das macht mir schon Spaß, dass man da so mit wirken kann, mitschwätzen kann und so.
0: Ah, das heißt, ihr seid beide nach der Gründung tatsächlich erst dazugekommen und seid da jetzt. Wisst ihr, wer das gegründet hat? Oder wie das zu der Gründung kam? Wie tief seid ihr da drin?
2: Eine gute Freundin von mir, die ist eine von den Gründungsmitgliedern. Und ich habe das dann quasi so ein bisschen, also aus der Freundschaftsperspektive heraus immer wieder mitverfolgt, eine Zeit lang. Das hat ja einen ganz, ganz langen Vorlauf von mehreren Jahren, also diese Gründung, also oder das der Eggladen, sagen wir mal so. Und so wie ich das mitgekriegt habe, war das so ein bisschen aus dem Kontext heraus vom Vier-Häuser-Projekt. Also da haben sich wohl Menschen aus dem Vier-Häuser-Projekt getroffen und Ideen zusammengetragen. Und ich glaube, so, also aus dem Bereich Vier-Häuser-Projekt, aber auch drumherum, also denke ich, so Freundschaften und so, da ist es, glaube ich, entstanden.
0: Mhm. Wenn ich mich ganz doof stellen darf, was ist das Vier-Häuser-Projekt?
2: Das Vier-Häuser-Projekt ist auch so ein selbstverwaltetes Wohnprojekt in Tübingen. Das ist vor auch schon, also in einigen Jahren, bestimmt auch schon
0: zehn
2: Jahre, hätte ich jetzt auch gesagt, entstanden. So ähnliches Projekt, also es ist ähnlich entstanden wie jetzt zum Beispiel die Schellingstraße oder 009 oder Lo 15 oder so. Das ist eben so ein unterstützt vom Mietshäuser-Syndikat. Auch mit Direktkrediten, dass die halt dann die Häuser erwerben konnten und darin leben quasi.
0: Okay. Wisst ihr auch, warum, also wie es zu dem Ort kam, wo der Laden jetzt steht?
2: Das weiß ich jetzt nicht so genau, weißt du?
1: Ich habe mal mit einer anderen Person von unserer Crew mich so ein bisschen drüber unterhalten und das ist auch nochmal so zum Stichwort langer Vorlauf, dass auch mal ein anderer Ort angepeilt war, ich glaube auch in der Südstadt, das genau, da habe ich jetzt den Detail nicht mehr im Kopf und das dann aber auch nicht so geklappt hat. Ich glaube, das hat auch dazu geführt, dass es insgesamt einfach diesen längeren Vorlauf gebraucht hat und genau, und jetzt sind wir eben im Neubaugebiet im Hechinger Eck. Genau, und ich denke, dass da wahrscheinlich auch hilfreich war, dass in der Tübinger Stadtverwaltung auch Menschen, also es auch dieses Konzept gibt von Stadt der kurzen Wege, dass halt in Neubaugebieten auch immer so Nahversorgungsläden drin sind und dass wir dann letztlich den Zuschlag bekommen zu haben scheinen. Mhm.
0: So, dann auch bekommt der Ex-Laden irgendwie auch Zugeständnisse von der Stadt, was Mietsminderung oder sowas angeht, oder ist das, wisst ihr da irgendwas?
1: Da, ich glaube, wissen wir jetzt nichts Konkretes. Ich glaube, für mich persönlich hat es so ein ganz, also ich habe so ein gutes Gefühl dabei zu wissen, okay, dass das Haus der Stadt gehört und es jetzt nicht so danach aussieht, als ob die jetzt das übermorgen verkaufen wollen und dann plötzlich unsere Miete sich verdoppelt oder so. Also dass es halt jetzt nicht nicht privat vermietet ist, wo man immer natürlich die Gefahr hat, dass dann irgendwann das Ganze so ein Spekulationsobjekt wird. Mhm.
0: Okay. Jetzt gibt es den Laden seit 9 Monaten etwa? 10 Monaten etwa? Wie ist denn so die Stimmung aktuell? Läuft's gut? Könnte besser laufen? Wie nehmt ihr das wahr?
2: Also grundsätzlich ist die Stimmung, finde ich, eigentlich ganz gut. Also ich finde es vor allem das Kollegiale sehr nett. Also wir verstehen uns im Großen und Ganzen sehr gut. Wir können gut miteinander austauschen, haben verschiedene Möglichkeiten, uns austauschen, zum Beispiel im Plenum. Und neuerdings gibt es ja auch dieses MitarbeiterInnen-Gespräch und so. Also die Stimmung bei uns finde ich irgendwie ganz gut, auch so zum Arbeiten und auch so mit den Leuten, die zu uns zum Einkaufen kommen, sowohl Mitglieder als auch Nichtmitglieder. Es gibt auch Menschen, die nicht Mitglieder sind und regelmäßig bei uns einkaufen und sagen, sie können sich noch nicht entscheiden, Mitglied zu werden, möchten uns aber trotzdem gerne unterstützen und finden es trotzdem voll gut, dass es uns gibt. So, also ich denke, es könnte noch ein bisschen mehr sein. Also wir hatten halt das Problem, dass bis vor kurzem eine heftige Baustelle vor und um uns herum war und wir von außen her kaum gesehen wurden, weil da die ganze Zeit irgendwelche Bauzäune oder Bagger oder sonst was herumstanden. Und dann war jetzt mal kurz ein paar Wochen keine Baustelle, aber jetzt ist wieder eine Baustelle da an der Ecke und die Autos können da nicht parken oder, also man kann uns auch überhaupt, es ist schwierig, uns zu erreichen, also gerade auch mit Fahrrädern sogar, also weil alles irgendwie abgesperrt ist. Und dafür, finde ich, läuft es relativ gut. Also es kommen trotzdem immer wieder Leute und wird trotzdem besucht. So. Hm. Ja.
0: Okay, das so zum Coming About des Ladens. Ich würde sagen, wir spielen noch mal ganz kurz einen Song. Zu dem Song muss ich auch noch ganz kurz was sagen, weil er so am Rande zum heutigen Thema passt. Wir spielen jetzt nämlich gleich Panther King von E-Type und zwar Pantamera heißt Recycling auf Schwedisch und die Regierung von Schweden hat eine ganz große Pfandoffensive gestartet im letzten Jahr und sehr viele alte Musiker dafür reaktiviert quasi, um Songs zu machen. Und das heißt, es geht hier um Pfandsammeln. Das finde ich einfach funny. Das hat auch ein bisschen was mit Nachhaltigkeit zu tun. Deswegen viel Spaß mit Panther King von E-Type.

0: 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Wir sind das Lokalmagazin und wir haben gerade ein wunderschönes Interview mit dem Eckladen von Tübingen und wir haben gerade schon über einiges gesprochen, um was es sich handelt dabei, ein bisschen so die Geschichte dahinter. Und jetzt wollen wir auch nochmal auf die Unternehmensstruktur so ein bisschen zurückzukommen, weil es ist, glaube ich, jetzt nicht die üblichste Struktur eines Discounters, Supermarktes. Ihr seid eine Unternehmergesellschaft, in Klammer haftungsbeschränkt. Was genau bedeutet das?
1: Also ich werde versuchen, mich dem so annäherungsweise zu nähern, weil ich jetzt da gibt es dann Leute im Laden, die kennen sich da nochmal tiefer aus. Also da auch auf jeden Fall die Einladung, einfach auch mal im Laden vorbeizuschauen oder auch unsere Webseite. Also so, wie ich die Struktur jetzt kennengelernt habe, gibt es den Verein Platzsalat. Der ist in Stuttgart ansässig und betreibt dort schon einige Jahre erfolgreich verschiedene kollektiv geführte Bioläden. Und da ist dann die Struktur so, dass es diesen Verein gibt, also ein bisschen als Dachorganisation. Und so, wie ich mir das vorstelle, hat es dann irgendwie rechtlich halt, war es dann am praktischsten, noch eine Unternehmensgesellschaft zu gründen. Mhm. Leute, die sich mit der Struktur vom Mietersyndikat, das vorhin ja auch schon mal kurz genannt wurde, also wo die selbstverwalteten Wohnprojekte in Tübingen viele organisiert sind, Leute, die sich damit auskennen. Also mir wurde es auch mal so erklärt, als es ist auch schon, hat eine gewisse Ähnlichkeit, dass man sich halt rechtlich was gebastelt hat, was dazu führt, dass man sich möglichst kollektiv selbst verwalten kann. Mhm.
0: Also wenn die Dachstruktur ein Verein ist, ein Verein darf ja, soweit ich weiß, keine Gewinne erwirtschaften oder halt nur zum Zweck des Vereins. Was bedeutet das für euch? Also wie viel dürft ihr denn so erwirtschaften?
1: Die Frage müsste ich jetzt an unser Finanzressort weitergeben. es passt in dem Sinne gut zu unseren, quasi auch den Zielen unseres Eckladens, dass wir auch gar nicht Großgewinne machen wollen. Mhm. Und auch dass wir halt so kostendeckend arbeiten wollen und das so über die Rechtsform auch abgesichert ist. Mhm.
0: Soweit ich weiß, darf man eine UG, glaube ich, schon ab 1 Euro Startkapital gründen. Das nächste wäre dann, glaube ich, eine GmbH ab 25.000. Also
1: das wird wahrscheinlich mit reingespielt haben.
0: Dass das wahrscheinlich einfach ein bisschen leichter vom Start dann weg war. Aber ihr wurdet ja auch finanziert. Wie genau?
1: Korrekt, ja. Wir haben über 200.000 Euro Direktkredite einwerben können. Das war jetzt eben auch schon vor unserer Zeit da. Aber so, was ich genau jetzt da gelesen und mitbekommen habe, ist, dass eben Leute gesagt haben, hey, wir finden das eine coole Idee. Und da bei uns jetzt im Team niemand sagen konnte, hey, ich habe hier gerade noch, weiß ich nicht, ein paar hunderttausend Euro rumliegen, stecke ich da rein. War das jetzt so der Weg zu sagen, wir sammeln von einzelnen Leuten Geld, die gern diesen Laden haben würden und können damit halt die ersten Anschaffungen machen und vor allem halt auch, so was ich so gehört habe, dauert es immer so Monate, vielleicht auch nochmal Jahre, bis ein Laden so etabliert in der Nachbarschaft ist und Leute regelmäßig kommen, dass man halt einfach die erste Zeit überstehen kann. Mhm. Dafür ist das ganz gut.
0: 200.000, das ist ja schon eine Zahl. Wie wisst ihr da vielleicht ein bisschen was dazu, wie ihr es geschafft habt, diese Menge an Geld? Wie habt ihr euren Laden unter den Volksmund gebracht und die Leute vielleicht auch dazu gebracht, so viel Geld zu spenden?
1: Ich glaube, da wäre jetzt auch wieder so ein bisschen die Um-die-Ecke-Perspektive, weil wir beide jetzt im Gründungsprozess nicht so viel drin waren. Aber ich meine, genau, bei mir ist auch so, dass ich so ein paar Leute auch schon länger kennen, die da im Gründungsprozess mit dabei waren. Und ich glaube, da gibt es in Tübingen schon, oder dahingehend würde ich sagen, ist Tübingen ein ganz gutes Pflaster, weil es schon diese Tradition klingt, in dem Zusammenhang fast ein bisschen komisch, aber so diese, einfach schon diese subkulturellen Szenen gibt, gerade auch so die selbstverwalteten Wohnprojekte und alles, was so darum herum existiert und ein Haufen Leute, die halt auch ein gewisses Vertrauen dann darin haben, dass es mit diesen Direktkrediten eine ganz gute Idee ist. Mhm. Und ich glaube, da waren dann wahrscheinlich die Wege auch relativ kurz.
2: Was ich noch dazu sagen will, ist, dass wir nach wie vor froh sind über Direktkredite, weil das geht noch weiter. Also zum einen werden teilweise Direktkredite wieder zurückgezahlt jetzt schon. Außerdem gibt es immer noch weitere Kosten, die wir jetzt noch nicht so mit dem Einkauf von den Leuten decken können. Und deswegen wird jetzt die nächsten Jahre immer noch Direktkredite erwünscht.
0: Es wurde ja schon öfter erwähnt, dass ihr Mitglieder habt. Wie gut läuft das momentan von der Finanzierung her? Wie viele Mitglieder habt ihr so? Tendenz steigend, fallend?
1: Also mein letzter Stand sind so 300 Mitglieder plus X.
2: Ich glaube, die Tendenz ist schon leicht steigend.
1: Ja.
2: Und also was ich so mitgekriegt habe, ist, dass mal so eine Tabelle gemacht wurde am Anfang, so wie wir also finanziell irgendwie dastehen sollten innerhalb diesen und jenem Zeitraum. Also wie man nach dem Aufbau von dem Laden innerhalb einem Jahr ungefähr dastehen sollte. Und da sind wir wohl noch relativ gut im Rahmen, was ich mitbekommen hatte. Und mit den Mitgliedern ist es irgendwie ganz nett. Also ich war jetzt bei der letzten Mitgliederversammlung dabei und da waren einige Leute da und die haben sich ganz gut integriert oder mitgemacht irgendwie. Also das Interesse ist wohl schon da. Was auch irgendwie toll ist, ist, dass eben die Mitglieder eben nicht nur ihren finanziellen Beitrag leisten, sondern auch mitmachen können in Form von, dass sie Ideen einbringen, was sie noch mehr haben wollen, zum Beispiel auch eben an solchen Aktionen oder auch, dass sie mithelfen können, mal einen Putzdienst machen können oder so. Also einfach so ein bisschen mithelfen, weil wir, wo da mitarbeiten, wir machen auch ziemlich viel ehrenamtlich, also gerade so das Putzen oder so, das haben wir jetzt noch nicht abgegeben an eine Putzfirma oder so, das machen wir dann selber und das machen wir dann ehrenamtlich und irgendwas wollte ich doch noch sagen zu den die Mitglieder, die können quasi auch selber bestimmen, was sie im Laden haben wollen an Produkten, das finde ich auch ganz toll, also da gibt es irgendwie an der Theke so eine Wunschliste. Und da können die reinschreiben, ja, ich hätte gern noch die und die Milch von dem und dem Produzenten oder den Kakao oder was auch immer. Und wir bemühen uns dann, diese Produkte dann noch mit ins Sortiment zu nehmen.
0: Das wollte ich gerade schon fragen, warum man denn Mitglied bei euch werden sollte. Das sind jetzt ja ein paar Perks, Vorteile. Könnt ihr da vielleicht noch ein bisschen ausführen, was man da so, was wird mir das jetzt bringen, wenn ich jetzt sofort bei euch Mitglied werde?
1: Also ich denke, einmal, dass wenn du dann bei uns im Eckladen vorbeischaust, dass du dich dann anhand der Preisschilder freuen kannst, dass du jetzt die günstigeren Preise zahlen darfst. Und ich würde halt sagen, daneben schon einfach diese, vielleicht ein bisschen größer gesprochen, so diese Idee von so eine neue Welt wird nicht einfach morgen entstehen, wenn man irgendwie über Nacht oder so aufwacht, sondern dass ich schon glaube, dass es wichtig ist, schon mal so alternative Arten des Wirtschaftens im Hier und Jetzt auszuprobieren, auch wenn es natürlich erstmal klein ist und in kleinen Stadtvierteln und so. Und deswegen glaube ich, ist es für mich auch so eine schon politische Entscheidung, auch zu sagen, okay, ich versuche irgendwie schon mal jetzt in einer neuen Form des Wirtschaftens auch mitzuwirken.
0: Und Mitglied bedeutet ja auch nicht gleich Mitglied bei euch. Also ich glaube, man zahlt unterschiedlich unterschiedliche Beiträge. Wie setzt sich das zusammen? Also nach welchen Kriterien?
1: Da haben wir so eine Staffelung uns überlegt. Und zwar ist es so, dass wir das, also die Mitgliedsbeiträge werden so pro Haushalt gezahlt. Wenn jetzt ein Einpersonenhaushalt da ist, dann ist der Mitgliedsbeitrag bei 20 Euro im Monat. Gibt es in dem Haushalt nochmal mehr Leute, dann wird der reduziert. Damit ich das jetzt ganz richtig sage, kuschel ich jetzt nur kurz mal Ich habe hier irgendwo die Auflistung dabei.
0: Kuschel, kuschel.
1: Genau, Kuschelgeräusche im Radio. Genau, also 20 Euro ist für die erste Person des Haushalts vorgesehen. Die zweite bis fünfte Person zahlt dann 15 Euro, also es geht dann schon runter. Und wenn jetzt der Haushalt groß ist, eine Groß-WG, viele, wie auch immer, Menschen, dann wird es 10 Euro pro Person sein. Kinder zahlen 5 Euro, das ist nochmal geringer, die essen ja dann auch weniger. Genau, und das hatte ich ja am Anfang schon kurz erwähnt, es gibt die Idee oder die Möglichkeit zu sagen, man kann auch den Beitrag solidarisch anpassen. Leute, die halt gerade mehr Geld im Geldbeutel haben können, zum Beispiel zusätzlich 5 Euro mehr im Monat zahlen, was es dann wiederum Menschen mit geringerem Einkommen ermöglicht zu sagen, okay, ich bin jetzt als Ein-Personen-Haushalt, der nicht viel Geld hat, der zahlt dann halt 15 Euro im Monat statt 20, was dann natürlich auf eine lange Sicht schon einen Unterschied machen kann.
2: Aber wenn wir gerade schon mal bei den Mitgliedspreisen sind, wollte ich noch erwähnen, es gibt noch eine Probemitgliedschaft. Und zwar kann man für 10 Euro im Monat das einmal alles ausprobieren. Und was wichtig ist zu sagen, ist, dass es dann nicht durchlaufend weitergeht. Also nach dem Monat ist dann aber auch Schluss. Also man ist dann nicht irgendwie danach verpflichtet, es dann wieder abzumelden oder so. Und das ist irgendwie eine ganz gute Art, wo Leute mal selber gucken können, halt wie viel sie da einkaufen und ob sich das lohnt. Weil es lohnt sich natürlich, umso mehr man dort einkauft. Also wenn man nebenher noch in vielen anderen Läden einkauft oder weit weg wohnt, dann lohnt sich jetzt die Mitgliedschaft weniger, als wenn man seinen meisten Einkauf dort macht. Und wir haben quasi bei der Quittung, steht da unten immer dran, also wenn Sie Mitglied wären, hätten Sie jetzt so und so viel gespart. Also, und dann kann man das dann immer noch mal kurz ablesen, wie viel man gespart hätte. Und ich gucke da immer wieder mal drauf oder ich mache dann den Hinweis, wenn jemand einkauft. Und das lohnt sich dann doch schon. Also bei so einem kleinen Einkauf von 20 Euro sind dann mal kurz mal 4 Euro gespart oder so. Wenn man dann zweimal so einen Einkauf hat, dann hast du fast schon diese Probemitgliedschaft auf jeden Fall schon mal drin. Und genau, also so kann man dann halt immer wieder mal gucken und zumindest in dem einen Monat, wo man Probemitglied ist, das mal ausprobieren, ja.
0: Mhm. Vielen Dank. Ja, liebe ZuhörerInnen, jetzt wisst ihr Bescheid.
3: Ich hätte noch was.
0: Bitte.
3: Wir haben jetzt schon über finanzielle Sicherheit gesprochen, eben über die Mitgliedschaften. Und ihr habt ja auch gerade gesagt, dass es die Möglichkeit gibt, mit einer Wunschliste quasi gewisse Produkte auch einzuwünschen. Ich gehe mal davon aus, als Bioladen gibt es auch einiges an frischen Produkten. Gerade wenn es irgendwie was Spezielleres ist oder sowas, wie gewährleistet ihr, dass ihr, dass die Produkte, die ihr dann da habt, auch verkauft werden?
2: Also da haben wir zum Beispiel gerade so ein Beispiel mit Uria-Rind. Ihr habt wahrscheinlich noch nie was von dem Uria-Rind gehört. Also das ist ein Bauer bei Balingen in Albstadt. Der geht ganz, ganz, ganz sorgsam mit seinen Viechern um. Hast du schon davon gehört? Auch noch nicht?
1: Nein, nicht, nee.
2: Okay, also ich habe schon davon gehört. Ich war da mal auch in so einem Demeterhof am Bodensee und da war der auch. Also vor allem, also das ist natürlich Freilandhaltung und also der geht ganz arg gut mit seinen Rindern um und vor allem, wie er sie tötet. Also nicht so richtig so Schlachthof, Metzgermäßig, so ganz gemein, dass die da so leiden und gequält werden und so, sondern ich weiß jetzt nicht mehr genau wie, also ob das jetzt ein Schuss war oder so, aber die werden ganz, ganz, also lieb, also ich sag mal, der tötet die quasi selber und der ist total liebevoll mit seinen Viechern und so. Und der hat halt die Theorie, dass quasi, wenn die Rinder Angst haben vom Tötungsprozess, also wenn die merken das ja, die riechen das ja richtig regelrecht, dass die dann also Angsthormone ausschütten und dass das nämlich auch nicht so richtig gut ist, vor allem, dass es auch den Fleisch nicht so schmackhaft macht. Also ich bin vegetarisch, ich habe da jetzt nicht so den Zugang, aber so das, was ich eben mitgekriegt habe, also wenn ich Fleisch essen würde, dann am ehesten so ein Uria-Fleisch, aber das Ding ist halt, es ist auch extrem teuer und wer kauft dann so ein so ein Stück Fleisch für 20 Euro oder so. Und da haben wir jetzt zum Beispiel gesagt, okay, Leute, wir machen es jetzt noch nicht ins Sortiment, weil nachher bleiben wir dann auf dem Fleisch hängen und das wird ja ziemlich schnell schlecht dann auch. Dann haben wir irgendwie 5 so Schnitzel für je 20 Euro und was weiß ich, dann sind wir kurz 100 Euro weg oder so. Wir machen jetzt Sammelbestellungen und die Möglichkeit gibt es dann auch. Also wenn es dann irgendwelche tollen Produkte sind, die halt wirklich viel Geld kosten und wo man dann halt ein bisschen die Bedenken hat, dass man es dann nachher nicht loskriegt, dann kann man auch auf uns zukommen und sagen, ja, oder ja, da kann man auch drüber reden und dann eine Sammelbestellung machen. Und da bin ich jetzt gerade zum Beispiel dran bezüglich dem Uria-Fleisch.
0: Ja, total wichtige Frage. Ist auch gut, wenn man schon sieht, dass es da auf jeden Fall die Mitglieder eine eher progressive Richtung anstreben, was den Verbrauch und die Produkte betrifft.
2: Und außerdem haben wir noch so einen Verschenke-Kühlschrank. Also wir haben noch so einen Kühlschrank, wo dann quasi Sachen reinkommen, also so, wo dann abgelaufen sind oder so. Da kann man sich dann auch gerne bedienen.
0: Cool. Das finde ich persönlich sehr gut. Gut, aber ich würde trotzdem sagen, wir machen jetzt eine ganz kurze Musikpause, weil wir jetzt schon fast am Ende angelangt sind. Und wir hören jetzt iPod Touch von
3: Ninja Raji.
0: Danke dir. Viel Spaß damit.

0: So, und damit sind wir schon fast am Ende von unserem Interview heute angelangt. Ich würde jetzt ganz am Ende nochmal einfach so ein bisschen über die Stimmung sprechen. Wie ist so die Stimmung intern? Wie zukunftssicher sieht das Ganze aus? Was bekommt ihr da so mit?
1: Ich habe da gerade ein sehr gutes Gefühl, gerade auch ich glaube, es war jetzt bei unserem letzten Plenum, dass dann Leute aus dem Finanzressort auch so mal ein bisschen erzählen, was ist gerade so mit den, wie sieht es aus mit den Zahlen und so weiter. Und genau nach allem, was da jetzt so bekannt ist, sind wir wieder auf einem richtig guten Weg, also was so die Basis angeht, genau. Vor allem auch vor dem Hintergrund, dass so Läden meist so aus der Erfahrung heraus einen gewissen Zeitraum brauchen, um auch anzulaufen und auch in der Nachbarschaft sich zu verankern. Ja, und vielleicht einfach nur vom so meinem persönlichen Eindruck ist so, dass ich schon einfach gerne zu meinen Schichten gehen kann, weil ich weiß, da sind Leute, die ich schätze, wo ich auch weiß, wenn es halt mal irgendwo hakt. Eben jetzt vorhin schon erwähnt, wir haben so, das, so ein Tool mit so MitarbeiterInnen-Gesprächen, die aber nicht heißen, wir haben jetzt eine irgendwie die Personalchefin oder so, die dann jetzt einzelne Gespräche führt, sondern dass wir quasi so halt eine Übersicht haben und die Einladung, dass alle mal miteinander 10 Minuten einfach quatschen und das quasi auch so ein guter Anlass ist, um, wenn jetzt irgendwie mal ein Missverständnis aufkam, dass man das dann auch quasi, dass man dann so ein Modus hat, darüber zu reden und jetzt nicht extra dann sich überlegen muss, wann spreche ich es wie an, sondern es ist schon klar, es gibt dieses Tool, was ich für die Selbstorganisation sehr hilfreich finde. Ja, und ich habe das Gefühl, die Leute haben halt auch so Bock auf das, was sie machen und ich glaube, das kommt mir auch ganz gelegen, weil ich genau gerne, wenn ich was mache, das auch gerne irgendwie mit Energie mache.
0: Okay. Wie ist denn so die Resonanz bei euren Mitgliedern vielleicht, aber auch bei Leuten, denen ihr das erzählt? Wie ist so das Feedback von außen?
2: Also das Feedback, das ist sehr, sehr gut. Also die Menschen, die zu uns einkaufen kommen, die freuen sich. Wir kriegen immer wieder gutes Feedback. Wir kriegen immer wieder gesagt, dass sie sich freuen, dass wir da gleich um die Ecke wohnen. Gerade an der Ecke gibt es nämlich gar nicht so viele Lebensmittelgeschäfte und dann sind sie froh, wenn sie da so kurze Wege haben. Sie finden das Konzept ganz toll. Sie finden toll, was wir für Produkte haben. Unsere Käsetheke wird sehr, sehr gelobt und es heißt, sie wäre unschlagbar billig. Und unser Gemüse wird eigentlich auch sehr gelobt, dass wir immer schönes, frisches Gemüse aus der Region da haben. Ich wollte jetzt noch kurz, bevor es mich nachher tatsächlich aufs Ende zugeht und wir das noch womöglich vergessen, die Öffnungszeiten durchgeben. Also
0: Genau.
2: die Adresse ist die Hechinger Straße 82. Das ist direkt da am Hechinger Eck, wo gerade die krasse Baustelle ist und die ganze Straße da so aufgerissen wird in der Südstadt von Tübingen. Und geöffnet ist der Laden montags bis freitags von 9 bis 19 Uhr und samstags von 9 bis 14 Uhr.
0: Okay, super. Ja, dann noch als alles ist es nochmal, wie kann man euch unterstützen? In
2: Also in erster Linie kann man uns unterstützen, indem man von uns weitererzählt. Also wenn ihr eurer Familie und euren Freunden und Freundinnen sagt, dass es uns gibt. Und auch, wie gesagt, mit Direktkrediten, also falls jemand tatsächlich ein bisschen Geld auf der Seite liegen hat, kann er oder sie gerne mal bei uns auf der Webseite gucken oder mal vorbeischauen. Wir haben da auch so Bögen da, wo es Infos gibt zu den Direktkrediten oder Formulare, wo man da ausfüllen kann. Genau, mit Direktkrediten. Klar, natürlich auch eben mit der Mitgliedschaft, indem man Mitglied wird und bei uns einkauft. Und auch sich dann bei Bedarf oder wenn die wie sagt man da, der Wunsch da ist, auch gern bei uns mithelfen, mitarbeiten und so, genau.
1: Und ich würde auch einfach einladen, seid neugierig, schaut einfach mal vorbei, guckt euch an, wie es da so aussieht bei uns.
2: Ach ja, wir haben bei uns so eine kleine Ecke mit einer Sitzgarnitur. Da steht meistens ein Kaffee und ein Tee und da kann man sich auch einfach gerne mal dazu hocken und sich unterhalten oder einen Kaffee oder einen Tee trinken.
0: Okay, supi. Und damit sind wir auch für heute am Ende mit dem Lokalmagazin und unserem Interview. Ihr hört uns immer montags und freitags von 10 bis 12 auf der Wüstenwelle auf UKW 96,6 MHz. Wir spielen jetzt zum Abschluss noch einen Song, und zwar Silver Springs von Fleetwood Mac. Wir verabschieden uns und bis nächste Woche. Tschüss.
2: Tschüss.

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auch Soul und Ähnliches und anderes und wie auch immer. Zum Beispiel das erste Lied ist kein Soul, kann gar nicht so genau sagen, was für eine Musikrichtung das ist. Ein Künstler, der ursprünglich von den Bahamas kam, von der Insel Exuma, ist von dort nach New York gegangen, um Medizin zu studieren. Sein Studium wollte er mit Straßenmusik verdienen. Hat dann in New York Künstler wie Jimi Hendrix und Bob Dylan kennengelernt und ja, ist dann relativ erfolgreich geworden, hat sein Studium an den Nagel gehängt und ist Berufsmusiker geworden, hat sich nach seiner Heimatinsel Exuma benannt und ja, seine Musik ist eine Mischung aus ja, Folk von den Bahamas und ja, ein bisschen Psychedelic Rock ist dabei und irgendwie was auch immer. Wir hören Exuma mit dem Titel Damn Fool.

Exhuma mit dem Titel Damn Fool aus dem Jahr 1971. Ebenfalls von den Bahamas kommt die Band The Beginning of the End. Die hatten im Jahr 1974, beziehungsweise eigentlich 1971 im selben Jahr, auch einen Hit, der heißt Funky Nassau. Ja, hier diese Pressung ist aus dem Jahr 1974. Genau, Funky Nassau Part 1. Und das ist jetzt tatsächlich irgendwie Funk oder Soul, allerdings mit ziemlich viel Calypso-Einfluss.

The Beginning of the End mit ihrem größten Hit aus dem Jahr 1971, Funky Nassau. Der nächste Titel ist ebenso aus dem Jahr 1971 und auch der größte Hit dieses Künstlers. Jill Scott Heron konnte sich anfangs nicht entscheiden, ob er Schriftsteller oder Musiker werden soll, hat dann beides miteinander kombiniert. Zum einen hat er ein paar Bücher geschrieben, zum anderen Gedichte, die er dann zu Funk-Jazz-Musik vorgetragen hat. Und aber er hat auch Klavier gespielt, vor allem ja, zu Funk-Jazz-Musik. Der Titel, den wir hören, ist sein Gedicht The Revolution Will Not Be Televised, eben vorgetragen zu Funk-Jazz-Musik.

Jill Scott-Heron mit The Revolution Will Not Be Televised aus dem Jahr 1971. Wir machen weiter mit Funk aus dem Jahr 1968. Archie Bell and the Drells haben einen Titel gemacht, der hieß Tighten Up. Bekannter ist der Titel wahrscheinlich eher durch die Reggae-Version von der Band The Untouchables bzw. von Lee Perry. Allerdings ist die Coverversion, die Reggae-Version, doch sehr weit vom Original entfernt. Und wir hören jetzt das Original Tighten Up Part 1 von Archie Bell and the Drells aus dem Jahr 1968.

Tighten Up von Archie Bell and the Drells, ein Funk aus dem Jahr 1968. Und wir kommen jetzt zu richtigem Soul von Marvin Gaye aus dem Jahr 1963. Wherever I lay my head, that's my home.

Wherever I Lay My Head, That's My Home von Marvin Gaye. Und das hier ist Dionne Warwick mit Walk On By.

Dionne Warwick mit Walk On By aus dem Jahr 1964. Ja, und der nächste Tune, der ist von einer Band. Man sagt, es wäre die erste englische Band, in der karibische Einwanderer zusammen mit englischen Eingeborenen Musik gemacht haben. The Equals, deren Gitarrist ist später noch zum Weltstar geworden. Eddie Grant heißt der. Ja, damals noch die Equals in den 60er Jahren haben sie eine Mischung aus Soul und 60s Rock gemacht. Und wir hören den Titel aus dem Jahr 1963, Green Light.

0: The Equals mit dem Titel Greenlight und der Titel ist aus dem Jahr 1969 und nicht aus dem Jahr 1963. Genau 1969, Greenlight, The Equals. Der nächste Titel ist von einem italienischen Sänger. Angefangen hat er als die italienische Antwort auf Elvis Presley. Hat sich dann auch durch verschiedene Musikrichtungen im Laufe seiner jahrzehntelangen Karriere durchgearbeitet. Und der Titel, den wir jetzt hören, der ist aus dem Jahr 1973. Ich würde es auch am ersten als Funk oder Soul oder sowas bezeichnen. Das Interessante an dem Titel ist die Sprache. Irgendwo hat er mal geschrieben als Untertitel von dem Lied The Language of Love. Der Titel heißt Prisen Colin Encinai Inciosol oder so ähnlich, wie man das auch immer aussprechen mag. Und ist wohl eine Fantasiesprache, die so klingt, als wäre sie Englisch, aber in Wirklichkeit überhaupt gar keine Sprache ist. Adriano Celentano aus dem Jahr 1973 mit Prisen Colin Encinai Inciosol.
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Adriano Celentano mit Prison Collinen in Sinaitliusol aus dem Jahr 1973. Ja, der nächste Titel ist von einer amerikanischen Band, eine amerikanische Produktion, vermutlich aus dem Jahr 1974, steht zumindest hier drauf, aber ich dachte eigentlich, das wäre älter. Tommy James and the Shondells. Musikalisch würde ich das irgendwo noch am Rande des Blue-Eyed Soul, vielleicht aber auch doch eher einfach zum Pop der 60er Jahre rechnen. Tommy James and the Shondells mit I Think We're Alone Now.

I think we're alone now, Tommy claims, and the Shondells aus dem Jahr steht hier zumindest 1974. Der nächste Titel, dachte ich auch immer, wäre älter. Hier steht 1973 auf der Platte drauf, aber ich denke, das ist eher eine ältere Pressung. Im Original ist der Titel aus einem Musical, habe jetzt vergessen welches, ist auch nicht wichtig. Adaptiert wurde das von der Liverpooler Band Gary and the Pacemakers und von denen wiederum wurde es adaptiert von den Fußballfans des FC Liverpool. Die haben dieses Lied immer im Stadion gesungen. Von denen wiederum adaptiert haben das dann die Fans von Celtic Glasgow und davon wiederum die Fans vom FC St. Pauli. Und so ist der Titel jahrelang in unglaublich vielen Fußballstadion von Fans gesungen worden und hat so den Ruf eines Fußballsongs zu sein. Im Original hat der Titel mit Fußball überhaupt nichts zu tun, sondern kommt eben aus einem Musical und wurde adaptiert von Gary and the Pacemakers. Wir hören den Titel You'll Never Walk Alone.

You'll Never Walk Alone im Original aus dem Musical Carousel aus dem Jahr 1975 und adaptiert wurde das von Gary and the Pacemakers im Jahr 1963. Nur hier diese Pressung von der Platte ist von 1974, deswegen steht da diese Jahreszahl drauf. Ja, der nächste Titel, der ist von einer Band namens The Honeycombs, irgendwie eine Popband aus den 60er Jahren aus England. Und der Titel, den wir hören, der heißt Have I the Right?

The Honeycombs mit dem Titel Have I the Right aus dem Jahr 1964. Produziert ist das Ganze von Joe Meek und der hat auch den nächsten Titel produziert aus dem Jahr 1961. John Layton mit Johnny Remember Me.

John Layton mit dem Titel Johnny Remember Me, produziert von Joe Meek, ein Pionier der Tontechnik in England, hat unglaublich viele Standards in der Tontechnik gesetzt. Sein größter Hit war ein Instrumentaltitel aus dem Jahr 1962, der zum meistverkauften Instrumentaltitel aller Zeiten wurde. Ob er das tatsächlich immer noch ist, bin ich mir nicht so sicher. So steht es zumindest noch auf Wikipedia. Telstar heißt der Titel hier auf dieser Schallplatte. Steht er als Telestar aus dem Jahr 1962 von der Band Die Tornados.

Telstar von den Tornados aus dem Jahr 1963. Ja, der nächste Titel ist aus dem Jahr 1973, ein Synth-Pop, obwohl es damals eigentlich noch keinen Synth-Pop gab. Die Band Hot Butter mit dem Titel Popcorn.

Popcorn von der Band Hot Butter. Im Original ist der Titel von Gershon Kingsley, ein Pionier der elektronischen Musik. Und von dem hören wir jetzt den Titel Pretzels of the Fifth Avenue.

Hallo alle, herzlich willkommen bei meiner Sendung auf der Wüstenwelle 96,6 MHz, euer freies Radio für Rädlingen, Diebingen und für alle Flecke in der Umgebung. 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Heute ist der 12.06.26. Wir hören uns von 3 bis 4. Das Wetter ist leider mal ein bisschen bescheiden. Aber mein Name ist Diana und ihr seid bei Geschwind geschwätzt, eurem Wohlfühl-Mixtape auf Schwäbisch. Es geht um Besonderheiten und Eigenarten, Lustiges, vielleicht auch Verwirrendes, zum Dialekt, zum Leben und was es so stand und so geht. Heute steht alles unter dem Motto Mädelsabend oder Mädelswochenende. Was braucht man dafür? Was kann da alles passieren? Was macht die Mädelsabende und Wochenende so einzigartig? Und warum sind sie die Tankstelle, um wieder Kraft für den Alltag zu tanken? Und deswegen steigen wir jetzt gleich mal ein mit einem Lied, das auf keinem Mädelsabend fehlen darf, nämlich Girls Just Wanna Have Fun von Cyndi Lauper. Und danach noch She von Elvis Costello aus dem Film Notting Hill. Viel Spaß!

Ja, was braucht man denn alles für einen Mädelsabend? Was gehört dazu? Das wisst ihr vielleicht nicht alle. Erstmal braucht man lustige und offene Mädels. Dann darf gutes Essen nicht fehlen, gerne geliefert. Den Kocher muss man eher andauernd. Und die Gastgeberin hat dann keine Sauerei in der Küche. Es sei denn, man kocht gemeinsam und probiert was aus. Das hat ja auch was. Kann aber auch schon mal der halbe Abend dauern. Bis dann ist man dann vielleicht schon verhungert. Ansonsten braucht man noch was Leckeres zum Trinken, vielleicht einen Spritz, ein Sektle, einen Cocktail mit oder auch ohne Alkohol. Und genügend stilles Wasser darf natürlich auch nicht fehlen, dass der Wasserhaushalt ausgeglichen ist. Und das hilft natürlich auch gegen die trockene Schleimhäute. Außerdem beugt es am nächsten Tag dem Kopfweh vor. Verschiedene Snacks dürfen natürlich auch nicht fehlen, denn an solchen Abend ist Kalorienzähler verboten. Zur Einstimmung gibt es vielleicht das neueste Video von der Freundin, die jetzt neben dem Radio auch noch Comedy macht. Dann danach ein schöner Film, den man dank der Streamingdienste jetzt schneller parat hat, da man nicht mehr stundenlang die eigene DVD-Sammlung durchforsten muss, noch die Videothek um die Ecke aufsuchen muss, wo der angestrebte Film meistens ausgeliehen war und man dann auch noch einen Kompromissfilm finden musste. Ach, was hatte mir damals noch Zeit. Außerdem darf beim Film jederzeit geredet werden und Kommentare sind durchaus erwünscht, ohne dass der Film pausiert werden muss oder die Szene gar zurückgespult werden muss, denn mir kriegt alles mit. Jetzt bleiben wir bei Filmmusik. Jetzt kommt noch mal ein Lied aus Notting Hill, nämlich Ronan Keating, When You Say Nothing at All. Und danach noch ein Lied aus dem Film Mitten ins Herz mit Hugh Grant und Drew Barrymore. Die zwei singen auch das Lied. Da hören wir nämlich die Demo-Version Way Back Into Love. Viel Spaß!

Das war jetzt gerade falsch. Jetzt hören wir When You Say Nothing at All.

Ja, da singet die Hollywood-Größe auch mal ein Liedchen. Ja, Musik darf auch nie fehlen. Die Musik aus früheren Zeiten, aus der Schulzeit oder von unseren Lieblingsfilmen, die uns in Erinnerung schwelgen lassen. Die uns erinnert an unbeschwerte Zeiten, durchtanzte und durchgemachte Nächte, von denen man jetzt anschließend eine Woche Urlaub braucht. An vergangene oder enttäuschte Schwärmereien und zusammengeweinte Tränen. Themen, die einen belastet, dürfen natürlich auch angesprochen werden und man erhält tröstende oder mitfühlende Worte. Oder man will an solchen Abend sowas gar nicht ansprechen, sondern einfach mal an diesem Abend davon abgelenkt sein. Wichtig ist, dass man zur ausgewählten Musik richtig laut mitsingt. Vielleicht auch gleich ein Karaoke-Marathon startet, sodass man, wenn der Abend zu Ende ist, kaputt mit kratziger Stimme und mit bisschen rot geweinten Augen glücklich nach Hause gehen kann. Und deswegen hören wir jetzt, ich glaube, man nennt sie auch die Erfinderin des Autotunes, hören wir jetzt Cher mit Believe und anschließend noch ein Lied, das auf keinem Mädelsabend fehlen darf, Time of My Life von Bill Medley und Jennifer Warner aus dem Film Dirty Dancing. Viel Spaß!

So, ich hoffe, ihr seid aus der Hebefigur wieder gut rausgekommen. Ja, was darf nur nicht fehlen auf einem Mädelsabend? Wellness darf an diesem Abend natürlich auch nicht fehlen. Es gibt ja mittlerweile unzählige Artikel in den Drogerien, vielleicht nicht immer sinnvoll, aber oftmals auch einfach nur lustig. Früher, da hast du dir einmal im Jahr einen Haufen Creme ins Gesicht geklatscht oder hast dir selbst eine Maske aus Quarkjoghurt und Honig gemacht, ein paar Gurkenscheiben ins Gesicht draufgelegt. Das war ja auch sinnvoll, dann hast du während der Einwirkzeit auch noch was zum Snacken gehabt, so zum Dippen. Aber ja, das gibt immer Sauerei, dann hängt es dir in den Haar oder es geht einfach schlecht wieder weg. Und das mit dem Honig, das bebt ja wie Sau. Dann hat jemand, Gott sei Dank, die Tuchmaske erfunden. Das ist so ein Tuch mit Aussparungen für die Augen und die Nase. Da sind Pflegeprodukte drin, die faltest auseinander, legst es drauf, einwirken lau, Überschuss, weg, fertig. Das gibt fast keine Sauerei. Jetzt ist da aber ein kleiner Konstruktionsfehler. Es hat ja jeder eine unterschiedliche Gesichtsform, rund, lang, eckig, groß, klein. Und es ist halt eine Einheitsgröße, nämlich die Pfannkuchenform. Das passt also auf kein Gesicht so richtig drauf. Dann legst du das drauf, dann ist es immer überall zu viel. Schiebst das rum und um, dann passt es richtig. Dann ziehst du nichts, dann hast du den ganzen Scheiß an die Finger. Dann, wenn du es einigermaßen nachschiebst, dann hast du richtig Falten, dass du gleich siehst, wie du aussiehst, wenn du mal 80 bist. Oder es ist halt so richtige weiße Maske, dass du aussiehst wie ein Geist. Oder manchmal auch sogar ziehst du aus, wie wenn du zu lange in der Sonne gelegen hättest und dann hättest du den schlimmsten Sonnenbrand ever. Ja, also schön aussehen tut das ja nicht. Und ich glaube ja, die Erfinder, die haben das absichtlich gemacht, dass das einfach blöd aussieht. Weil dann ist es doch scheißegal, was da für Pflegeprodukte drin sind. Wenn du dich mit dieser Maske mal kurz im Spiegel siehst, dann hast du das Bild im Kopf und das bleibt. Wenn du das dann nach einer Viertelstunde wieder runternimmst, natürlich denkst du, du siehst besser aus. Weil ich mal mit dem Ding war es ja schon ein bisschen gruselig. Ja, der neueste Schrei sind da jetzt auch Augenpads. Zum Beispiel in Form von Delfine oder auch Fußmaske. Also Fußmaske, das muss ich sagen, das war ein Erlebnis der dritten Art für mich. Ich habe es ja eh nicht so mit Füßen, aber da steckst du deine Mauke in eine Plastiktüte, gefüllt mit Creme, in Form von so großen Klumpen, so wie du früher halt als Kind die Füße gemalt hast. Ja, und dann steckst du deine noch warme Füße in diese kalte Plastiktüte und machst sie zu, so mit einem Klebestreifen, wie es auch bei Windeln normalerweise drin gibt, gell? Und dann ist das so kalt und schleimig. Also ich wollte mich mit diesen Dingern nicht bewegen, aber meine Freundinnen sind damit sogar rumgelaufen. Und das klang dann ungefähr so. Ja, also dass da keine Warnhinweise auf der Verpackung sind, Schlipperi mit Fußmaske, weil mit der Tüte kannst du dich hinhauen. Und es müsste auch draufstehen, dass du dich anschließend nur noch mit Zucker fortbewegen darfst. Denn wenn die Füße frisch gecremt sind, dann ist es ja auch mega rutschig. Und von der Sauerei und den Fußabdrücken auf dem Boden mal ganz abgesehen. Ja, das war für mich eine einmalige Erfahrung. Denke mal, wobei, vielleicht kann man beim nächsten Mal die benutzte Tüte noch an Fußliebhaber verkaufen. Nee, sicher nicht. So, wir machen jetzt weiter mit lustiger, guter Musik für den Mädelsabend. Jetzt hören wir uns an I Wanna Dance With Somebody von Whitney Houston und anschließend von Hero von Mariah Carey. Viel Spaß!

Ja, und wenn es dann doch mal auf ein Mädelswochenende geht, dann geht's ja schon im Auto los. Wir Frauen, wir fahren da ganz anders. Da wird das Auto zur Partyzone, da wird ein geiles Lied aufgelegt, bis zum Anschlag auftritt und in voller Lautstärke mitgegrölt. Ja, da holst du dir einfach Cindy, Celine und Whitney mit ins Auto und los geht die wilde Fahrt. Nur wenn Männer mit an Bord sind, dann geht es nicht. Aber, ja genau, dann geht es nicht. Da ist nur Liebe und Lebenslust an Bord. Ja, wir warten mal ein Musical-Wochenende in Köln bei Moulin Rouge und unser Zeitmanagement beim Shopper war unter aller Kanone, sodass wir vor Musical nur noch wenig Zeit hatten, überhaupt was zum Essen. Mit neuen Schuhen sollte man sowieso nicht direkt weite Strecke laufen, denn da herrscht üble Blasengefahr. Gerade noch rechtzeitig sind wir zum Musical gekommen. Danach gönnten wir uns, auch wegen der Fears, ein Taxi. Leider hatte der Taxifahrer trotz Navi noch weniger Ahnung als wir. Endlich in der Stadt ankommen, gab es nichts mehr zu essen. Es hieß letzte Runde um kurz vor 23 Uhr und mir dachtet, der Abend wäre gelaufen. Das kann doch eigentlich gar nicht sein, wir waren doch in Köln, der Feierhochburg. Und wie durch eine Fügung haben wir dann aber noch eine Pizza geschenkt gekriegt und haben dann doch noch mehrere Bars gefunden, die dann bis 6 Uhr morgens offen hatten. Ja, manchmal klappt es halt auch, gell? Es wurde doch noch wunderschön durchtanzte Nacht mit schönen und speziellen Erinnerungen. Und beim Köln-Wochenende entstand dann auch die Idee fürs Schlagerboot. Was sind das für Leute, die aufs Schlagerboot gingen? Friedliche, fröhliche Menschen, die einfach nur singen und Discofox tanzen? Oder sind es aggressive, rübelhafte Menschen, die Männern mit ihren Flügelärmeln und Jeansjacke verprügeln? Ja, diese Art von Männern, denen die Gazpacho zu warm und der Füllerkaffee zu bitter ist. Ja, alles das musste man erfahren. Außerdem hatten wir unseren Titanic-Moment, als uns mitgeteilt wurde, dass das Boot eigentlich reif für die Schrottpresse ist und dass das Feuerwerk und die Zigarette durchaus zum Brand und zum Sinken des Bootes hätte führen können. Und wo gibt's auf einem Boot schon Fluchtwege, wenn's brennt? Ja, tatsächlich war es aber so, dass es tatsächlich ein friedliches Volk war und es wurde viel gesungen und getanzt. Und die, die sich vom Gestreiftwerden einer Jeansjacke verprügelt fühltet, die durfte, wolltet und durfte zum Glück auch gar nicht zu den Menschen aufs Schlagerboot. Auch das Schlagerboot eignet sich ja für ein Mädelswochenende, denn der Kahn ist mittlerweile immer noch auf dem See. Jetzt hören wir deshalb kurz in La Belle Lady Marmalade, das auch bei Moulin Rouge mitspielt und dann sind wir leider schon wieder am Schluss.

So, jetzt sind wir schon wieder am Schluss. Wir haben schön geschwätzt, dass für einen guten Mädelsabend die beste Mädels, gutes Essen, Trinken, ein bisschen Wellness und gute Musik dazugehört. Auf einem Mädelswochenende natürlich gilt dasselbe und da gibt es oft unvorhergesehene Ereignisse, aber auf alle Fälle macht es Spaß und tut gut. Geschwätz kommt wieder am 10.07.26 um 3 mit einem neuen Erfolg. Oder ihr hört die Wiederholung am 18.06. um 18 Uhr oder am 5.07. um morgens um 7 Uhr. Schön, dass ihr zugehorcht habt. Ich wünsche euch einen schönen Tag und ein schönes Wochenende. Ich wünsche euch jetzt auch viel Spaß beim Rekt Festival heute und morgen in Tübingen. Vielleicht seid ihr direkt vor Ort. Und die Wüstewelle ist natürlich auch vertreten vor Ort und live im Radio, jeweils von 16 bis 24 Uhr. Das war's von mir. Tschüssle, eure Diana.

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7: Ja, hallo und herzlich willkommen hier vom Rekt Festival aus Tübingen. Für die ersten 2 Stunden sind hier am Mikrofon für euch
8: Jakob
7: und Helgard. Ja, und ihr habt gerade schon den wahnsinnig coolen, zeitlosen Rekt-Jingle gehört. Und wir werden jetzt heute und auch morgen jeweils von 16 bis 24 Uhr für euch live senden. Morgen gibt es sogar noch eine Stunde vorher Young FM, auch live hier vom Rekt-Festival von 15 bis 16 Uhr. Und was haben wir so vor? Was gibt es denn heute alles für Bands, Jakob?
8: Ja, schau mal drauf. Also es geht los auf hier Bühne Ost mit Jodokus und auf Bühne West geht es dann weiter mit Frampa Dampa und dann auf Ost weiter mit der Freestyle Cypher, auf West Underscore, auf Ost hier die Floristen und auf West die Yeast Machine. Danach kommen dann auch schon Lise, die haben jetzt dann gleich auch im Interview, da freuen wir uns ganz arg drauf. Und dann geht's weiter mit Kafka, Paula Carolina, Pentasonics und Antifuchs. Das wird auf jeden Fall ein aufregender Tag heute. Ich habe auf jeden Fall Bock. Wie sieht's bei dir aus, Helgard?
7: Ja, auf jeden Fall. Und es ist hier noch relativ leer, muss man sagen. Also, soweit ich es hier zumindest von mir aus sehen kann. Mhm. Also, Leute, macht euch auf den Weg. Es soll heute, glaube ich, auch nicht mehr regnen und kommt vorbei. Es spielen viele coole Bands, wie ihr gehört habt. Und wir werden hier heute auch verschiedene Interviewgäste haben. Du hast die erste Band schon angekündigt, Lisa. Und dann haben wir in den ersten 2 Stunden so ein paar Interviews mit Organisationen, die hier vor Ort sind. Landeszentrale für politische Bildung, Amnesty International. Die wollten und die Rekt-Orga, die wollten alle hier mal bei uns vorbeischauen und ein bisschen erzählen, warum sie denn hier auch heute oder überhaupt in diesem Jahr wieder mit dabei sind. Genau, und zwischendurch, also die Bands spielen, die erste Band spielt, glaube ich, um 5, wenn ich das richtig
8: genau. Jodokus startet um 5.
7: Da werden wir natürlich dann auch immer wieder mal rüberschalten und euch sozusagen live mit teilhaben lassen an dem, was da gespielt wird. Genau, und ja. Bis das Interview jetzt gleich losgeht, würde ich sagen, einfach noch ein bisschen Musik von der Konserve.
3: Yes, viel Spaß.

0: Ja, das war Kafka und die könnt ihr auch heute live erleben. Und zwar 9:30. So, ich muss immer spickeln auf der Liste. Ich habe es noch nicht so drin, wer wann spielt. Aber jetzt haben wir unsere ersten Interviewgäste und ich denke, ihr werdet euch dann auch einfach selbst vorstellen.
1: Genau, tut das gerne.
2: Sehr gerne. Also, hi, ich bin Lisa. Ich bin Lise und zusammen sind wir
3: Lise.
2: Und ja, wir sind eine queer-feministische Band. Wir kommen hier aus Tübingen, sind beste Freundinnen seit 18 Jahren. Gibt es sonst noch was?
3: Ja, wir machen queer-feministischen Rap und Pop. Eigentlich sind wir sehr genrefluid, ja, aber unser Hauptinhalt ist eigentlich das Genre, nämlich der Feminismus und auch linken Rap zu machen.
2: Und wir freuen uns mega, dass wir heute auf dem Rack spielen dürfen, 20 Uhr.
1: Ja, vielen Dank für die Vorstellung. Jetzt haben die ZuschauerInnen schon mal einen kleinen Eindruck bekommen, was denn heute so geht. Ja, ist es euer erstes Mal beim Rack jetzt?
3: Also tatsächlich das erste Mal, wo wir selber spielen. So davor haben wir es schon mal angeschaut, aber ja, jetzt erstmal selbst. Und ich weiß noch, dass ich auch vor 2 Jahren so eine Künstlerin auf der Bühne gesehen habe und gedacht habe, wow, da zu stehen und zu performen. Und jetzt spielen wir heute selber und auch zu einer echt guten Uhrzeit. Deswegen freuen wir uns voll.
2: Sagen wir so, wir haben es visualisiert.
1: Könnte man also sagen, ein kleiner Traum ist in Erfüllung gegangen heute oder geht noch in Erfüllung?
3: Safe. Ja, wir müssen schon sagen, wir freuen uns super doll auf den heutigen Abend und einfach auch richtig Stimmung zu machen. Und deswegen so geile, geile Show hier in Tübingen. Das ist schon was, worauf wir uns richtig freuen.
1: Sehr schön. Was sind denn, wenn wir gerade schon bei den Erwartungen sind, was sind eure konkreten Erwartungen für den heutigen Abend?
3: Also wir wollen tanzen, gemeinsam, wir wollen schreien. Wir haben ganz verrückte Überraschungsmomente geplant. Und wir haben einfach richtig Bock, heute abzugehen mit unseren Schwestern. Richtig die Flinter-Power fühlen. Darauf habe ich Bock. Ja, kann ich mich nur anschließen.
1: Sehr schön, wenn ihr es schon sagt, richtig abgehen mit euren Flinter-Freundinnen. Wird es dann auch Flinter-Moshpits vielleicht geben?
3: Ja, also wir lieben Moshpits. Und genau, oft ist es einfach, fühlen wir uns irgendwie sicherer, wenn es Flinters sind, mit denen wir dann in den Moshpit reinstarten. Allerdings haben wir auch bisher die Erfahrung gemacht, dass eigentlich alle, die bei uns zuhören, irgendwie ein sehr sensibles und vorsichtiges Publikum sind, die einfach miteinander Spaß haben wollen und mehr fühlen, als dass sie so brachial aufeinander zurennen.
2: Letzte Woche haben wir auch beim Woodstock-Festival so eine Art Kindermoshpit gemacht. Das war auch sehr schön. Also oh, wer weiß, vielleicht süß. Wird heute auch kinderzentriert gearbeitet.
3: Wir sind beides Pädagoginnen.
1: Ah, okay. Ja, schauen wir mal, ob sich das dann auch effizient umsetzen lässt, so ein Kindermoshpit. Ja, jetzt habt ihr ja gerade schon gesagt, dass heute auf jeden Fall viele Geheimnisse geplant sind. Gibt es denn vielleicht auch neue Tracks heute zu hören?
3: Tatsächlich ist heute was ziemlich Lustiges passiert. Heute Morgen hat mich Lisa angerufen und hat gesagt, du glaubst nicht, wer einen neuen Song released hat. Und ich war so, hä, wer? Und hab so angefangen, unsere ganzen Bands aufzuzählen, die, die wir gut finden, die wir nicht so gut sind, weil es muss ja irgendwas Extremes sein, wenn sie so fragt. Und sie so, wir. Und wir haben es einfach beide voll vergessen, weil wir so viel zu tun hatten. Deswegen neuer Track, der heute released worden ist und wir freuen uns so krass, ihn zu performen.
2: Er heißt Abgefuckt und ist sehr, sehr cool.
1: Von was seid ihr denn abgefuckt?
2: Von Männern!
3: Und vor allem vom Patriarchat, also von den patriarchalen Strukturen, die ja sehr weitreichend sind. Also wir merken immer mehr, es gibt auch echt tolle Freunde von uns, die sind tolle Männer. Aber die patriarchalen Strukturen, die fucken echt ab und man merkt sie überall.
1: Wollt ihr vielleicht dann noch ein bisschen teilen, wie denn der Song entstanden ist?
3: Der Abgefuckt-Song? Mhm. Also bei uns ist tatsächlich so, ich kümmere mich häufig um Melodien und Lisi liebt es mir, Texte zu schreiben. Es ist trotzdem sehr fluid, aber es sind so unsere Schwerpunkte von unserem Talent her. Und ich weiß noch, ich habe Lisi dann diesen Song geschickt mit dem Chorus sozusagen und habe den ihr eingesungen. Und dann ist Lisi so, oh mein Gott, das ist geil. Und dann haben wir noch Strophen geschrieben und du hast mir dann eine ganz neue Strophe nochmal geschickt und ich dachte so, geil, geil, geil. Und dann war es eigentlich fertig. Also wir arbeiten sehr schnell, aber es ist einfach immer sehr prozessorientiert und dann, wenn was Geiles da ist, dann sind wir da auch nicht so perfektionistisch.
1: Mhm. Heißt das, ihr schreibt und produziert eure Songs komplett selber?
3: Ja, ist eine super Frage.
2: Eine Line. Komm auf eine Live-Show, kauf dir ein T-Shirt, so wie wir unsere Beats. Also unsere Beats sind gekauft. Aber die Texte, die Melodien sind alles Imagination from our brains.
3: Wow. Und ich finde es aber auch voll schön, weil ich finde, also wir kaufen ja die Beats quasi von anderen Artists, von anderen KünstlerInnen, die das hauptsächlich machen. Und ich finde, es ist voll die Anerkennung von der Arbeit und von dem künstlerischen Tun, was die tun. Und dass wir das dann nutzen, das schafft so ein schönes Kollektivmoment von Kunstschaffenden.
1: Mhm. Ja. Ja, sehr schön. Und wie war denn der Festivalsommer bisher so für euch? Also ist jetzt noch nicht so lange am Dasein, aber seid ihr schon öfter aufgetreten?
2: Stimmt, wo waren wir? Wir waren beim Modular-Festival und beim Woodstock-Festival und beim Campus-Festival.
3: Also ich liebe Festival Season, ich liebe es, Open Air zu sein. Ich finde, die Energy ist mega und es ist sehr, sehr gut gestartet. Wir hatten mega viel Spaß und das kann nur so weitergehen.
4: Ja, also wir haben jetzt schon einen sehr, sehr toughen Juni und auch einen sehr toughen Juli vor uns. Richtung September wird es dann immer eher wieder ruhiger, im August plätschert es langsam aus, aber Juni, Juli sind schon immer sehr intens. Aber es ist mega schön, gerade wie Lisi gesagt hat, Festival zu spielen, da ist die Stimmung gut, die Leute tanzen, sind gut drauf. Wir tanzen danach gerne immer selber noch ein bisschen mit und hören den Bands zu. Und wir dürfen dieses Jahr auch auf der Fusion spielen. Ich glaube, das ist für uns so voll der krasse cool. Moment. Also da freuen wir uns, glaube ich, mit am meisten. Aber mein absolutes Highlight ist das Wrecked.
3: Ja.
4: Dieses
3: ja.
4: Jahr.
3: Meins auch.
1: Sehr schön. Ja, jetzt habt ihr ja gerade schon ein bisschen die Perspektive geswitcht, auch zu den ZuschauerInnen, die ihr dann später sein werdet. Auf welche Acts freut ihr euch denn selber dann so, die ihr vielleicht noch anguckt?
3: Ja, ich habe so Bock auf Kafka. Ich freue mich so, so, so sehr. Und du, Lisi?
4: Genau, gleich. Also ich habe so Bock, das mitzuschreien und ehrlicherweise ist es auch so ein bisschen ein Wunsch von uns, dass wir ein bisschen mit denen connecten und vielleicht mal Vorband für die spielen, weil wir machen ja auch viel linken Rap und auch feministischen und ich denke, das ist sehr passend und vielleicht können wir uns dann nachher mal ein bisschen connecten.
3: Auf Rampa Dampa, um mal ein ganz regionales Beispiel zu nennen, ich finde, die sind da Hammer, da freue ich mich auch richtig drauf.
1: Sehr cool. Auch. Vielleicht ja auch potenzielle Collabs in der Zukunft.
3: Absolut.
4: Safe.
1: Ja, dann würde ich sagen, kommen wir auch langsam zum Ende. Habt ihr denn vielleicht noch irgendwelche Ankündigungen oder irgendeinen Appell, den ihr jetzt raushauen wollt oder was ihr euren...
3: Für unsere Show heute!
4: Ja, also ich muss schon sagen, ich glaube, wenn wir die feministische Musiklandschaft anschauen, dann sehen wir gerade bei den größten feministischen Rapperinnen, dass es viel ums Thema Sex geht und Sexualisierung. Und ich glaube, wir grenzen uns da total ab. Das heißt, für alle Flintermäuse, denen es vielleicht auch eine Richtung von Feminismus ist, die ihnen gar nicht so entspricht, wir machen was anderes. Wir machen das eher fokussiert auf die Flinterschaft und auf das gegenseitige Supporten. Und ich glaube schon, dass die Leute was ganz Neues erleben können, was sie so noch nicht hatten. Und das ist auch so unser Fokus, einfach Flintermenschen richtig wohlfühlen zu lassen bei unseren Konzerten, dass sie das Gefühl haben, sie haben schon alles und sie brauchen gar keine Männer, sondern alles ist in uns, in unserer Schwesternschaft.
1: Sehr schön, das ist schön gesagt. Dann wissen die ZuschauerInnen jetzt, was für ein Programm und was für eine Stimmung vielleicht erwartbar ist und was man von euch erwarten kann. Ja, vielen Dank euch. Ein wunderschönes Konzert wünsche ich. Das werden wir auch live übertragen.
4: Und sehr dann... cool, oh mein Gott.
3: Ja, wir freuen uns. Vielen Dank fürs Interview.
1: Gar kein Problem. Dankeschön
4: und euch auch einen schönen Tag. Ciao.
1: Ciao, ciao.

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3: Ja, dann willkommen zurück. Wir haben ein nächstes Interview jetzt hier bei uns geplant. Und ja, genau, fangen wir auch direkt an. Wen darf ich denn hier vor mir begrüßen?
4: Hi, ich bin Nino. Ich bin freie Mitarbeiterin bei der Landeszentrale für politische Bildung in Baden-Württemberg.
3: Sehr schön. Was macht denn die Landeszentrale für politische Bildung?
4: Wir machen ganz vielseitig politische Bildung für unterschiedliche Altersgruppen, für die verschiedensten Menschen und versuchen Menschen für Demokratie zu motivieren, Demokratie erlebbar zu machen und den Leuten was über Politik zu erklären. Insbesondere ganz oft jungen Menschen und Menschen, die sonst von Politik vielleicht nicht so viel mitbekommen. Mhm. Genau, und wir machen hier in Tübingen regionale Arbeit. Das heißt, hier gibt es eine Außenstelle in der Wilhelmstraße. Könnt ihr auch gerne alle vorbeischauen. Genau, und da gehen wir eben an unterschiedliche Schulen, aber machen auch Veranstaltungen in den eigenen Räumen. Genau.
3: Und was kann man denn von euch hier auf dem Rekt erwarten?
4: Wir haben ein Glücksrad dabei mit ganz vielen spannenden Fragen. Wir haben ein Fußballtor passend zur Fußball-WM der Männer. Und wir haben auch ansonsten die Möglichkeit, ins Gespräch zu kommen. Wir versuchen zuzuhören über Dinge, die Menschen sich in Tübingen anders wünschen. Und vielleicht gibt es Leute, die sich Dinge anders wünschen, die es bisher noch nicht äußern konnten. Und die sollen hier Gehör finden bei uns. Genau.
3: Warum seid ihr denn beim REC dabei? Warum findet ihr es wichtig, gerade hier vielleicht ein bisschen euren Stuff zu verbreiten?
4: Ich glaube, weil man hier auch vielleicht Leute erreicht, die man sonst in klassischer Bildung vielleicht nicht so erreicht. Also hier sind einfach nicht nur SchülerInnen, hier sind ganz unterschiedliche Leute und hier ist vielleicht auch eine andere Atmosphäre als in einem formellen Kontext. Und ich glaube, das kann ganz viel bieten, um eben gute politische Arbeit zu machen. Genau, deshalb sind wir hier.
3: Wenn ich jetzt zu einem Stand komme, was kann ich denn da erwarten?
4: Also wie gesagt, man kann irgendwie an dem Glücksrad drehen, man kann auch verschiedene Publikationen von der LPB sich angucken und die auch gerne auch mitnehmen und auch ansonsten ins Gespräch kommen, Fragen stellen, genau, ja, und die Wünsche äußern. Genau.
3: Wie kann ich mich denn dann, könnte ich mich bei euch engagieren, mitmachen?
4: Man kann sich sehr gerne bei der LPB, auch einfach auf der Webseite, wir haben auch Instagram, informieren. Es gibt immer wieder die Möglichkeit, für wenn Leute zum Beispiel neben dem Studium eine freie Mitarbeit anstreben, das gibt es auch in Tübingen, werden wieder freie Mitarbeitende gesucht, das als Nebenjob zu machen und so quasi selber auch aktiv werden zu können. Falls man ganz niederschwellig erstmal starten möchte, kann man auch einfach mal im Shop in der LPB vorbeigucken. Da kann man auch ganz viele Dinge unentgeltlich entwerben und einfach mal vielleicht in Kontakt kommen. Es gibt auch wieder Praktikumsstellen in der LPB hier in Tübingen. Da einfach auf die Webseite gucken, da ist alles ausgeschrieben. Genau.
3: Alright. Und was gibt es denn dann die nächste Zeit noch so bei euch?
4: Also jetzt ganz viel auch Pubquiz. Wir machen bis zum Ende vom Schuljahr noch ganz viele Veranstaltungen in Schulen zum Thema Demokratiebildung in ganz einfacher Sprache, in Grundschulen zum Thema Europa und Baden-Württemberg, aber eben auch zum Beispiel im Pubquiz jetzt zur Fußball-WM der Männer in verschiedenen Städten. Das findet man auch alles auf dem Instagram-Account von der LPB Tübingen. Genau, und ansonsten auch nächsten Mittwoch hier in Tübingen eine Veranstaltung zur WM und auch ansonsten über Demokratie und die Zukunft der Demokratie, ganz viel in ganz Baden-Württemberg.
3: Vielen Dank. Auf was freust du dich denn heute noch so speziell?
4: Ich freue mich auf ganz viele unterschiedliche Menschen, die hoffentlich zu unserem Stand kommen werden und mit denen man dann ins Gespräch kommen kann. Ja, da freue ich mich sehr drauf.
3: Möchtest du abschließend noch was loswerden?
4: Ich hoffe, ich wünsche allen Leuten auf dem REC ganz, ganz viel Spaß und auch alle, die nicht dabei sind. Morgen ist ja auch noch ein Tag, auch da werden wir dabei sein. Und ganz viel Spaß und einen netten Umgang miteinander.
3: Ich danke dir. Dann gehen wir wieder zu.

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7: Ja, und wir
8: bunt
7: sind
8: und
7: hier
8: informativ
7: immer noch dabei.
8: In Themen und
7: jetzt läuft gleich
8: Musik.
7: Der nächste Jingle, das wollen wir eigentlich nicht. Genau. Ja, wie ihr gerade gehört habt, Wüste Welle hier live vom Rekt Festival 2026. Und wir haben jetzt noch gutes Viertelstündchen, dann geht theoretisch, geht es dann auch auf der Bühne los. Und ich denke, wir müssen auch mal die Bühnen testen demnächst. Und bis dahin spielen wir halt noch so ein bisschen Musik auch von den Bands, die ihr heute hier hören könnt. Die erste ist Yodokus ab 5, ich muss das mal hier abreißen, auf der Bühne Ost. Und dann geht es um 5, Bühne West mit Frampa Dampa los, auch eine Band aus der Region hier, aus Tübingen. Und weiter mit...
9: Weiter geht's mit der Freestyle-Cypher und dann kommt auch schon Underscore wieder eine lokale Band auf jeden Fall. Ja, das ist auf jeden Fall die ersten Stunden erstmal zu erwarten. Und eigentlich haben wir jetzt gleich noch ein Interview mit der Rekt Orga, aber da hat sich noch niemand herbegnügt momentan. Wir warten weiter. Ansonsten,
7: genau.
9: Ja, ein bisschen Mucke.
7: Ja, Leute, also es ist ja echt noch nicht so viel los. Kommt mal alle her.
9: Ja, komm mal her.
7: Schönes Wetter ist vielleicht, ja, es ist schönes Wetter, würde ich sagen. Es regnet nicht.
9: Ja, ist doch gar nicht mehr so nass, wie es vorher noch war. Es trocknet.
7: Genau, es trocknet. Und sind ja wirklich auch ein paar ganz spannende Acts hier heute. Ja, und irgendwas wollte ich jetzt noch sagen, was ich jetzt vergessen habe, was ich sagen wollte. War wohl nicht so wichtig. Also, kommt her oder wenn ihr nicht könnt, dann schaltet die Wüste Welle ein. Wir werden für euch bis 24 Uhr heute dabei sein und auch morgen von 16 bis 24 Uhr und eine Stunde vorher Young FM bereits ab 15 Uhr hier live vom Gelände. Ja, und dann hören wir jetzt einfach noch ein bisschen Musik. Eine Band, die hier heute auch auftreten wird, ist Paula Carolina und da hören wir jetzt mal in... einen Song von ihr rein. Also der Beitrag ist von eigentlich in der ersten.

0: Ja, eigentlich wollte man es jetzt nicht ein zweites Mal hören, wie es immer so ist bei Live-Übertragungen mit der Technik. Ja, klappt es mal, mal klappt es nicht. Aber eine Sache wollte ich noch erwähnen, weil es nämlich was Besonderes ist, dass wir dieses Jahr unser Übertragungszelt hier direkt mit der Lebenshilfe aus Tübingen zusammen haben, die hier ganz leckere Kaffeespezialitäten verkauft. Und kommt vorbei, also ihr könnt zum einen mal sehen, wie das läuft, so eine Live-Übertragung. Wir haben hier das gläserne Studio quasi. Und nebenan könnt ihr euch dann einen leckeren Cappuccino oder Kaffee holen, auch mit Hafermilch, sehr zu empfehlen. Und Kakao gibt es auch, genau, von der Lebenshilfe hier aus Tübingen, genau. Und morgen wird es ja auch ein kleines Interview geben, glaube ich.
1: Und siehst du Helga, guck mal, wie die Sonne rauskommt. Richtig schön gerade.
0: Die Sonne kommt raus. Ich muss meine Brille absetzen. Ja, Leute, macht euch auf den Weg,
1: ja, genau, Sonnenbrille aufsetzen.
0: Ja, okay, im Übertragungszelt braucht man die nicht wirklich, die Sonnenbrille. Aber es ist richtig schön hier. Ja, genau. Und jetzt spielen wir ein bisschen Musik von Fitless Green und die treten auch auf beim Rack. Sind die heute oder morgen zu hören? Ich weiß gar nicht.
1: Ich meine morgen, wenn ich mich nicht komplett vertan habe.
0: Die sind morgen. Also morgen ist ja auch noch hier volles Programm und genau, es lohnt sich sowohl heute als auch morgen vorbeizuschauen. Also jetzt ein bisschen Musik von Fitless Green.

0: dann herzlich willkommen zurück bei einem weiteren Interview bei uns hier auf der Wüstenwelle 96,6 UKW oder weltweit via Livestream auf ueste-welle.de. Schönen guten Tag, wen darf ich denn hier vor mir gerade begrüßen?
1: Hallo, ich bin Johanna.
2: Ich bin Coco.
1: Und wir sind beide von der Hochschulgruppe Amnesty International Tübingen.
0: Schön, dass ihr da seid. Was macht ihr denn so?
1: Wir sind als Hochschulgruppe natürlich Teil von der großen Organisation Amnesty International, die größte Menschenrechtsorganisation weltweit. Und wir als Hochschulgruppe setzen uns hauptsächlich für die Menschenrechte hier in der Umgebung ein. Willst du vielleicht einmal sagen, was wir so machen für Aktionen, Coco?
2: Ja, wir sind jetzt auf jeden Fall hier auf dem RECT mit einem Stand. Und wir machen morgen auch einen Flinter-Workshop zu der Wut gegen das Patriarchat. Und in der nächsten Zeit haben wir innerhalb der Menschenrechtswoche was geplant zu digitaler sexueller Gewalt an Kindern oder unter anderem, dass Kinder davon betroffen sein können und was man dagegen tun kann. Ja, und dann, wir treffen uns immer regelmäßig und gucken, wie wir uns sonst so einbringen können.
0: Mhm. Spannende und wichtige Themen. Kommen wir vielleicht nochmal zurück zum RECT. Was kann man denn, also was kann man bei euch jetzt erwarten, wenn man zu euch hinkommt? Was macht ihr da? Was bietet ihr so an?
1: Also zum einen haben wir natürlich so ganz viel Infomaterial. Wir haben die Anklagen, das ist eine Zeitschrift, die dreimal im Jahr veröffentlicht wird, wo man verschiedene Artikel zu Menschenrechtsverletzungen weltweit sehen kann. Wir haben natürlich ganz viele Sticker und so weiter, aber auch eine Petition zu den Hinrichtungen im Iran momentan, bei der man sich eben aktiv dagegen aussprechen kann. Und ansonsten haben wir noch Glitzer.
0: Pizza ist immer ein guter Köder.
2: Und natürlich coole

0: der beste Weg, uns anzusprechen, ist entweder an irgendeinem Stand oder tatsächlich auf Insta. Da kriegt man dann recht schnell eine Rückmeldung und kann einfach sagen, wie man sich gerne engagieren möchte. Was ich eben noch gesagt habe, die Anklagen, also dieses Magazin, wo Menschenrechtsverletzungen in Artikeln veröffentlicht werden, die suchen auch immer Nachwuchs. Also wenn man sich gerne journalistisch einsetzen möchte, kann man die einfach anschreiben und da gerne mitmachen.
1: Vielen Dank, journalistisch natürlich ein guter Call hier beim Radio. Gerade habt ihr schon so ein bisschen angeschnitten, was so die nächste Zeit so geht. Wollt ihr da noch konkreter ausführen oder habt ihr schon alles aufgezählt?
2: Also was uns gerade noch beschäftigt, ist die WM und vor allem die Menschenrechtsverletzungen, die in Bezug oder in Verbindung damit passieren und schon passiert sind. Und dann, was natürlich auch immer nebenher läuft bei uns, sind Petitionen. Also da gibt es immer verschiedene laufende, meistens Amnesty Deutschland oder sogar weltweit laufende Petitionen. Und genau, wir gucken da immer nach, was da Neues gibt und versuchen uns dann auch daran zu orientieren, was wir so machen.
1: Kann man sich bei euch eigentlich in jedem Alter engagieren oder gibt es da eine bestimmte Zielgruppe, auf die ihr zugeht?
0: Also unsere Gruppe heißt offiziell Hochschulgruppe. Das bedeutet aber nicht, dass wir nicht offen sind für Personen, die nicht studieren. Also eigentlich ist es egal, welches Alter man hat, wer man ist. Man kann sich immer bei uns engagieren. Nur das Label Hochschulgruppe eröffnet uns halt sehr, sehr viele Möglichkeiten im universitären Kontext, dass wir da an Räume kommen und quasi mehr integriert sind. Und vielleicht noch ein kleiner Werbungshinweis.
1: Gerne.
0: Wenn man in der Hochschulgruppe als studierende Person dabei ist, kann man auch ECTS sich anrechnen lassen.
1: Ah, das ködert natürlich immer, wenn man Student ist. Ja, worauf freut ihr euch denn jetzt noch so auf dem Rekt, die heute und morgen?
2: Also ich persönlich werde mir ein paar Acts anschauen und dann freuen wir uns natürlich über jede Person, die bei uns am Stand vorbeikommt und auch so mit den anderen Initiativen, die hier sind, ins Gespräch zu kommen, sich da zu vernetzen. Und auch, ja, das ist natürlich auch immer schön, so Teambuilding, so einen Stand zu betreuen.
0: Ja, geht mir genauso.
1: Sehr schön. Wollt ihr noch irgendwas zum Abschluss loswerden? Irgendein Appell vielleicht? Irgendeine weitere Ankündigung?
0: Vielleicht einfach die Message, dass wir auch auf dem REC die Menschenrechte verteidigen sollen und es sehr, sehr schön ist, dass wir hier als Amnesty International präsent sein können und man sich auch auf einem Festival vielleicht politisch einsetzen kann. Ja, und ansonsten freuen wir uns, Spaß zu haben auf dem Rekt.
2: Ja, Menschen sind nicht gleich, aber ihre Rechte.
1: Sehr schön, und damit gehen wir in die nächste Musikpause. Ich danke euch.
0: Danke.

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1: So, und ihr hört hier immer noch uns hier live vom Wrecked Festival. Und jetzt geht's ja auch los mit der Live-Musik. Und zwar auf der Bühne West spielen Frampadampa. Und ich schalte gleich mal rüber.

0: Ich habe das Gefühl, wir brauchen noch was dazwischen.
1: Ich glaube, das war noch der Soundcheck, wenn ich das jetzt richtig sehe. Aber war ja schon fast ein ganzer Song. Ja, wir haben ja schon ganz viel erzählt, was ihr so hören könnt. Und jetzt müsste demnächst das Konzert auch richtig losgehen. Ich weiß es nicht. Ich guck mal rüber zu Ivan, der ist heute auch hier von der Wüstenwelle. Ob das immer noch der Soundcheck ist? Was kann man denn so sehen auf der Bühne? Keine Ahnung. Ich drehe einfach mal die Bühne hoch. Genau. Und wenn es der Soundcheck ist, werdet ihr es ja auch merken.

0: 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Also, wir spielen gleich einen Song, der heißt Walkfish in der Wichser. Und ist ein cooler Song. Da geht es um so Wut gegenüber so linken Mackern und linken Wichsern. Und genau, aber wir wollen so eine Inhaltswarnung aussprechen für sexualisierte Gewalt. Wir spielen es noch einen anderen Song zwischendrin. Und aber wenn ihr so wisst, dass ihr vielleicht irgendwie bestimmte Bedürfnisse habt, gehen wollt, euch irgendwie eine liebe Person suchen wollt oder so, dann habt ihr jetzt nochmal Zeit, darüber nachzudenken. Und wir spielen jetzt zwischendrin diesen anderen Song, den wir gerade am Schreiben sind. Und er ist so halb fertig und wir gucken mal.
1: Kriegt einen kleinen Einblick.

Okay. Ich will euch kurz auf was aufmerksam machen. Da ist irgendwie richtig laut im Hintergrund. Ich weiß nicht, wann es kommt, aber es lenkt mich irgendwie ab. Egal. Das wollte ich nicht sagen. Ich wollte sagen, wir sind hier aufs Rack gekommen. Auch nicht einfach so, sondern auch mit einer Kritik an das Rack. Und zwar sind irgendwie in den letzten Jahren so Sachen passiert, die wir sehr unschön fanden. Und zwar ist es dazu gekommen, dass vor 2 Jahren Leuten, die eine Kufir getragen haben, also sowas hier, was Solidarität mit Palästina ausdrückt, der Ort, in dem gerade ein Genozid verübt wird, des Geländes verwiesen wurden, weil sie diese Kufir getragen haben. Und nicht nur das, das Track wurde auch dazu aufgefordert, sich zu positionieren, zu sagen, hey, was soll das? Irgendwie zu sagen, wir kümmern uns darum, wir arbeiten das irgendwie auf. Das hat das Track nicht getan. Stattdessen ist vor einem Jahr mit dem Vorwand, dass nationale Symbole verboten sind, ein Stand, in dem aufmerksam gemacht wurde auf Palästina-Solidarität. Nicht, weil die eingeladen wurden oder so, sondern weil die einfach trotzdem da waren. Die eine Pali-Flagge, also auch ein Symbol für Widerstand, ein Symbol für eine Gruppe, die keinen eigenen Staat hat, die nicht frei ist. Dieser Stand wurde auch verwiesen. Also was hat das Rag daraus gelernt? Wir sind sehr enttäuscht und viele Gruppen aus Tübingen sind sehr enttäuscht darüber, weil das Rag eigentlich ein Raum sein könnte, in dem irgendwie Konflikte ausgetragen werden, in dem über Sachen geredet werden, in dem auch vielleicht eine linke Bewegung zusammenkommt. Und hat bewiesen, dass das Track das irgendwie nicht so richtig will. Zumindest nicht für alle Perspektiven, zumindest nicht für alle Leute. Und das finden wir sehr uncool. Und wir bitten das Track, sich damit zu beschäftigen. Es gab so ein Statement, was wir irgendwie sehr wischiwaschi fanden, was sehr viele Leute sehr wischiwaschi fanden, wo es irgendwie nur gesagt wurde, ja, wir wollen Konflikte vermeiden. Was ist das für ein politisches Festival, was sagt, wir wollen jegliche Konflikte vermeiden, für was sind wir da? Ja, okay, auf jeden Fall, bitte Ray, kümmert euch darum, positioniert euch. Seid politisch, wenn ihr sagt, dass ihr politisch seid. Free Palestine, free Gaza. Und ihr alle gehört übrigens auch dazu. Auch ihr könnt die Leute darauf aufmerksam machen. Ihr könnt Leute erinnern, dass sie sich damit beschäftigen. Auch die Stände, die hier vertreten sind von politischen Gruppen, positioniert euch, überlegt euch, warum ihr da seid, hier auf dem Rack. Und wenn ihr hier seid, dann nutzt eure Stimme, um eben politisch zu sein.

0: Ja, jetzt höre ich mich langsam. Okay, sehr schön. Dann herzlich willkommen zu einem weiteren Interview hier von unserer heutigen Übertragung vom Wrecked Festival. Ja, wen darf ich denn hier vor mir begrüßen?
1: Ja, hallo, ich bin der Jonas. Ich bin von der DFGVK. Die DFGVK ist die Deutsche Friedensgesellschaft, Vereinigung der Kriegsdienstgegnerinnen. Mhm. Genau, und ich bin da der Geschäftsführer des Landesverbandes Baden-Württemberg.
0: Ganz herzlich willkommen. Was macht ihr denn so?
1: Wir engagieren uns seit 1892 gegen Krieg, Militär und für friedliche Konfliktlösungen. Und seit gut 2 bis 3 Jahren bereiten wir uns hauptsächlich auf die Wehrpflicht vor und bilden KriegsdienstverweigerungsberaterInnen aus, um jungen Menschen dabei zu helfen, nicht für Deutschland töten und sterben zu müssen.
0: Mhm, wichtiges Thema, auch lange Tradition, dass es euch schon so lange gibt. Das sagt ja auch viel über euch aus. Ja, was kann man denn, wenn wir jetzt zu eurem Stand hinkommen, was kann man denn so erwarten? Was habt ihr da für ein Angebot?
1: Ja, also bei uns kriegt man Informationen darüber, auf der einen Seite, wie militarisiert wird, insbesondere in Deutschland in den letzten Jahren. Man kriegt Informationen über militärische Themen, die wir besonders gefährlich finden, auch über Drohnen und KI in Kombination zum Beispiel. Mhm. Was uns ganz wichtig ist, ist eben, man kriegt auch Hilfestellung dabei, wie man sich gegen die Militarisierung stellen kann. Und wir bieten die Dienstleistung an, ich nenne es bewusst Dienstleistung, ja. Weil wir das jedem außer Rechtsextremen anbieten, den Kriegsdienst zu verweigern und ihn dabei zu unterstützen, die Begründung durchzugehen. Und wir haben da eine sehr, sehr gute Quote. Bei uns fällt eigentlich keiner durch, wenn wir drüber gegangen sind.
0: Das heißt, so eine Mischung aus Aufklärungsarbeit und gleichzeitig auch, wie du gesagt hast, Dienstleistung. Ich sehe das auf Instagram zum Beispiel, dass da viele InfluencerInnen auch dann schon so einen fertigen Text irgendwie vorbereitet haben, den man dann einfach nur seinen Namen drunter setzen muss, jetzt für Kriegsdienstverweigerung. Wie sieht es denn bei euch aus? Beratet ihr einfach nur oder sagt ihr dann auch, was für Buzzwords man dann vielleicht schon in so einen Text mit einfügen sollte oder dergleichen?
1: Wir sind der Auffassung, dass jede Begründung für eine Kriegsdienstverweigerung individuell verfasst werden muss. Das heißt nicht, dass wir überhaupt diese Gewissensbegründung unterstützen. Wir lehnen sie ab. Das ist absurd. Ein Grundrecht, das begründet und dann auch noch anerkannt werden muss. Mhm. Aber wir sagen, es geht um was Ernstes. Und ich würde da nicht auf irgendwelche Leute, die vielleicht damit irgendwie ein bisschen Fame machen wollen oder irgendwas raufgehen und einfach mal probieren, ich kann das unterschreiben und wegschicken, sondern es muss unserer Meinung nach wirklich individuell sein, weil es eben auch Programme von denjenigen gibt, die das lesen, die das auf KI checken, die aber auch oft verwendete Satzbausteine erkennen zum Beispiel. Mhm.
0: Also es soll individuell formuliert sein, um vielleicht auch persönliche Gründe mit einzufügen, aber gibt es dann vielleicht trotzdem so gewisse Dinge, die man auf jeden Fall mit drinstehen haben sollte?
1: Ja, absolut. Es ist halt einfach, es geht darum, das eigene Gewissen zu begründen. Da muss man sich erstmal klar werden, was das Gewissen ist, das von Moral unterscheiden. Und dann praktisch, wir sagen immer, ganz viel schreiben, ich kann nicht töten, mein Gewissen vermietet mir das, ins Persönliche gehen und man kann das Persönliche gut beschreiben, indem man einfach sein Leben nimmt und das versucht nachzuzeichnen. Wann habe ich das erste Mal mich mit Krieg beschäftigt? Was hat das bei mir ausgelöst? Was hat ein Kriegsfilm bei mir ausgelöst? Warum konnte ich den nicht zu Ende gucken und kann seitdem mir nicht vorstellen, überhaupt in kriegerische Zustände zu kommen? Ja, man kann auch einen Anteil politisch reinbringen, aber wir empfehlen da nicht zu viel zu machen.
0: Ja, ganz herzlichen Dank für den Einblick auf jeden Fall. Was kann man denn konkret jetzt heute und morgen dann bei euch am Stand sehen und erwarten?
1: Ja, unser wundervolles, aufgeblasenes, zerbrochenes Gewehr ist da mit uns. Ein Sarg, um zu zeigen, wohin der Kriegsdienst führen kann. Ja, wir hatten vorher schon einen Workshop hier auf dem Wrecked. und werden ansonsten einfach da sein und freuen uns auch einfach ein bisschen Musik zu hören und zu schnacken.
0: Dankeschön. Was gibt's denn demnächst dann noch bei euch zu erwarten? Was für Veranstaltungen, sonstiges?
1: Jo, danke, dass du es ansprichst. Wir sind gerade auf der KDV-Tour durch Baden-Württemberg. Mhm. Und das Wrecked ist unser Highlight. Da feiern wir 2 Tage. Aber wir haben in Aalen gestartet, sind durchs Schwäbische, fahren am Sonntag nach Mannheim, protestieren dort ein bisschen gegen den Veteranentag. Und dann geht's weiter, die Rheinschiene runter bis nach Lörrach. Einfach jeden Tag stellen wir dort in verschiedenen Städten unser BeraterInnen-Netzwerk vor, die Möglichkeiten, wie man den Kriegsdienst verweigern kann. Mhm. Genau, und versuchen Öffentlichkeit, gegen Öffentlichkeit würde ich es nennen, gegen die Militarisierung zu machen.
0: Wie kann man sich denn bei euch engagieren oder euch unterstützen?
1: Also wir freuen uns natürlich am meisten darüber, wenn ihr Mitglieder bei uns werdet. Die DFGVK ist nicht nur eine alte Organisation seit 1892, sondern wir haben auch, ganz ehrlich gesagt, ein kleines Problem mit Überalterung. Mhm. Und das Thema, das wir hauptsächlich im Auge haben, ist eben etwas, was vielleicht in den letzten 20 Jahren viele Menschen gar nicht mehr so interessiert hat. Und deswegen hatten wir da wenig neue Mitglieder. Und jetzt ist es wieder aktuell. Und wir freuen uns wahnsinnig, wenn wir Mitglieder bekommen. Aber ihr könnt euch uns auch so unterstützen, indem ihr einfach gegen Militär argumentiert und versucht, Konflikte friedlich zu lösen und das Wissen, das ihr darüber habt, weitergibt.
0: Mhm. Vielen Dank. Dann vielleicht nochmal ein freudigeres Thema. Worauf freust du dich beim Wrecked Festival denn ganz besonders? Auf was von Act vielleicht auch?
1: Antifuchs.
0: Antifuchs. Sehr schön. Dann hast du vielleicht noch zum Abschluss irgendeinen Appell oder sonstiges, was du an die ZuhörerInnen gerne loswerden möchtest?
1: Oh, so spontan. Weiß nicht. Ich bin schockiert, einfach wirklich schockiert von der Asylpolitik. Mhm. No borders, no nations.
0: Herzlichen Dank. Dann gehen wir weiter in die Musikpause. Dankeschön.
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Ja, und wir schalten jetzt mal wieder rüber zur Bühne West. Da geht's nämlich weiter. Nee, zur Bühne Ost meinte ich, sorry.

0: Okay, aber man macht das halt keine Ahnung.
1: Ja, es kann gut sein, dass das jetzt der letzte Song von Frampa Dampa gewesen ist. Was auf der Bühne Ost läuft, das ist irgendwie, da gibt es ein bisschen Problem, glaube ich, mit unserer Verbindung, weil da läuft ja eigentlich meines Erachtens nach auch schon richtig was, oder? Konntest du es sehen, Jakob?
2: Ich habe noch nichts gesehen, aber ich habe ehrlich gesagt noch nicht wirklich hingeguckt. Also
1: okay, ich weiß nicht, alles klar. Ja, auf jeden Fall sind da unsere Techniker jetzt mal unterwegs und gucken mal, wie das aussieht mit dem Signal zur Bühne Ost. Ja, jetzt geht's aber trotzdem noch mal weiter. Also schalten wir wieder zur Bühne West.

0: vielen, vielen Dank. Wir waren Frampadampa und freuen uns, weil leider ist es, glaube ich, sind wir jetzt glaub durch.
1: Ja, aber wir können noch Werbung machen.
0: Ja, es passiert nämlich auch noch bald was Schönes. Und zwar sind es nur noch 3 Wochen oder so, glaube ich, bis zu unserem Album. 1. Juli, Leute. Es kommt ein Album.
1: Oh mein Gott, ich habe es auf Instagram falsch geschrieben. Ich dachte 2., aber... 1. stimmt. Okay, tschüss.
0: Vielen, vielen Dank. Es hat super Spaß gemacht mit euch.
2: Ja, und wir haben jetzt auch nochmal hier am Ende von der ersten Schicht hier bei uns von der Live-Übertragung vom Rekt ein Interview. Und zwar passt das auch super, weil jetzt nämlich gerade auf der Bühne auch zu West auch das Konzert zu Ende ist. Und ich guck mal rüber, inwieweit Jakob schon fertig ist. Jakob, wie sieht's aus? Seid ihr bereit oder braucht ihr noch? Ja, okay. Also dann viel Spaß beim Interview.
3: So, dann herzlich willkommen zu einem weiteren Interview bei uns von der Rekt-Übertragung heute auf der höchsten Welle 96,6 Megahertz oder weltweit via Livestream auf wueste-welle.de. Hallo, wen darf ich denn vor mir begrüßen?
4: Hi, ich bin Caro.
5: Ich bin Fabian von Verdi.
3: Sehr schön.
4: Aus Verein Tübingen.
3: Ja, also Verdi dürfte den meisten ein Begriff sein, aber vielleicht Leute, die jetzt wirklich gar keine Ahnung haben, sagt doch einfach mal nochmal ganz grob, was macht Verdi, wofür seid ihr da?
4: Also wir alle zusammen sind eine Gewerkschaft und wir kümmern uns um die Belange von Arbeitnehmern. Wir im Ortsverein kümmern uns aber auch um politische, kommunale Themen.
5: Genau, also im Prinzip sozusagen der Ortsverein ist sozusagen die niedrigste Ebene der basisdemokratischen Beteiligung für Verdi-Mitglieder, die eben nicht nur diesen Service quasi in Anspruch nehmen wollen, sich arbeitsrechtlich vertreten zu lassen, wenn es Stress gibt mit dem Arbeitgeber, Lohnkämpfe zu führen, irgendwie für gerechte Tariflöhne einzustehen. Das macht ja alles die hauptamtliche Stelle bei Verdi, hier bei uns jetzt im Bezirk Vilsnecker Ab in Reutlingen. Aber sozusagen in Reutlingen und Tübingen gibt es eben Ortsvereine, wo dann eben Mitglieder einfach sagen, okay, zu dem Thema wollen wir gerne was machen. Und es ist natürlich oft auch einfach, wenn es um die Themen der Gewerkschaft geht, also halt Arbeitskampf oder in dem Fall jetzt zum Beispiel vor einem Jahr der Kampf gegen die Privatisierung der Müllabfuhr zum Beispiel, auch wenn wir den tatsächlich dann beim dritten Mal leider auch verloren haben. Mhm. Das gehört leider auch dazu sozusagen, aber das entmutigt uns natürlich nicht. Es gibt viele Dinge, für die man kämpfen muss, sowohl im Arbeitsleben als auch gesellschaftspolitisch, also hier gegen die Nazis und so weiter, das ist ja klar.
3: Ganz genau, wollte ich gerade sagen, es scheint nicht immer die Sonne, man muss trotzdem weitermachen. Das heißt, bei euch jetzt hier auf dem Stand beim Rack wird man so eine Mischung aus beidem zu sehen bekommen oder was, wenn ich da jetzt zu einem Stand hinkomme, was genau finde ich da vor?
4: Ja, wir haben ein Quizrad. Und wir haben uns ein paar Themen ausgedacht, wie Politik, Gewerkschaft an sich, Soziales.
5: Ja, ich denke, es ist einfach ein bunter Reigen an Infos über, was man auch für Services bekommt als Mitglied bei Verdi. Also das ist ja, jede Gewerkschaft versucht natürlich auch so ein bisschen irgendwie attraktiv zu sein, nicht nur im Kerngeschäft, wenn es darum geht, sich gegen den Arbeitgeber zusammenzutun. Das ist natürlich das zentrale Ding, aber es gibt auch sowas wie ehrenamtliche Lohnsteuerberatung durch ehrenamtliche Mitglieder, sowas wie Bildungsurlaube, was ich nur dringend empfehlen kann, jedem Arbeitnehmer richtig geil. Ich versuche das jedes Jahr in Anspruch zu nehmen, 5 Tage zusätzlicher Urlaub mit kostenlosem Infoprogramm, Essen, Unterkunft in einem der Verdi-Tagungshäuser. Lohnt sich auf jeden Fall, einfach mal schlau machen und natürlich kostenlos nur für Verdi-Mitglieder, aber kann ich eh jemandem nur empfehlen.
4: Und heute ist uns hauptsächlich wichtig, auch junge Leute zu informieren. Wir hatten heute auch schon einige junge Leute, die gesagt haben, was ist eine Gewerkschaft? Mhm. Also auch deshalb sind wir heute hier. Mhm. Und natürlich, um auch ein bisschen zu werben, was wir hier kommunal für Aktionen haben. Zum Beispiel am 23.06. sind wir in Reutlingen und gehen gegen das neue Sparpaket von der Krankenkasse vor, das wirklich mal wieder die Kleinen noch kleiner macht und die Großen außen vor lässt. Mhm.
3: Vielen Dank. Wollte ich gerade schon fragen, ihr sprecht dann praktisch alle Altersgruppen an?
4: Ja, auf jeden Fall. Mhm. Wir haben auch bei uns im Ortsverein sowohl Studenten als auch Rentner. Mhm. Ja, und alle sollen bedient werden, auch im Ortsverein. Was wir machen, entscheiden wir alle zusammen. Es gibt auch viele Bündnispartner in Tübingen. Da kriegen wir auch Anfragen ab und zu. Mhm.
3: Ja, genau. Und wie kann man sich denn bei euch engagieren?
5: Genau, also wir haben die offenen Sitzungen des Vorstands, wo einfach jedes Mitglied teilnehmen kann. Da kann man sich bei uns melden und dann sagen wir auch wann, wo, wie wir uns das nächste Mal treffen. Also jetzt ganz konkret weiß ich, wir treffen uns am nächsten Montag um 17 Uhr in der im CT Cum Tempore, die kleinste Eckkneipe Tübingens, irgendwie in der Weststadt, oberhalb der Herrenberger Straße. Ich weiß gerade nicht die genaue Adresse, egal, da kann man sich informieren. Noch besser, wenn man wissen will, was wir machen und irgendwie mit uns in Kontakt treten möchte, einfach mal auf verdi-tübingen.de. Das verlinkt auf unseren Mastodon-Account. Mastodon ist ja so ein dezentrales Netzwerk, so ähnlich wie Twitter, nur weniger toxisch. Und da informieren wir so ein bisschen, was wir machen. Da gibt es auch ab und zu mal ein kleines Bild und einen kurzen Text. Also jetzt zum Beispiel gerade, dass wir eben jetzt hier sind, könnte man dort erfahren, aber das hören ja die Leute, die jetzt hier zuhören. Yes. Genau. Einfach mal da in Kontakt treten mit uns. Da ist auch die Verdi-Bezirksseite verlinkt, wo auch unsere Mailadresse ist. Also ja, einfach sonst melden. mail@verdi-tübingen.de. Kann man gerne auch bei uns mal da vorbeischauen.
3: Sehr gut, vielen Dank. Jetzt weiß ich mir auf jeden Fall schon mal Bescheid. Jetzt wurde schon ein bisschen angeschnitten, was die nächste Zeit noch bei euch so ansteht. Wollt ihr da vielleicht ein bisschen weiter ausführen, was es sonst noch an Angeboten, Programmen oder sonstigen also Aktivitäten gibt?
4: Ja, gerne. Weiterhin ist zum Beispiel geplant, uns auch einzusetzen. Es gibt ja gerade überall im Sozialwesen Kürzungen, kriegt man ja auch überall mit. Auch der 8-Stunden-Tag soll gekickt werden. Auch das sind Themen, die wir bearbeiten werden. Und wir sind zum Beispiel auch auf dem CSD, jetzt mal wieder was ganz anderes, aber auch da sind wir vertreten.
3: Alles klar. Vielen Dank euch. Dann vielleicht noch ein weniger professionelles Thema. Auf was freut ihr euch denn noch so beim Rekt jetzt?
4: Oh, ich freue mich auf geile Musik heute Abend. Also wir sind natürlich bis um 8 Uhr in unserem Stand, aber dann werde auch ich Party machen und darauf freue ich mich.
3: Sehr schön.
5: Genau, also der Auftritt von Lise ist auf jeden Fall einer der Highlights, weiß gar nicht, bis heute oder morgen ist. Aber
3: der ist heute um 8 Uhr.
5: Genau, ich bin auf jeden Fall beide Abende hier auf jeden Fall.
3: Alles klar, dann vielen Dank euch, viel Erfolg noch und schön, dass ihr da wart.
4: Ja, dir auch, danke schön.
2: Ja, und hier sind auf den Bühnen gerade Umbaupausen, sowohl auf Ost als auch auf West. Wir haben jetzt auch es geschafft, die Verbindung wieder zur Bühne Ost herzustellen. Das war ja leider jetzt in dieser letzten Stunde ein bisschen schwierig und deswegen konnten wir euch auch nur vom Famba Dampa von Bühne West ein bisschen Eindrücke spielen hier bei unserer Live-Übertragung vom Rekt Festival. Aber bis die Umbaupausen fertig sind, machen wir jetzt einfach noch ein bisschen Musik aus der Konserve und zwar auch mit Bands, die heute auch oder auch morgen hier zu hören sein werden. Es folgt Fungo One.
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7: Ja, und wir sind jetzt hier immer noch live beim Rack, wie ihr gerade gehört habt, mit dabei. Und die erste Schicht ist zu Ende. Ja, komm, ich weiß gar nicht, wo die anderen Leute jetzt bleiben. Jetzt rennt gerade einer der Moderatoren weg.
8: Oh, wie schön.
7: Der jetzt eigentlich dran wäre. Keine Ahnung. Und Miri, Miri will, glaube ich, noch eine rauchen, bevor sie sich ans Mikrofon setzt. Die hört auch nichts.
8: Die hört uns nicht.
7: Das ist hier so laut. Ja. 2 Minuten hat sie ja auch noch. Ja, okay. Dann würde ich sagen, wir machen einfach dann nochmal einen Song. Lass mich mal gucken. Was haben wir denn noch nicht gespielt? Dann machen wir jetzt einfach, ich kann es nicht aussprechen.
8: 619 Hot Shift und der restliche Titel fehlt leider, weil die Anzeige etwas abgeschnitten ist.
7: Das hätte ich auch aussprechen können, ich meinte eigentlich den Band. Band.
8: Ich wollte deine Englischkenntnisse nicht in Frage stellen.
7: Ja. Ich weiß aber nicht, wie die sich korrekt aussprechen. Azum.
8: Ach so, A zum J. Ja,
7: A, genau. Zum J. A zum J. Genau,
8: ja,
7: A
8: genau.
7: Zum
8: die
7: J.
8: Spielen, so, morgen spielen die, genau.
7: Genau, also jetzt noch ein bisschen Musik. Macht's gut, bis später.
8: Bis dann, ciao.

0: Winter tat weh von A zum J. A zum J wird morgen am Samstag um 21 Uhr hier auf dem React Festival auf der Bühne Ost auftreten. Da freuen wir uns schon richtig drauf. Wir sind hier immer noch beim React Festival Radio, der Wüstenwelle, eurem freien Radio für Tübingen, Reutlingen und die Käfer drumherum. Und wir haben jetzt übernommen.
1: Ja, wir sind jetzt zweit.
0: Genau, und wir freuen uns, dass wir euch durch die kommenden zwei Stunden begleiten. Wir haben natürlich auch schon einige coole Sachen für euch vorbereitet, die in den kommenden zwei Stunden hier passieren werden. Wir werden Joe

0: gefeaturete Bands auf dem Rack, Yeast Machine und Lise. Heute beide Yeast Machine spielen gleich um 19.15 Uhr auf der Bühne West und Lise um 20 Uhr auf der Bühne Ost. Und wir hören noch mal ein bisschen Musik aus der Konserve, während auf den Bühnen umgebaut wird. Was hören wir denn jetzt gleich?
1: Es sieht mir aus nach Many Men von 50.
0: Von Lance Buttons. Und nochmal A zum J.
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1: So, und wir hören jetzt Freestyle Cypher. Die sind momentan auf der Bühne Ost, falls ihr vor Ort seid.

Shit. Ich glaube, es gibt wieder was wie einen blutigen Krieg und wieder was wie ein Genozid. Mach nun ein bisschen Musik und ich wünsche mir, es bewahrt.

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1: Rappelle infiniment, Jack Cypher!
2: Es ist mehr als nur schwarz und weiß, mehr als nur schwarz und weiß. Wir sind mehr als nur schwarz und weiß. Wir als Montagscypher sprechen uns gegen Rassismus aus, gegen Sexismus. Faust hoch dafür, bitte. Gegen Sexismus, gegen Rassismus, Leute. Ja, schön, dass ihr da seid. Go! Habt ihr noch ein bisschen Bock, ein bisschen Energie, so? Oder ist es so langsam einschlafmäßig noch Energie für Kafka aufsparen? Hat jemand Bock auf Kafka nachher? Jemand Bock auf Antifuchs später? Bisschen Female Rap so? Ja, geil.
3: Hat jemand Bock auf die Freestyle Cypher?
4: Ja.
2: Komm schon, Kian. Komm schon.
3: Sir. Come on, baby.
4: Yo. Ey, ja, ich steppe wieder in das Game. Oh shit, ich glaube, ich bin es wieder late. Wie die Deutsche Bahn, fuck und ja, man, Baby, ja, kein Race. Es ist nein, kein Wettrennen, fuck und ja, man, Digga, take. Es ist Freestyle-Cypher an einem Montag. Shit,

es nicht trainiert. Aber ich bin trotzdem der Typ, der experimentiert. Egal, ich mach hier weiter, das ist halt Kunst. Ich gebe weiter, nochmal Props an alle raus. Und auch der Jones feiert die Scheiße wieder mal so, gerade hundertprozentig. Ich freestyle einfach weiter, bin gar nicht mehr ängstlich. Ganz genau, ich bin von der Scheiße gerade therapisiert. Ja, fuck, Alter, auch ich war traumatisiert. Aber diese Scheiße kann man ja eigentlich auch gerade überwinden. Man muss nur den gescheitesten Therapeuten in Tübingen.

0: verstanden. Auch wenn du die Scheiße kennst, ich gebe Props raus an den
1: Skater. Ihr habt Freestyle Cypher live von der Bühne Ost hier auf dem Wrecked Festival gehört. Das hier ist das Wrecked Festival Radio auf der Wüstenwelle, eurem freien Radio für Tübingen, Reutlingen und den Käffern drumherum. Wir hören mal rein, was auf der Bühne West gerade so läuft. Wer spielt denn da? Underscore, oder?
2: Auf der Bühne West spielt Underscore, ja, das ist richtig.
1: Ja, dann hören wir mal, was Underscore so macht.

Tschüss, Ball. So, Leute. Jetzt kommen wir zu unserem letzten Song. Wir haben nur noch 5 Minuten. Alter. Ja, dann war das jetzt unser letzter Song. Wow. Wow. Ah, okay, komm, Leute. Wow. Ja, dann machen wir jetzt eine Zugabe. Und die brauche ich auch nicht mehr, weil das wird jetzt ein Abriss. Okay. Actually, brauche ich die vielleicht doch noch. Nee, brauche ich doch nicht. Ich weiß, ich spiele die schon. Okay, ich brauche sie doch nicht. Okay, Leute. Also, es gibt nicht nur Wale hier auf dieser Welt, es gibt ganz andere Tiere. Und ich sehe ganz viele Tiere, von denen hier im Publikum hier verteilt haben wir ganz viele wunderschöne Jaguare, Tiger, Käfer, Kriechtiere. Ich will aber, dass alle Tiere mal ein bisschen weiter vorkommen. Ich möchte nämlich alle Tiere heute jetzt mal sehen. Das ist unsere letzte Gelegenheit, uns doch mal richtig kennenzulernen, Leute.

0: Ja, und jetzt haben wir wieder Interviewgäste. Heute schon live auf der Bühne Ost, Diodogos. Und ich übergebe an Miri. Also, die Mikros waren gerade noch nicht an und deswegen geht es jetzt gleich nochmal von vorne los. Und
1: jetzt sind die Mikros an. Hört ihr mich? Ihr hört mich. Wunderbar. Ich stehe hier mit Diodokos. Ich habe mir gedacht, du heißt Diodokos, aber du hast mich aufgeklärt, das ist Diodokos. Und dann habe ich gefragt wegen Alfred Diodokos Quark.
2: Ja, es ist Diodokos, so wird das ausgesprochen. Ich kann verstehen, dass es schwierig wirkt oder aussieht, dieser Name. Es ist mein... Ah, nee, warte, das wollte ich nie öffentlich sagen. Ich sag nicht, woher der Name kommt, aber du hast ihn richtig ausgesprochen.
1: Aber hat das was mit dieser Ente zu tun, die es so als Cartoon gibt? Es gibt doch diesen Alfred Diodokos Quark. Warum bin ich so fröhlich, so fröhlich, so fröhlich?
2: Keine Ahnung.
1: Okay. Du produzierst deinen Track selber, habe ich gelesen. Seit wann machst du das?
2: Boah, seit ich, also wirklich selbst produzieren, würde ich sagen, seit 4 oder 5 Jahren. Aber allgemein angefangen, irgendwas aufzunehmen oder Mucke zu machen, habe ich wirklich schon als kleines Kind.
1: Und wie kamst du dann dazu, deinen Track selber zu produzieren?
2: Weil ich Bock hatte, ja.
1: Du mixt Amapiano mit Percussion, habe ich gelesen. Ich weiß nicht, ob das so ein Thema für dich ist, aber so Amapiano ist ja schwarze Musik, du bist ein weißer Künstler. Wie vereinbarst du das?
2: Boah, es ist egal, solange es gut klingt, würde ich sagen. Und es Bock macht und Leute zum Lachen bringt. Dann ist mir eigentlich egal, woher Musik kommt, solange man Spaß hat. Und ich glaube, damit habe ich niemanden gefrontet. Ich höre diese Musik gern, es ist ja ganz im Gegenteil, es ist ja ein Shoutout an die Community, es ist ja cool einfach, was dort abgeht. Und da ja, ziehe ich einfach Einflüsse her und versuche gute Mucke zu machen.
1: Ich habe deinen Auftritt leider verpasst. Rappst du dann dazu oder singst du oder gibt es Lyrics in deinen Liedern?
2: Es ist ein Mischmasch. Ich singe. Aber rappe natürlich auch. Es ist einfach melodisch, würde ich sagen. Ich bin nicht am Bass bitten, ich bin schon am Singen, aber schon geflowt.
1: Und worum geht's in deinen Songs?
2: Die sind ganz unterschiedlich. Um viele Dinge. Um sehr viele Dinge.
1: Kannst du so ein paar Beispiele nennen? So vielleicht 3 Songs und worum es da geht?
2: 3 Songs, wow, ich wüsste nicht mal gerade 3 Songs von mir. Ich muss die immer hören und dann checke ich erst wieder, was ich singen muss. Es geht in einem Song auf jeden Fall, den ich zuletzt gespielt habe. Das war Komm zurück, heißt der. Der auch übrigens überall hörbar ist. Leute, streamt meinen Scheiß. Dort geht es darum, Abschied zu nehmen von seiner Familie, in eine andere Stadt zu ziehen, weil ich ursprünglich nicht aus Tübingen komme. Ich wohne zwar seit 3 Jahren hier, aber so in dieser Zeit, als ich neu in Tübingen war, habe ich diesen Song geschrieben, der halt so, die Gespräche und das, was man sich so denkt, wenn man von daheim abhaut und einfach sein Ding in einer anderen Stadt macht allein, der das so aufgreift. Und da spreche ich nicht nur meine Familie an, obwohl die wirklich mein Chor auch singt in dem Track.
1: Nice.
2: Es ist wirklich meine Familie, kein Sample. Und ich spreche damit aber auch meine Freunde an, die übrigens alle heute gekommen sind. Shoutouts. Jetzt sind die weg. Ja, jetzt da können die mal schreien.
1: Schreibst du deine Texte alle selber?
2: Ja, 100%. Ich will auch niemals, dass jemand Texte für mich schreibt.
1: Und sind es dann alles so persönliche Themen?
2: Ja, safe. Ja, es sind alles persönliche Themen und das ist mir auch total wichtig.
1: Ist das Rack dein erster Festivalauftritt oder hast du schon öfters auf Festivals gespielt?
2: Ich wollte auf der Bühne, das ist mir beim Proben so aufgefallen, da wollte ich sagen, beziehungsweise ich habe es beim Proben gesagt, Leute, das ist mein erster Auftritt. Dann ist mir eingefallen, es ist nicht mein erster Festivalauftritt, es ist mein zweiter, aber der erste war einer meiner ersten Auftritte allgemein. Und Hyper-Ass, der war wirklich beschissen.
1: Und wie lief's heute?
2: Heute lief's gut. Ich habe mich wirklich einfach mal sehr sicher gefühlt auf der Bühne, was ich selten habe. Ich genieße zwar immer die Zeit, aber ich finde, technisch muss alles rundlaufen und das hat Shoutouts an die ganze Technik.
1: Ja, sweet. Das Motto vom Rack Festival dieses Jahr ist nach oben treten. Wenn du nach oben treten würdest, warum würdest du nach oben treten?
2: Ist das politisch gemeint?
1: Ja.
2: Okay, ich habe absolut keine Ahnung von Politik. Ich weiß, es ist falsch, sich gar nicht zu äußern, aber Politik ist für mich auch was, unter anderem auch in meinen Lyrics vorfindbar, das ich einfach nicht ansprechen möchte. Ich will, dass Leute eine gute Zeit haben und es ist für mich einfach kein Thema, was ich so gerne aufgreife. Nicht, weil ich eine spezielle politische Meinung habe. Ich bin einfach sehr, sehr neutral zu allem und will niemanden damit fronten, mich politisch nicht zu äußern, aber es ist für mich kein Ding, das ich so in die Öffentlichkeit bringen möchte. Wenn ich mit meinen Jungs spreche, habe ich politische Meinung und ich meine auch die richtigen. Ich fühle mich daheim auf dem Rack Festival, aber es ist nichts, mit dem ich in die Öffentlichkeit gehen möchte.
1: Du hast schon gesagt, deine Songs kann man überall streamen. Gibt es dich auch bald mal wieder live zu sehen?
2: Vielleicht 3. Oktober im Club Voltaire, das aber noch nicht ganz sicher. So, Proben stresst auch ziemlich. Ich will wieder neue Tracks recorden und will mal wieder in die Produktion gehen und nicht nur proben.
1: Ja, vielen Dank, Jodokus, dass du dir Zeit genommen hast.
2: Kurs, danke.
1: Und dann bis zum nächsten Mal.
2: Ja. Yeah.
0: Ja, und wir schalten, bis das nächste Interview kommt, dann auf noch mal ein bisschen auf die Bühne Ost.
3: Weiter so im Überschall, wo wie die Colossus MC aus Friedrichshain.

0: Dankeschön!
1: Dankeschön, Tübingen!
0: Wir sind die Montagseifer. Slam One, Yannick, Moby D an den Beats. Und mach nochmal einen fetten Lärm für Yannick, für Slam One, für Moby D an den Beats, bitte.
1: Macht einen fetten Lärm für Colossus MC, für Matze, Mad C, ohne den wir alle nicht hier waren, für die Freestyle-Cypher aus motherfucking Tübingen, jeden letzten Montag im Monat. Und ich habe noch eine letzte Frage. Moby D, war das gerade anstößig? Ich habe es nicht verstanden. Nee, ich glaube, das war französisch.
0: Dankeschön.
1: Danke, Tübingen.
0: Danke, Red, für Jahre.
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0: So, wir haben jetzt im Interview hier Luna vom Sudhaus. Bitteschön.
1: Ich stehe hier mit Luna, der Pressefrau vom Sudhaus. Und das Sudhaus hat ja dieses Jahr zwei Bands auf dem Tübinger Rec Festival supported, präsentiert. Und zwar die Bands Yeast Machine und Lisette. Wie kommt's?
2: Das kommt dazu, weil wir einfach Lust hatten, erstmal wieder am Rec Festival grundsätzlich teilzunehmen und uns damit einzubringen. Das war uns ganz wichtig, einfach weil wir es total toll finden, dass es solche kulturellen Angebote gibt, in denen man das Ganze einfach umsonst auch genießen kann für jeden Geldbeutel. Das machen wir auch mit unseren Lagerfeuern bei uns immer im Sudhaus und wir finden das toll, dass wir das auch eben, indem wir Partner unterstützen, die das ähnlich sehen wie wir, nämlich dass man eine schöne Mischung machen muss in der Kulturbranche und auch mal sowas anbietet. Und da finden wir es toll, dass wir uns einbinden können. Und Yeast Machine sind es zum Beispiel geworden bei uns, weil die waren schon mal bei uns im Sudhaus. Und es gab da auch einen ganz tollen Artikel zu, wo sie nochmal sich dazu geäußert hatten, wie spannend sie das fanden, da ihr erstes richtig großes Konzert zu haben. Und früher mussten sie immer durch Clubshows, immer durch das Publikum durch, hatten sie gesagt. Und plötzlich fährt man mit einem Aufzug auf die Bühne vom Backstage. Und dementsprechend passten die irgendwie ganz gut auch zu uns und auch zu der Richtung, die wir immer wieder an Musik anbieten. Und Lisey passen irgendwie für uns auch ganz gut dazu, weil die einfach mit Ansätzen rangehen, die auch zu uns gut passen. Und entsprechend auch mit den feministischen Gedanken, die sie da auch mit einbringen in die Musik. Und mit einer gesunden Renitenz bei beiden Bands, die wir sehr, sehr positiv finden.
1: Also sind beides keine Bands, die im Sudhaus proben?
2: Die proben nicht im Sudhaus. Also Yeast Machine hat eine Verbindung zum Sudhaus, dadurch, dass sie bei uns ihr erstes so richtig großes Konzert hatten. Und Lisey sind tatsächlich bei uns geplant. Und zwar machen wir dieses Jahr eine sehr große Halloween-Party. Die ist jetzt vor zwei Tagen auch in den Vorverkauf gegangen. Und Lisey werden Teil des Konzerts vorab sein, zusammen mit der Band Gast. Und anschließend wird es eine fette, fette Party geben. Und zwar hier mit Chaos macht Stern, die ja auch heute auflegen.
1: Und das Sudhaus hat sich in den letzten Jahren nicht beim Rec beteiligt, habe ich rausgehört, weil du hast gesagt, ihr wolltet euch wieder beim Rec beteiligen. Gab es schon mal Sudhaus präsentierte Bands beim Rec?
2: Das gab es früher schon mal, genau. Und es gab vor allem auch zeitweise mal eine separate kleine Stage, die war in der Nähe vom Haagtor. Da hat sich das Sudhaus mit beteiligt und ein eigenes kleines Programm zusammengestellt. Das ist aber schon viele Jahre her, muss man auch sagen. Und genau, wir versuchen das jetzt eben, wir schaffen das einfach nicht mehr, eine so große eigene Stage aufzubauen. Aber wir finden es schön, dann wenigstens im Kleinen mit dabei sein zu können.
1: Und plant ihr das dann auch in den kommenden Jahren zu machen?
2: Also wenn man mich fragt, schon. Ich hoffe, dass ich auch den Rest des Teams davon überzeugt bekomme, vor allem, also ich fände es total schön. Ich hoffe, dass da auch das restliche Sudhaus mit dabei ist und ich fände es toll, wenn wir nächstes Jahr auch wieder mitmachen könnten, absolut.
1: Das Motto vom diesjährigen Rec Festival ist ja nach oben treten. In welcher Hinsicht würde das Sudhaus gerne mal nach oben treten?
2: In welcher Hinsicht? Naja, das also ganz klar natürlich als kulturelle Einrichtung, die auch natürlich städtisch finanziert ist, freuen wir uns, wenn wir weiterhin supported werden und das auch für andere Einrichtungen gilt, die sich einfach für die Kulturvielfalt einsetzen. Und das Sudhaus selber bietet ja nicht nur Konzerte per se an, sondern wir haben auch Gewerbeflächen und unterschiedliche Künstler bei uns untergebracht als Untermieter und diverse Proberäume auch in den Katakomben. Und wir sind halt viel mehr als nur eine Event-Location. Und insofern nach oben treten, dass die Kultur nicht vergessen wird, dass weiterhin bei Finanzierungsfragen daran gedacht wird, dass das ein wichtiger Aspekt ist, der einfach die Welt bunter und auch differenzierter macht. Und das ist uns weiterhin ganz, ganz wichtig, dass die Kultur nicht vergessen wird.
1: Das ist ja gerade schon so angesprochen, aber mit den knappen kommunalen Kassen ist natürlich auch die Kultur eine der Leidtragenden. Wo siehst du gerade die größten Probleme im kulturellen Bereich in Tübingen?
2: Konkret in Tübingen, also ich habe das Gefühl, dass es schon immer im Blick gehalten wird, dass man sich für die Kulturbranche weiterhin einsetzt und nicht vergessen wird. Aber natürlich gibt es immer wieder die Angst, dass Kürzungen stattfinden. Ich kann jetzt natürlich nur aus unserer Perspektive reden, aber andere Einrichtungen berichten Ähnliches. Und dass man sich dann natürlich Sorgen macht um die Zukunft. Können wir das weiterhin anbieten? Auch zum Beispiel, so wie hier beim Rec Festival, einfach kostenlose Angebote, die momentan immer gestützt werden, auch von privaten Einrichtungen. Und wir freuen uns, wenn da einfach weiterhin alles bestehen bleibt.
1: Ja, dann danke ich dir, Luna, und wünsche noch einen schönen Abend hier
2: auf dem Rack-Festival.
1: Dankeschön.
2: Und ich wünsche allen viel Spaß, die da sind.
0: Gut. Wir bedanken uns herzlichst für das Interview und wir hören rein auf die Bühne Ost, auf der jetzt spielen die Floristen.

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1: So, und jetzt gleich im Interview haben wir Framda. Das tut mir leid. Frampa Dampa.
2: Jawohl. Frampa Dampa sind bei uns hier am Interviewtisch. Ja. Stellt euch doch alle kurz mal einzeln vor und was für Instrumente ihr spielt.
3: Hi, ich bin Marlene und ich spiele Bass.
4: Hallo, ich bin Ilo und ich singe.
5: Hallo, ich bin Till und ich singe ein bisschen und spiele vor allem Gitarre.
6: Hallöchen, ich bin Justin und ich spiele Schlagzeug.
2: Ja, wichtige Frage vorweg, wann war euer Gründungsjahr? Wann habt ihr angefangen miteinander zu spielen?
5: 2024.
4: Ich glaube 2024, ja.
5: Ja. So irgendwann im März oder so.
2: Ja, ist das euer erstes Mal hier beim Wreck Festival dann?
5: Also spielend auf jeden Fall. Davor waren wir schon auch da, aber ja, genau.
2: Genau, letztes Jahr, wenn ich mich recht erinnere, beim Stadtfest in Tübingen.
5: Ja, genau, das war richtig cool.
2: Das bedeutet auch, ihr probt gemeinsam dann hier auch in Tübingen dann?
5: Ja, genau, also wir leben alle in Tübingen aktuell noch und proben hier auch regelmäßig, ja.
2: Und was war das für ein Gefühl, auf einer Wrecked-Bühne zu stehen?
3: Es war auf jeden Fall spannend, irgendwie so eine Festivalbühne außen haben wir irgendwie, glaube ich, krass, so in dem Grün oder so noch nie erlebt. Natürlich irgendwie die Bühne auf dem Stadtfest war auch relativ groß, aber irgendwie war das schon nochmal impressive mit der Technik und so, ja.
2: Also doch ein wirklich größeres Erlebnis als auf jedem anderen Festival oder bei jedem Live-Konzert, wo ihr mal aktiv gewesen seid?
3: Ich glaube, von der Stimmung her an sich nicht, weil irgendwie, wir haben es jetzt irgendwie hell und so, aber es gibt hier mehrere Stages, es gibt noch irgendwie, ich weiß nicht, es wird so viel unterschiedliche Musik, ja, es ist einfach irgendwie ein anderes Gefühl, ja.
2: Genau. Ja, reden wir mal über eure Stücke. Was für eine Message sollen die rüberbringen?
3: Also ich glaube, wir haben recht politische Stücke auch, aber auch so ein paar, also zum Beispiel Zwiebelschmalz, das liegt uns einfach so am Herzen und wir lieben Zwiebelschmalz und deswegen haben wir da auch einen Song drüber, aber auch natürlich politische Messages und das ist auch uns sehr, sehr wichtig.
2: Gesellschaftliche Themen spielen wahrscheinlich auch eine Rolle, schätze ich mal.
3: Ja, voll. Also Identitäten und Diversität und ja.
2: Sehr wichtig für heutige Zeiten auch.
5: Ja, genau. Und wir finden es schon auch wichtig, auch Dinge einfach auch manchmal beim Namen zu nennen und halt auch irgendwie mal jetzt auch nicht davor zurückzuschrecken, irgendwie Menschen zu kritisieren oder auch politische Personen so,
2: okay,
5: die Ämter inhaben oder auch so.
2: Ja, klar. Ja, ein paar Studioaufnahmen habt ihr bereits letztes Jahr veröffentlicht. Ist da noch mehr, was vielleicht in diesem Jahr noch folgen wird? Verratet mal ein paar Details.
6: Nun ja, also wir haben gestern ja unsere Single Zwiebelschmalz released.

0: Dies, von dem her sind wir nicht nur letztes Jahr, sondern dieses Jahr. Und wir releasen am 1. Juli tatsächlich unser erstes eigenes Album.
1: Das heißt, dieses Jahr habt ihr dann all eure Studioaufnahmen dann tatsächlich durchgeführt. Dann. Oder erst war mal, es auch ja. letztes Jahr bereits schon passiert?
2: Also die Aufnahmen haben wir jetzt Ende April gemacht und die stehen jetzt soweit alle. Es muss nur noch die Zeit kommen.
1: Ja,
2: wir freuen uns ganz doll.
1: Freu mich schon, mal eure Songs mal anzuhören, definitiv. Ja, wo kann man euch demnächst noch live erleben?
2: Der nächste Big Gig ist in Backnang. Das ist in der Nähe von Stuttgart oder Raum Stuttgart. Dann auf jeden Fall auch live in der Radio Wüste Welle.
1: Am 10. Juli.
2: Genau, 10. Juli, ja. Backnang ist 29. Juni. Ja. Und danach, 1. Juni, für Release im Lichti in Tübingen. Und sonst spielen wir noch Ende Juli im Last Resort.
0: Am 31. Juli, genau.
1: Ja, wo kann man euch finden im Netz? Nehmen wir mal stark an auf Instagram.
3: Ja, genau. Wir haben einen Insta-Account und da könnt ihr auch finden, wo so unsere ganze Konzerte stattfindet und wann so die Releases sind und so. Folgt gerne rein, Frampadampa, wie man es spricht.
1: Ja, noch ein paar Details.
4: Wir haben an sich auch noch eine Mailadresse, die Mensch anschreiben kann.
1: Wie lautet die?
2: booking@frampadampa.de. Wir freuen uns.
1: Super. Ja, bezüglich Songs, schätz mal auf allen Streamingdiensten verfügbar. Findet man euch auch noch auf anderen Plattformen, wie beispielsweise Bandcamp zum Beispiel?
2: Noch nicht, aber
0: wir sind vollkommen dahinter. Kommt noch.
2: Das super. Album bestimmt.
1: Ja, super. Hat uns gefreut, dass ihr hier gekommen seid zum Wüste Welle Zelt. Und dann wünschen wir euch noch viel Spaß hier beim Rack Festival dann.
2: Dürfen wir noch einen Abschlusssatz sagen? Oder geht das noch?
1: Gerne.
2: Ja, genau. Wir wollten uns auch noch mal sagen, dass wir es irgendwie gut fanden, hier zu sein heute. Dass es uns das aber auch wichtig ist, zu sagen, dass wir Palästina-solidarisch hier sind. Und dass wir uns vom RAG wünschen, dass sie sich damit auseinandersetzen.
1: Okay, da müssen wir halt schauen, wie das Ganze aufgearbeitet wird. Das genau. ist nochmal eine andere Geschichte.
2: Ja, also genau. Also wir wünschen uns, dass das RAG sich damit das aufarbeitet.
1: Alles klar. Wunderbar. Dann danke ich euch, dass ihr hier gewesen seid und viel Spaß noch hier beim RAG Festival heute und vielleicht morgen noch. Und dann vielen Dank. Bis zum nächsten Mal dann.
2: Vielen Dank.
1: Und David zurück zu Miri und...
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Jackie Chan! Wie geht es euch, Wrecked Festival? Ganz okay geht's euch, oder? Schön, dass ihr da seid. Schön, dass wir hier sind. Habt ihr Bock zu tanzen? Sehr gut, das reicht. Der nächste Song heißt Honey and Sweat. Viel Spaß!

0: Dankeschön.
1: Carlo, ich bräuchte mich auf meinem Monitor.
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3: Die Wüstewelle 96,6 MHz mit der großen Live-Übertragung hier vom Wrecked Festival 2026. Mein Name ist Michael Drüsch von der Sendung Willkommen zu Haus. Und auf diesem Sendeplatz befinden wir uns gerade. Und mit lieben Grüßen nach Tübingen möchte ich diesen auch zur Verfügung stellen. Und jetzt mein dickes Lob an die ganzen Organisatoren vom Wrecked Festival und auch von unserem Radioteam der Wüstenwelle aussprechen. Musikalischen Gruß habe ich im Gepäck mit Lost In featuring Arnold Jarvis und im Stück Look Around. Und das und Ähnliches könnt ihr wieder hören in 2 Wochen. Am Freitagabend. In den geraden Wochen von 19 bis 20 Uhr. Und wenn euch das zu lang dauert, dann gibt es gleich heute Nacht um 1 Uhr eine Wiederholung von mir. Und jetzt wünsche ich euch aber viel Spaß hier auf dem Festival oder an den Endgeräten bei der Live-Übertragung. 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
1: Ihr seid hier immer noch beim Wrecked Festival Radio, live vom Wrecked 2026 hier auf der Kastanienallee zwischen Freibad und Anlagenpark. Findet ihr das umsonst draußen Festival? Kommt noch, es gibt den ganzen Abend noch Programm. Jetzt gerade spielen auf der Bühne West Yeast Machine und auf der Bühne Ost die Floristen. Danach kommt auf der Bühne West Paula Carolina und danach die Pentasonics. Auf der Bühne Ost kommen um 20 Uhr Lisei und Kafka und dann um 23 Uhr Antifuchs. Und wir haben gerade einen Gruß von Micha Trisch gehört, der normalerweise auf diesem Sendeplatz sendet. Und jetzt schalten wir nochmal zu Yeast Machine auf die Bühne West.

Geht's euch gut, Tübingen? Ich wage mich mal nach hier oben. Falls ich sterbe, beerdigt mich auf dem Rack-Gelände. Ich darf das auch, das mit meinem Physiotherapeuten abgestimmt. Wo ist er? Der ist nicht da. Wo ist der? Ich hatte einen Achillessehnenriss, für die, die es nicht wissen. Aber es ist jetzt schon 4 Monate her. Geht wieder. Oder? Ist wieder erlaubt. Wir machen hier die paar Tropfen weg. Und dann geht's ab. Habt ihr Bock zu tanzen? Tübingen! Gut. Kann ich den Synthi noch ein bisschen lauter haben? Ich höre den überhaupt nicht. Ansonsten, hört ihr alles? Hört ihr uns? Gut, der nächste Song heißt Brittle Pillars.

Dankeschön! Hey, gib mir einen fetten Applaus an Frampadampa und Underscore! Da muss man sich, glaube ich, keine Sorgen machen um die Tübinger Musikszene. Das ist schon krass. Der nächste Song heißt Dust on the Radio.

Okay, reißt euch zusammen, reißt euch zusammen. Ganz ruhig. Wir brauchen euch noch. Seid ihr ready für Runde 2?

Da kommt gar nichts raus aus diesem Mikrofon. Hey, geht's euch gut da? Das war krass. Das war krass, Leute. Übertreibt's nicht. Geht's euch wirklich allen gut? Ja. Okay, wir machen jetzt einen ruhigeren, dass wir uns alle mal wieder entspannen. Und dann geht's nochmal ab. Habt ihr Bock da drauf, Tübingen? Schön, es ist so schön, zu Hause zu sein.

Jackie Chan! Habt ihr Spaß, Leute? Geht's euch gut? Schön. Wir kommen jetzt schon zum Ende. Scheiße, Mann, Festivals, ey. Viel zu kurz. Hey, danke schön, dass wir hier sein dürfen. Zum dritten Mal Wrecked Festival. Geil, Alter. Es ist gut, noch Sachen zu haben, die nichts kosten. Und da gehört Zweck dazu. Oder ihr gebt 5.000 Euro aus und guckt euch ein 1-1 in Amerika an. Schön, dass ihr da seid, so zahlreich. Ich habe noch was versprochen, und zwar für die DKMS Werbung zu machen. Das sind Nachbarn von uns, die sind in deren Dingen eine Organisation. Tragt euch ein als Spender. Ich bin eingetragen. Seid ihr eingetragen? Die sind auch nicht eingetragen. Alter. Der, aber er. Peinlich. Er geht da vorbei. Ich weiß nicht, ob man das da direkt machen kann. Keine Ahnung. Der letzte Song heißt Garden Wall. Schön, dass ihr da wart.

heißen Yeast Machine. Viel Spaß noch mit Paula Carolina. Er weiß als Einziger, was jetzt los ist. Wir machen nicht weiter.

0: sowas.
1: Ja, die rosa dann, genau.
2: So, ihr hört hier immer noch die Wüste Welle auf 96,6 MHz im Netz. UKW, nee, das hatte ich schon gesagt. Netz unter www.hueste.welle.de. Ich bin schon ein bisschen durch, weil ich schon ein bisschen länger hier bin, das merkt man vielleicht gerade. Aber nichtsdestotrotz habe ich jetzt noch ein bisschen Schicht hier und zwar diesmal zusammen mit...
3: Passi und frische Energie.
2: Ja, wunderbar, wunderbar.
3: Ich habe heute noch nichts gemacht.
2: Ja, wir haben jetzt auch demnächst wieder ein Interview von den Floristen, die jetzt gerade auf Bühne Ost gespielt haben. Die kommen dann hier demnächst rüber zu uns und... wir hatten jetzt vorher aber gerade von der Bühne West gespielt und da war, wer war denn auf der Bühne West? Moment.
3: War bis jetzt gerade, oder müsste immer noch gerade Yeast Machine spielen.
2: Yeast Machine war das, genau, Yeast Machine. Die kommen auch, glaube ich, zum Interview. Jawohl, danach. Genau, und bis dahin, ich weiß gar nicht, wir gucken mal, wir hören mal kurz rein, was jetzt noch so läuft, auch auf Ost noch, was läuft gerade. Nee, da wird auch gerade umgebaut. Können wir einfach noch ein bisschen Musik von der Konserve spielen, bis unsere Interviewgäste da sind. Genau, gebe ich mal an Passi und ja. Die legt euch jetzt was ein.
3: Ja, dann spielen wir jetzt, was spielen wir denn hier? Der kommt später auch noch, A zum J. Und zwar spielen wir jetzt Spielgott von A zum J. Viel Spaß.
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1: So, und jetzt haben wir auch wieder Interviewgäste hier bei uns im Übertragungszelt vom Wrecked Festival aus Tübingen. Und ich übergebe direkt an Passi.
2: Ja, ich bin hier mit den Floristen, richtig?
3: Yes, richtig, hi.
2: Genau, ihr habt gerade richtig abgerissen. Wie war's?
3: Ja, war auf jeden Fall cool. Crowd war auch cool. Wir sind froh, dass das Wetter noch gehalten hat. Sah heute Morgen ja nicht so cool aus. Wir dachten schon, hoffentlich fällt es nicht ins Wasser. Aber war mal wieder richtig schön.
2: Ja, wir haben jetzt richtig Glück gehabt, tatsächlich noch. Ja, was war das Geilste?
3: So. Das Geilste bei einem Festival ist eigentlich immer, wenn man auf die Bühne geht, alles funktioniert erstmal am Anfang, dann kommt man leicht rein und dann, wenn die Leute mitmachen. Und das haben sie wirklich gut gemacht, hat Spaß gemacht, ja.
2: Ja. So, wer seid denn ihr? Was macht ihr?
3: Also, wir sind die Floristen, wir sind eine Hip-Hop-Crew. Wir machen jetzt seit 2009 Hip-Hop. Haben auch letzte Woche, also heute vor einer Woche, haben wir unser neues Album Durch die Blume haben wir veröffentlicht. Und im Grunde machen wir so ein bisschen Boom-Bap. Also wir wollen wieder so ein bisschen mehr auf den Boom-Bap-Sound gehen und den wieder ein bisschen so Hip-Hop-kulturmäßig promoten und alles. Das ist so ein bisschen unsere Mission, könnte man sagen.
2: Wieder ein bisschen Kopfnicker-Beat.
3: Ja, genau. Wieder ein bisschen zurück zu dem Kopfnicker-Shit, genau.
2: Genau. Inhaltlich, Texte, worüber rappt ihr?
3: Also
2: so?
3: Gerade bei dem Album jetzt, bei Durch die Blume, da haben wir halt schon relativ viel politische Themen. Also man könnte sagen, es geht schon in Richtung Conscious Rap. Wir haben auch sehr viel, also mit so einem Track wie Vier Elemente, da geht es rein um Hip-Hop, die Kultur, weil wir halt einfach gemerkt haben in den letzten Jahren auch, die Kultur lässt so ein bisschen nach, gerade so die Community, die kleinen Jams, weil alles in Deutschrap so groß geworden ist. Deswegen war das auch so ein Thema, das wir wieder ein bisschen pushen wollten. Und ja, das war so die Hauptthemen. So ein bisschen das Grüne immer noch, weil bei den Floristen natürlich das Grüne mit reinpasst. Natürlich. Und schon hast du ein wunderbares Konglomerat an Themen.
2: Ja. Ich war vorhin ganz kurz so in der Stage drüben. Ihr seid ja schon relativ lange dabei, oder? Zumindest.
4: So. Ja, eigentlich schon. Also wie gesagt, seit 2009 gibt es uns als Floristen, ja. Aber wir machen natürlich schon länger Rap. Also ich persönlich habe, glaube ich, 2001 angefangen, Musik zu machen.
5: Vierte Mal Wrecked It.
4: Ja, genau.
2: Ja. Schon krass.
5: Ja. Ja.
2: Wie seid ihr dazu gekommen, wenn ich euch das fragen darf? Wenn ihr das noch wisst.
4: Ja, keine Ahnung, also wir haben eigentlich immer

0: Also bei mir war es so, ich habe immer Hip-Hop gehört, war immer mit den Kumpels unterwegs und irgendwann haben wir, eigentlich ist es aus Spaß Freestyles bei uns im Keller entstanden. Also wir haben aus Spaß gefreestylt, irgendwann haben wir halt mal angefangen ein paar Texte zu schreiben und dann aufzunehmen, hat sich immer verbessert und hat immer mehr Spaß gemacht und so ist halt weitergegangen.
1: Crazy, ist einfach so passiert, gell?
0: Richtig.
1: Ja, was macht ihr jetzt heute Abend noch?
0: Mal schauen, wie es sich entwickelt. Also ich bleibe auf jeden Fall noch eine Weile hier. Ich will mir auf jeden Fall dann nachher noch ein paar Leute angucken auf der Bühne. Und dann mal schauen, wo es hinführt.
1: So, was sonst euer Lieblingsact? Freut ihr euch noch auf irgendwas Besonderes?
2: Ja, ich bin gespannt auf Kafka, ich bin gespannt auf Antifuchs. Beide noch nicht live gesehen.
0: Genau.
1: Ja, ja, dieses Jahr wirklich crazy große Leute. Große Namen auf den Bühnen, gell? Ja, zu guter Letzt, wollt ihr noch irgendwas loswerden? Irgendeinen Appell, irgendeine Ankündigung?
0: Ja, also wie gesagt, unser neues Album ist draußen. Es wird auch in der Kürze noch ein, zwei Videos geben. Und es wird noch mehr kommen. Einfach mal unsere Seite abchecken. Wir sind überall. Insta, Spotify. Man kann unsere Musik eigentlich überall hören, auf jeder Streaming-Plattform.
2: Sucht die Floristen.
0: Einfach die Floristen suchen.
1: Ja, ihr habt's gehört, ne? Sucht die Floristen. Dann danke ich euch fürs Interview.
0: Kein Problem, alles gut.
1: Und sehr gerne, habt noch einen cool. Schönen Abend. Und damit gebe ich wieder ab an Helga.
0: Ebenso.
3: Ja, und wir spielen jetzt wieder. Ich muss mal kurz reinhören, was so läuft. Wir gehen jetzt einfach direkt zur Bühne West.

Ja, ich glaube, das war es jetzt doch wirklich mal von der Bühne West. Das Konzert müsste eigentlich schon längst vorbei sein. Und wir schalten einfach mal direkt rüber zur Bühne Ost. Da ist jetzt Lisey auf der Bühne.

0: macht so Spaß mit euch. Also, die Mikros übersteuern ein bisschen. Kannst uns gerne auch ein bisschen leise auf den Monitoren machen, wenn die so viel übersteuern. Leute, es ist geil mit euch. Geht's euch eigentlich gut? Das ist sehr schön.
1: Wir haben euch ja heute ganz viel Rap mitgebracht. Aber es gibt ja doch auch immer die einen oder den anderen Rock-Fan unter euch. Du! Und wenn's für dich ist, ganz toll. Es ist nämlich so, Lisi und ich schauen manchmal so zurück auf unsere Dating-Vita. Und dann haben wir doch immer den einen oder anderen ähnlichen Gedanken, der sich folgend formiert.
2: What the fuck did I do?
0: Und das ist eigentlich schon alles, was ihr wissen müsst.
1: Es gibt jetzt nämlich nichts Süßes mehr, sondern Saures. Wir haben keinen Bock mehr auf die Scheiße und deswegen ist es sauer.
0: Hier ist sauer.
3: Lisa, let's go.

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1: Sind so viele da. So geil. Und es wird dunkel, das ist noch geiler.
2: Wir brauchen euch jetzt.
1: Und es regnet nicht, das ist noch geiler.
2: Wir brauchen euch jetzt. Wir wollen nämlich euch erstmal von einem Kinderbuch erzählen. Das ist eigentlich eine ganz tragische Geschichte, weil das Kinderbuch ist irgendwie voll schön, aber es ist eigentlich gar nicht das echte Kinderbuch, was auf den Markt gekommen ist. Und zwar geht es um ein kleines Tierchen.
1: The real ones. Ihr seid so geil.
2: Oh mein Gott, ihr seid so krass.
1: Ja,
2: es hieß hier schon die Raupe Nimmersatt. Und es ist so, dass diese Geschichte immer erzählt wurde, dass die Raupe nichts fand, was sie satt macht. Aber die eigentliche Geschichte war, es gab was, was sie satt gemacht hat.
1: Genau.
0: Eat the rich!
2: Und dafür brauchen wir euch jetzt. Ihr seid so viele. Und wir werden miteinander Eat the Rich brüllen. Immer im Chorus, wir zeigen auf euch. Und dann seid ihr dran. Und wir zeigen mal, dass Tübingen fucking politisch ist. Okay, wir üben das. Wir singen von der Raupe Nimmersatt. Keine Äpfel, keine Birnen, weil die reichen mir nicht. Bis ich merkte, was mich satt macht. Eat the Rich.
1: Ehre.
2: Richtig gut. Vordere Reihen mega. Hintere Reihen.
1: Da geht noch was.
2: Noch ein bisschen was drin. Nochmal. 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

0: heute Schmetterling. Ihr seid die besten. Rich Eater! Was geht ab, Alter?
1: Wenn Schreien Reiche ärmer machen würde, dann wären wir jetzt arme Kirchenweise.
0: Ja, Mann.
1: Wir haben jetzt Merzleckeier!
0: Merzleckeier!
1: Ah, wir lieben euch so sehr, so
0: ist sehr. Einfach Tübingen, ich muss nochmal sagen, es ist fucking Tübingen. Uns wird immer vorgeworfen in den Förderungen, in denen wir sind, dass wir hardcore-lokalpatriotisch sind. Aber wie kann man denn nicht hardcore-lokalpatriotisch sein, wenn man in Tübingen ist?
1: Wir haben einen Song vor einer Weile released und der spricht so einen gewissen Typ Mann an. Der gewisse Typ Mann, den beschreiben wir jetzt mal anhand dessen, was der trägt. Und das ist so ein Rätsel, einfach für euch, ob ihr vielleicht draufkommt, was für ein Typ Mann das sein könnte.
0: Ich fange mal an.
1: Was trägt er so?
0: Birkenstock.
1: Patagonia-Weste.
0: Der mag so Cappuccino.
1: Freitagtasche.
0: Der hat so Patchwork-Tattoos.
1: Rennrad.
0: Es ist der Birkenstock und Patagonia-Boy! Und auch den Song kennen ein paar von euch. Ich will eure Stimmchen hören.
1: Und deshalb kommt jetzt Birkenstock und Patagonia für euch.

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0: Stock und Patagonia. So, und wir haben jetzt wieder Interviewgäste da und ich übergebe gleich mal direkt.
1: So, ich bin hier mit Yeast Machine. Ihr habt gerade richtig abgerissen. Wie war's?
2: Hallo, danke schön. War sehr spaßig. Mit dem Feuer haben wir gar nicht gerechnet am Ende. Aber es hat, glaube ich, zu einer ganz guten Show beigetragen. Und wir waren ziemlich hyped, weil es halt, man merkt so von Jahr zu Jahr, also wir haben immer so einen Zwei-Jahres-Rhythmus hier. Mhm. Und dass es immer irgendwie schöner wird und größer bei uns vor der Bühne.
1: Na gut. Hat alles geklappt? Oder?
3: Gar nichts. Eigentlich schon, oder?
2: Am Anfang hat erstmal gar nichts geklappt, weil wir ziemlich eilig es hatten mit unserem Soundcheck. Und dann haben wir uns erstmal gar nicht gehört und sowas, aber das ist dann immer besser geworden. Und es ist auch nicht, also wir brauchen das eigentlich gar nicht so arg, dass wir uns hören.
1: Irgendwann hat man es so drin, oder?
2: Ja.
1: Wollt ihr mal noch ganz kurz sagen, wer seid ihr? Wie lange gibt's euch? Was macht ihr?
4: Also wir sind Yeast Machine, uns gibt es in der Kombi seit 2021 und wir machen irgendwas zwischen Grunge, Stoner Rock, Alternative Rock, genau, und sind jetzt, haben dieses Jahr unser zweites Album rausgebracht, da sind wir mega happy und touren damit gerade, genau, und jetzt beginnt...
2: Bad Milk hört es an.
4: Bad Milk, genau. Bad Milk heißt das und jetzt beginnt die Festivalsaison und das Wrecked war so der richtig große Auftakt.
1: Richtig große Auftakt. Ja. So, wo habt ihr diesen Sommer schon gespielt?
5: Uff, viele Konzerte. Ich glaube, wir haben jetzt dieses Jahr schon über 20 Konzerte gespielt. Wenn es zum Sommer zählt, ja okay. Ja, es ist April,
1: Der
5: Mai.
1: Der Festival-Sommer
5: halt.
1: Ist lang.
5: Genau, ja. Und jetzt geht's halt los mit den Festivals erstmal die nächsten Wochen. Aber sonst war Ostdeutschland, Westdeutschland, in der Schweiz waren wir und hier im Süden viel unterwegs gewesen, ja.
1: Ja, crazy cool. Was macht das Wreck trotzdem so besonders?
2: Also Wrecked ist halt zu Hause sein. Das Wrecked ist umsonst. Das klingt blöd, aber das ist auch wichtig, weil dann einfach viele Leute kommen und vielen Menschen das ermöglicht wird, coole Konzerte anzugucken und dieses Jahr auch fette Headliner. Es ist nicht mehr so normal, dass man das umsonst bekommt.
1: Ja, es wird auch immer schwieriger, aber hoffentlich noch viele Jahre. Ja, dieses Jahr Motto, nach oben treten. Wie tretet ihr nach oben?
4: Ja, also wir versuchen schon im Underground uns zu etablieren und das ist uns wichtig. Wir sind beim Berliner Underground-Label und Szene-Label, die das schon seit, ich glaube, 30 Jahren machen. Und das ist auf jeden Fall irgendwie so ein bisschen, wo wir uns auch verorten. Ich weiß nicht, wo treten wir nach oben?
2: Ich weiß auch nicht so richtig. Also es ist, glaube ich, wichtiger denn je, dass man nach oben tritt, wenn diese Politik gemacht wird. Und wenn da noch andere Kräfte walten, die noch geiler auf diese Politik sind, ich glaube, dann ist es einfach wichtig, solche Orte, solche Feste zu feiern wie das Wrecked, wo darüber gesprochen wird, wo es Stände gibt, wo Acts eingeladen werden, denen das wichtig ist und die da Ansagen machen. Und dass einfach die Menschen in der Gesellschaft merken, dass es da einen starken Gegenwind gibt.
1: Schön gesagt. Ja, was macht ihr heute Abend noch? Habt ihr noch Energie?
5: Oh ja, ich glaube ein, zwei Bierchen trinken, aber dann geht's eigentlich auch früh ins Bett, weil wir morgen noch nach Bayern fahren müssen auf ein anderes Festival. Aber wir schauen uns natürlich noch die anderen Bands an. Und ich glaube, ich weiß nicht, wie lange geht's hier?
1: Bis zwölf.
5: Ja, genau. Müssen immer noch früh ins Bett gehen dann.
2: Und ist ja auch gutes Wetter. Also wenn ihr noch unterwegs seid in Tübingen, ihr könnt noch vorbeikommen. Der Boden ist nicht mal matschig dieses Jahr, weil es schön davor geregnet hat. Oder? Kann man machen. Kann man noch kommen.
1: Ja, wir hätten erwartet, dass es deutlich mehr Acker gibt. Aber nee, ist echt schön. Kommt vorbei. Okay. Gut, dann als allerletztes, wollt ihr noch irgendwas loswerden? Irgendwelche Ankündigungen? Ein Appell oder sonst was?
2: Also wir spielen jetzt erstmal Festivals, da kann man uns in ganz Deutschland eigentlich sehen. Ich weiß nicht, was das weiteste entfernt ist. Irgendwo in Rostock, oh mein Gott. Ja. Und dann spielen wir auch weitere Konzerte im Herbst. Das ist noch nicht veröffentlicht, wo wir da überall spielen. Aber kommt da vorbei. Musik ist für uns immer alles live. Das ist uns das Wichtigste. Und da müssen Leute kommen, damit die Energie fett ist.
1: Die Energie steigt. Gut. Letzte Frage, weil mir gerade eingefallen ist. Ihr habt heute das erste Moshpit des Abends eröffnet. War die zufrieden oder hätte es besser sein können?
2: Es hätte nicht besser sein können. Also es war schon krass. Ich hatte eher Angst, dass es zu krass war. Am Anfang waren die Leute noch nicht so ganz am Wochenende angekommen. Da hat man gemerkt, dass es noch 19 Uhr ist. Aber die sind dann warm geworden und wir wollen das nicht immer so sagen, sondern das soll passieren. Und es ist mehr als passiert, glaube ich.
1: Okay, dann entlasse ich euch in den Abend. Vielen Dank fürs Interview.
5: Danke.
1: Gut, und dann gebe ich wieder ab an Helgard.
0: Ja, und wir schalten mal wieder zurück zur Bühne Ost.
6: Und weiter mit uns tanzen. Wie schön, dass ihr bei uns wart. Nochmal ein Applaus!
7: Applaus für die Kinder!
6: Also es geht noch weiter. Wir wollten nach Birki Pata wieder die Stimmung ein
8: bisschen. Heute Morgen
6: ansehen.
8: Hat die mich angerufen.
6: Oh Leute, das ist die beste Story, die, glaube ich, jemals Artists passiert sind, die das ernst meinen. Jetzt haltet euch gut fest, was passiert ist.
8: Die hat mich angerufen, hat sie gesagt, hey Lise, ich war gerade auf Spotify, ich habe gesehen, es wurde ein neuer krasser Song gedroppt. Glaub, ich dachte so, von wem? Und habe erstmal alle aufgezählt, die wir nicht mögen, weil wenn man so krass. Und ich so, ja, okay. Dann so, nee. Und ich habe so alle aufgezählt, die wir mögen.
6: Lisa zählt
8: dann
6: so, alle auf.
8: So, nee. Dann sagt Lisa so, wir.
6: Lise hat heute einen neuen Song gedroppt und wir haben unseren eigenen Release vergessen. Und braucht Applaus. Kriegen wir Applaus dafür.
8: Das ist einfach ein Zeichen dafür, dass wir Spaß haben wollen an der Musik und dass das alles nicht so eng nehmen. Sieht, reicht es doch vollkommen aus, das so zu machen. Das ist doch mega mit euch!
6: Es ist auch ein Zeichen dafür, dass wir Hardcore-ADHS haben. Aber es ist auch für das andere ein Zeichen.
8: Und diesen gedroppten Song, den wollen wir euch jetzt zeigen. Und was richtig geil wäre, wenn ihr den ein bisschen anhört. Wir haben ja aus Versehen vergessen, Werbung zu machen. Mein Mikro hat Aussetzer. Wir probieren es mal. Wenn es nicht geht, nehme ich ein anderes, okay? Let's go, das ist abgefuckt für euch. Ah, stopp! Ich will, dass ihr singt. Du bist kein Star.
6: Nee, du bist am Arsch, bist kein Star. Du bist abgefuckt.
8: Nochmal zusammen. Du bist am Arsch, bist kein Star. Du bist abgefuckt.
6: Hell yeah. Hier ist abgefuckt für euch.

0: bin sprachlos irgendwie. Es ist so geil mit euch.
1: Du kannst in 10 Sekunden den Song anmachen.

0: Ja, also wir tanzen eigentlich gar nicht. Aber wir haben so Bock zu tanzen. Unser inneres Kind kommt raus. Und ich glaube, das ist das, was wir als Kinder doch alle gemacht haben. Wir machen einen Tanz. Wann haben wir den gelernt? Gestern? Wir haben den gestern uns selber ausgedacht. Und es macht einfach Spaß, den vor Publikum zu tanzen. So, danke euch. Das war die Premiere. Wir haben uns gerade in 20 Sekunden umgezogen. Gebt uns eine Sekunde. Ich muss mal kurz meinen Schuh richten. An der Stelle ist immer ein guter Zeitpunkt, der Technik, dem Licht und den ganzen ehrenamtlichen HelferInnen zu danken, die das Ganze überhaupt möglich machen. Dankeschön! Wir dürfen euch was ganz, ganz Krasses erzählen. Wir spielen jetzt hier beim Wrecked, was so ein mega krasser Traum ist. Aber es ist noch was sehr, sehr Krasses passiert. Wir hängen nämlich seit kurzem in einem richtig bekannten Museum. Habt ihr eine Ahnung, welches? Ja, Mann, im Louvre, Lukas! Und warum? Warum hängt im Louvre? Weil wir neben unserer guten Freundin hängen. Mona Lisey. Und das hier ist eigentlich unsere Aufstiegsgeschichte. Seit einem Jahr machen wir das und es läuft so fucking gut. Und deswegen haben wir gedacht, jetzt dürfen wir uns auch mal feiern. Nicht nur die Männer. Jetzt hört mal, was wir so reingepackt haben in unseren Aufstiegsrap.
1: Hier ist Louvre für euch.

0: Dankeschön, Tübingen! Wir haben so Bock, jetzt mit euch auch ein bisschen zu tanzen. Wir beide sind nämlich Pädagoginnen.
1: Surprise!
0: Wir machen pädagogische Musik. Wir machen auch pädagogische Musik und wir machen auch politische Musik. Und das gehört für uns insofern zusammen, als dass wir auch einen Auftrag haben und eine Message. Und die wollen wir natürlich symbolisch auch vermitteln, auch für die vielen Kinder, die heute so viel mehr lernen als Schule. Und deswegen wollen wir jetzt erstmal sagen, wie der Text geht von unserem Song, zu dem wir gleich tanzen werden.
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0: Ja.
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0: Und jetzt ist das Gute, ihr steht so eng, dass ihr gar nicht einfach stehen bleiben könnt.
1: So geil.
0: Ihr müsst mitmachen. Das Ganze geht so, ihr seid jetzt gleich eingeladen, wir legen zusammen los. Ich bieg links ab.
1: Ah, das okay. Ist jetzt ein großes Problem.
0: Spiegelverkehrt arbeiten in dem Fall. Machen wir nochmal. Macht ja nichts.
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1: Schon viel besser.
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0: Stark. Oh, so schön seht ihr aus.
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1: Darf ich auch die Hände sehen?
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0: Ja. Dann bieg
1: merkt
0: ich
1: man,
0: links ab.
1: Merkt man, dass wir uns seit 18 Jahren kennen?
2: Weil ich protestiere gegen euch Pisser.
0: Okay.
1: Stark.
0: Mit Beat macht das Ganze noch mehr Spaß. Let's go. Können wir noch ein bisschen Lautstärke fürs Publikum bekommen?
1: Fein.

0: Ihr seid echt unglaublich, wirklich unglaublich. Wir kommen leider zu unserem letzten Lied heute Abend. Aber wir haben noch mal zum Schluss eine richtige Überraschung für euch. Wir haben nämlich ein Theaterstück für euch einstudiert. Lisi, erzähl doch mal, in welche Rolle du schlüpfst.
1: Also ich bin eigentlich die, die in keine Rolle schlüpft. Ich bin feministisch aktiv. Ich gehe hier in Tübingen zu fast jeder Demo. Ich bin wieder wach. Lisi, wer bist du? Bei ihr sieht's nicht so rosig aus, da müssen wir jetzt buhen, leider.
0: Da müsst ihr jetzt kurz durch.
1: Spoiler.
0: Ich find's immer echt lustig, weil eigentlich brauchst du eine gewisse Gabe, so eine gewisse Klugheit, um über sich selber reflektieren zu können, wer man ist. Die Person, die Spiele kann, das gar nicht. Aber ich versuch's jetzt trotzdem mal in einem reflektierten Kopf, das zu sein, wer ich bin. Ich bin ein rechtes, sexistisches, ignorantes, ich habe noch ein Malaisons-trällerndes Arschloch.
1: Ich liebe die Energy, Alter.
0: Es ist jetzt einfach so, wie es ist.
1: Wir können jetzt alles sagen und ihr würdet weitergehen.
0: Ich ziehe mir so eine lässige Männerjacke über.
1: Oh, dann mache ich das aber auch.
0: Haben wir gerade.
1: Geil.
0: Ja, warte, ist, ich richtig, auch ist absolut richtig. Aber Lisi, du kannst auch so schön bleiben, wie du bist. Du bist ja schön.
1: Ich bin ja schön. Den habe ich von Pat. Pat ist ja auch irgendwo. Pat macht immer
0: okay. Bei dem Song, das ist ja unser letzter Song, da müssen jetzt alle tanzen. Das wäre wirklich unser Traum, mit euch jetzt richtig abzudanzen. Der Song gibt's auch. Das ist mega Party,
1: Party, let's
0: für euch.
1: Go!

0: Big mega party.
1: Dankeschön, Tübingen! Dankeschön! Einen haben wir noch. Ihr wollt eine Zugabe? Wir haben eine Zugabe! Und zwar eine, die perfekt zu Tübingen passt. Alter, mich nichts stolzer, als diesen Song jetzt mit euch zu performen. Wir spielen ihn bei so vielen Festivals und können nie Tübingen beim Refrain singen. Außer jetzt hier, weil hier gehört unser Herz hin!
2: Hier ist ganz Tübingen!
1: An der Stelle muss ich nur noch einmal abbranden. Weil wofür haben wir diesen Song geschrieben? Dafür, dass scheiß Palmer die AfD nach Tübingen eingeladen hat! Wir wurden zur Demo eingeladen und wir haben gesagt, dafür schreiben wir einen eigenen Song. Ich hab so Bock jetzt und ich hab auch Bock auf hier auf dem Moshpit. Und dafür würde ich, einfach weil es nicht immer sicher ist, wenn Männer dabei sind, ich weiß, hier stehen so viele tolle Männer, die Flinters bitten, dass die hier jetzt einen Raum kriegen für ein Moshpit mit mir. Ich hab so Bock! Und das ist ganz Tübingen! Hass die AfD! Go! Das gefällt mir, was sich hier formiert. Geil!
0: Ganz Tübingen hasst die AfD! Ganz Tübingen hasst die AfD!
2: Was macht Tübingen?

0: Lisa. E hinten und A, also Lisey. A-E.
1: L-I-S-A-E-M-U-S-I-C.
0: Folgt uns gerne auf Spotify oder auf Insta, falls ihr es mal wiedersehen wollt. Und taggt uns gerne. Jetzt können wir uns eine Story nehmen. Macht's gut. Wir lieben euch.
1: Viel Nacktheit, kein Sex.
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6: Und wir machen jetzt wieder noch ein bisschen Musik von der Konserve, weil nämlich gerade Umbau ist auf den Bühnen. Aber sobald es da weitergeht, schalten wir natürlich auch wieder rüber.
7: Euch. Taco.

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5: Ja, wir sind auch immer noch hier und übertragen für euch live. Nur momentan leider können wir nichts von der Bühne West spielen, wie es immer so ist. Die haben ihren eigenen Mixer dabei und unser Signal ist einfach nicht mehr da.
6: Ja, passend, so sehe ich gerade. Das ist nämlich die Fantas.
5: Ja,
6: nicht klar. Ich ganz kurz an die Mikros und dann hören wir uns gleich.
5: Aber noch so ein bisschen sinnloses Zeug zwischendurch. Das ist dann, glaube ich, auch unser letztes Interview heute. Und ihr hört auch morgen wieder. Und da sind wir für euch auch von 16 bis 24 Uhr dabei. Und ich warte noch das Zeichen von Pasi. Wenn sie so weit ist, dann kann ich rüberschalten. Und jetzt schalte ich mal rüber.
7: Darf ich? Okay, ich bin hier mit den Pantasonics. Ihr spielt jetzt nachher gleich. Wollt ihr euch kurz vorstellen, was macht ihr so, was darf man bei euch erwarten?
8: Hallo, ich bin der Timo von den Pantasonics und ich gebe kurz das Mikrofon weiter an meinen Nachbarn, den Geschätzten.
9: Ich bin der Gogo von Pantasonics und wir freuen uns natürlich wahnsinnig auf das Konzert heute, zumal wir ja schon ein paar Mal Gast hier waren beim Rekt und das ganze Konzept vom Rekt natürlich wirklich gigantisch finden. Und fragst nach Musik wahrscheinlich, Richtung?
7: Ja.
9: Genau, Musikrichtung. Wir haben eine Mixtur, die sich grob um Offbeat dreht. Also wir haben angefangen mit eher Reggae-Elementen, Dirty Reggae-Elementen und sind jetzt auch mit Balkan-Elementen unterwegs. Aber unser Kontext ist der, dass wir uns frei bewegen, eigentlich in dem, was wir an Ideen liefern und Genre, die wir bedienen. Also was uns halt Spaß macht.
7: Ja, das klingt doch super. Wie liefen die Vorbereitungen? Seid ihr hyped?
8: Hyped sind wir auf jeden Fall. Vorbereitung ist bei uns immer ein bisschen anarchisch bis chaotisch. Wir waren bis vor kurzem noch alle auf einer Hochzeit in Italien und davor eigentlich auch nicht allzu fleißig im Proberaum. Aber wenn man seit 20 Jahren fast zusammenspielt, dann muss man noch ein paar Schrauben drehen. Und wir hoffen natürlich nachher einfach auf den Live-Moment, auf die Energie. Auch noch mal ein bisschen pusht und dann, ja, Anarchie auf der Bühne ist bei uns manchmal auch immer noch der Fall, so definitiv. Ja. Ja. Und von uns haben sogar schon 2005 gespielt auf dem Vorläufer-Festival vom Rekt. Wir sind da so eng verbunden mit der ganzen Veranstaltung hier. Kinder von uns haben hier mitgearbeitet, Freunde von uns in der Orga und ja, es ist ein Teil von unserer Bandgeschichte, definitiv ein großer Teil ist dieses Festival. Deswegen sind wir stolz und froh, hier nochmal spielen zu dürfen, auch im höheren Alter. Ich wollte das Alter eigentlich nicht erwähnen, sagt Gogo zu Recht. Genau. Was war eigentlich nochmal deine Frage? Ich bin so ein bisschen abgeschweift. Das liegt am Alter.
7: Entstanden.
8: Genau, Gogo, du bist der Band älteste.
9: Also es gab Vorläufer, die eine Reggae-Band hatten und die hat sich aufgelöst, wie es oft so kommt. Und dann wurden neue Leute gesucht und interessanterweise kamen die dann aus, wie ich vorher schon sagte, aus einem ganz anderen Genre. Da kam der Christian, der an der Orgel sitzt, und ich dazu und wir sind eher oldschool unterwegs gewesen. Und dann hat es angefangen, im Prinzip relativ schnell, dass wir in der Besetzung eigentlich seit 2008 so sind. Einen Verlust hatten wir, dass der Sänger, der am Anfang mitgemacht hat, der Leo, der auch ja, ein wichtiger Part war, der hat uns 2019, ich weiß nicht mehr, hat uns verlassen, weil er man muss es einfach mal erwähnen, Professor für Physik in Darmstadt geworden ist. Wir wussten es alles gar nicht, also es war für uns unentdeckt. Also hatten wir nicht mit gerechnet, aber nee, der hat uns verlassen. Und von daher, und seitdem hat der Timo einfach mehr Sachen übernehmen müssen, weil er dann dadurch durchs Trompete immer schon natürlich vorne war, aber jetzt natürlich das auch bedient. Und damit kamen auch deutsche Texte dazu, weil vorher war es eher südamerikanisch geprägt, weil Leo aus Venezuela kommt. Und ja, wir sind jetzt ein bisschen neu aufgestellt seit den letzten 5 Jahren.
7: Jetzt habe ich gerade schon gehört, Orgel. Kann man sonst noch ausgefallene Instrumente bei euch erwarten?
8: Ich hoffe, dass kein Instrument ausfällt, auf jeden Fall heute. Aber die Trompete haben wir am Start. Orgel, Gitarre, Bass, Schlagzeug. Normalerweise auch Akkordeon. Heute ist ein bisschen eine Premiere, dass wir ohne Akkordeon spielen. Es hat sich irgendwie so ergeben, weil viele neue Stücke, die wir gemacht haben, sind nicht mehr so akkordeonmäßig. Und deswegen haben wir das heute heimgelassen. Ja.
7: Also was ganz interessantes.
9: Vielleicht noch eine Erwähnung. Also uns ist es extrem wichtig, dass wir sehr analog unterwegs sind. Also wir haben wirklich, also möglichst umgehen wir jegliche digitale Veränderung von der Musik. Und so auch wenn wir Aufnahmen machen, versuchen wir es wirklich authentisch mit dem Konzept, dass wir unsere Instrumente und unsere Verstärker haben und dann damit den Sound kreieren.
7: Jetzt einfach.
9: Vom Sound und das Akkordeon, der für uns verteilt werden muss auf der Bühne, gibt es einfach extrem viel Probleme mit Rückkopplung. Und du hast recht, das hat eingebaute Mikros, damit konnte man es ein bisschen verbessern. Früher hat es aufgehängte Mikros gehabt, aber rein technisch ist es eine Herausforderung, vor allem wenn man wenig Umbauzeit hat. Mhm. Also wenn wir Konzerte haben, wo wir gut vorbereitet sind, wo wir einfach den Soundcheck ausdehnen können, ist es unproblematisch, aber das war der Grund, warum wir das Akkordeon heute dagelassen haben. Ist ein wichtiger Part, weil das Akkordeon uns natürlich diese ganze balkaneske Struktur liefert und das fehlt so ein bisschen jetzt heute. Aber wir versuchen es trotzdem mit der Hammond-Orgel. Wird geil.
7: Ja. Dann, das Rack ist ja einerseits Musik, andererseits auch Politik. Genau. Dieses Jahr das Motto nach oben treten. Ja, genau. Wie würdet ihr euch da rein slotten?
9: Na gut, das hat gemeint hat, mit Dreck. Jetzt können wir über das Alter sprechen. Ich bin jetzt im Alter, wo man schon zurückblickt und ich versuche gerade selber irgendwie da eine Hoffnung aufzubauen. Ich finde Zuversicht und Hoffnung klingt erstmal banal, aber es ist was unglaublich Wichtiges, dass wir in dem Kontext, in dem wir stehen, im sozialen Kontext, im zwischenmenschlichen Kontext, dass wir da auch Zuversicht brauchen, dass wir die Probleme lösen können. Und Probleme lösen ist auch so eine plakative Geschichte, aber es ist ja konkret so, dass wir so viele Themen haben, die angegangen werden müssen. Und ganz vorne für uns, denke ich, sind wir eigentlich soziale Gerechtigkeit. Das ist mit Sicherheit so eine Kerngeschichte, die uns immer mehr auf die Füße fällt und diese Schere, die immer mehr aufgeht. Und das kann man einfach nur nicht deutlich genug sagen, dass das unser Problem hauptsächlich ist, mit vielen anderen Problemen, also was Gerechtigkeit anbelangt. Deswegen React ein super System. Das war so gemeint. Ja.
7: Sehr deutlich gesagt, würde ich sagen. Ja. Dann zum Abschluss, gibt es noch irgendwas, was ihr loswerden wollt? Irgendwelche Ankündigungen, die ihr machen wollt? Irgendeinen Appell, den ihr loswerden wollt?
8: Also für alle, die da draußen im Äther noch schwirren und noch nicht hier auf dem Platz sind, ich kann mal kurz beschreiben, wie es hier aussieht. Erstens ist es trocken. Zweitens sind viele wunderschöne Menschen hier. Alle Altersgruppen, aller Couleur, aller Geschmacksrichtungen. Und es sind schöne Lichter hier. Ich höre unterschiedlichste Musik, eine hervorragende Stimmung. Das beste Radio der Region ist sowieso anwesend. Das heißt, wenn ihr noch nicht hier seid, Tübingen ist nicht so groß, man kann innerhalb von 15 Minuten überall sein, kommt vorbei. Spätestens um 22:45 würde es sich lohnen, auch bei uns vorbeizuschauen. Wir geben alles, um euch glücklich zu machen. Macht uns auch glücklich.
9: Und Timo gibt mir das Mikrofon und er weiß nicht, was kommt, weil er hat mir es eigentlich verboten, dass ich unsere Texte und Songs erkläre. Es gibt einen neuen Song und der passt nämlich zum Rekt. Und da geht es um Möhre und Hase. Klingt total banal. Ist Ist mir im Moment eingefallen.
7: Ja, man sagt ja immer, gute Kunst rege zum Nachdenken an, nicht wahr? So sieht's
9: aus. Danke. Sehr
7: okay.
9: Gut.
7: Ja, gut, dann danke ich euch für das Interview und gebe wieder ab an Helgard.
9: Vielen, vielen Dank.
10: Ja, und dann hören wir ja auch mal ein bisschen Musik von Pantasonics jetzt gleich. Und zwar, mal gucken, was ich da ausgesucht habe. Dunkelblau.

0: Herb.
1: Ja, und wir übertragen immer noch live vom Wrecked. Ihr hört das freie Radio Wüstewelle auf 96,6 MHz. Zumindest würden wir gerne live übertragen, aber leider wurden uns inzwischen beide Signale zu beiden Bühnen unabsichtlich gekappt. Das heißt, wir haben leider gerade gar keine Live-Musik. Deswegen spielen wir weiter Musik aus der Konserve. Weiter geht's mit den Sevens, die sich extra für dieses Direct dieses Jahr neu gegründet haben.
2: Also ganz kurz noch, also unabsichtlich wurden uns die Signale nicht gekappt. Das ist so, dass die Bands, die da jetzt spielen, einfach ihre eigenen Mixer quasi, ihre eigene Mischpult etc. dabei haben und da eben unser Bühnensignal nicht mehr mit angeschlossen haben. Also so sieht es aus.
1: Vielleicht weniger aus unabsichtlich, sondern eher aus Neglect.
2: Ja.
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0: So, es ist tatsächlich passiert. Wir haben wieder ein... Oh, ich bin ein bisschen gesteuert. Wir haben tatsächlich wieder ein Signal. Und jetzt senden wir live für euch die Pantasonics. Viel Spaß damit.
1: Wir verlangen von unserem Publikum ein bisschen sportlichen Einsatz. Wir hoffen, ihr seid um diese Uhrzeit noch in der Lage dazu. Gebt mir ein lautes Ja, wenn ihr dazu in der Lage seid. Jawohl!

So, ich hatte es angekündigt. Sport. Sport bedeutet Bewegung, Sport bedeutet Hüpfen, es geht so. Rabam-bam-bam, hüpf! Wir wollen euch sehen. Rabam-bam-bam, ja, sehr gut. Rabam-bam-bam, sehr schön. Rabam-bam-bam.

0: vielen Dank. Ich reg mich auf, wenn dieses Mikrofon noch nicht rauskommt. Das ist absolut super nervig. Darf ich dich fragen, worüber du dich gerne mal aufregst?
1: Über kackende Hunde.
0: Rattenhunde?
1: Kackende Hunde.
0: Kackende Hunde. Okay, ich habe eine Empfehlung. Wenn du dich aufregst, wenn ich mich aufrege, es hilft französische Sprache. Es beruhigt. Französische Sprache. Wir haben deswegen ein Lied dazu geschrieben. 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

0: ihr hört Radio Wüstewelle auf der UKW 96,6 und wir haben es endlich geschafft. Wir haben wieder ein fucking Signal von den Bühnen. Von Bühne West hören wir gerade die Pantasonics. Und ja, was macht es mit dir, Pasti? Sind wir glücklich?
1: Ja, wir sind glücklich, dass wir wieder was zu tun haben und auch was zu hören.
2: Hi!
0: Ivan ist auch dabei. So, ja, ich hoffe, ihr habt noch gute Laune und seid noch dabei. Ja, schade, dass ihr das Festival verpasst, aber wir übertragen es ja zum Glück endlich wieder für euch. Ja, ich glaube, da bleibt gar nicht mehr viel zu sagen. Wir wünschen euch noch weiterhin viel Spaß mit den Pantasonics. Wir sind noch hier live bis 24 Uhr für euch am Start. Und dann weiterhin ganz viel Spaß mit den Pantasonics. Ja, gehen wir wieder rein.

0: Vielen Dank, vielen, vielen Dank. Ich muss noch mal kurz das Wort ergreifen. Peter, kannst du mich noch einen Tick lauter machen auf der Bühne, bitte? Ich bin ja schon halb heiser hier. Also wir sind schon ziemlich lange hier am Start. Heute ist das fünfte Mal, dass wir auf diesem wunderschönen Festival spielen dürfen. Das fünfte Mal. Ja. 2005. Manche von euch waren da noch gar nicht geboren wahrscheinlich.
1: Neun.
0: Ja. Da gab es ein Vorläuferfestival, das Act Festival. Auch da haben manche von uns schon gespielt. Also wir sind, ich möchte mal sagen, zeitlos, aber auch schon ein bisschen in die Jahre gekommen. Aber heute Abend werden wir euch davon nichts merken lassen. Denn ich rede nur deswegen über Alter, weil Zeit ist wie so eine Sanduhr, die läuft und läuft und läuft. Manchmal läuft sie für dich, mit dir und manchmal läuft sie gegen dich. Irgendwann ist sie abgelaufen. Definitiv ist Zeit ein Auslaufmodell. Also genießt es so gut, wie ihr es könnt. Hier und jetzt. Wer weiß schon, was morgen passiert. Ihr seid hier, ihr seid am richtigen Ort. Feiert, genießt, tanzt, macht euch genauso lächerlich wie wir. Ihr habt nur jetzt die Chance dazu. Viel Spaß! 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
1: Ja, und wir sind immer noch live auf dem Rack Festival und wir haben jetzt sogar noch ein zweites Signal, auch von der östlichen Bühne. Und zwar spielt da gerade Antifuchs und deswegen, ohne Umschweife, ihr hört das Freie Radio Wüstewelle immer noch auf 96,6 MHz, ohne Umschweife. Wir gehen rein. Antifuchs, yes. Viel Spaß.
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Okay, Tübingen, für den nächsten Song brauche ich alle eure Mittelfinger in der Luft. Alle Mittelfinger in die Luft. 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

0: Wow, Tübingen. Daran habe ich zu Hause gedacht, als dieses Booking reinkam. Tübingen hat die wundervollsten Mittelfinger im ganzen Süden.
1: Ja, sah sehr schön aus.
0: Im ganzen Süden. Ah, Tübingen. Ich habe gerade ein bisschen meine Anmoderation verkackt, aber ich glaube, das verzeiht ihr mir heute, oder? Gunnar, kann ich vielleicht noch ein bisschen Vocals auf dem Wedges bekommen? Ah, schwierig. Ah, falls ein bisschen noch was geht. Uff. Okay, also Leute, wir kamen gerade zu dem Punkt, dass ich mich vorgestellt habe. Mein Name ist Antti Fuchs. Die meisten kennen mich unter diesem Namen. Die anderen sagen die Verrückte mit der Maske. Aber seit meinem letzten Album nennt man mich auch Feminem. Oh. Yeah, yeah, yeah.

0: Denn ich rappe für sie. So geil. So geil. Ich sag bei dem Song, alle sind leise und ihr rastet einfach aus. Tübingen, das ist so wunderschön. Ah! Oh! Tübingen. Wer von euch ist denn heute zum ersten Mal bei einem Gig von mir? Wow, doch, so viele. Tübingen. Aber das passt ganz gut, denn ich habe mir gedacht, ich will nicht nur, dass ihr mich kennenlernt heute. Nein, ich will euch auch ein bisschen kennenlernen. Und deswegen habe ich so ein paar Fragen vorbereitet. Und vielleicht könnt ihr einfach mal so spontan aus dem Bauch heraus darauf antworten. Schicki oder Glurak? Okay, Schicki liegt vorne. Schicki liegt vorne hier. Okay, okay. Kippe oder Bubatz?
1: Eindeutig.
0: So viele Kippen eindeutig. Heute. Na, heute waren richtig viele Kippen. Okay, okay, okay. So seid ihr also drauf. Okay, letzte Frage. Tübingen, die ist für mich als Rap-Head sehr wichtig. Biggie oder Tupac?
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0: Habt ihr noch Energie? Ja. Mit dem Skateboard über Kuder! 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Wer?
3: Biggie oder Tupac?
0: Alle!
3: Biggie oder Tupac?
0: Ja!
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0: Aber wenn du so wie wir bist, ist die Antwort darauf Wu-Tang. 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
1: Okay, Tübing, wir gehen jetzt alle runter in die Knie. Alle runter in die Knie. Hier vorne, da hinten an den Seiten. Und dann zähle ich euch gleich rein. Und dann springen wir und rasten alle aus. Biggie oder Tupac, seid ihr bereit? Biggie oder Tupac? Ey!

0: Das bringt Spaß mit euch. Tübingen, wisst ihr eigentlich, dass ich mir heute nicht Redman auf der Mary Jane angeguckt habe, weil ich heute bei euch hier bin? Aber ihr müsst wissen, das ist gar nicht so das Ding, denn ich bin auch viel lieber heute hier bei euch. Ihr seid so süß, Leute, ihr seid so süß. Was haben wir denn hier Schönes als Nächstes? Oh, oh, habt ihr gehört? Ich arbeite gerade an einem neuen Album. Und die nächste Single kommt tatsächlich nächsten Freitag. Die habe ich euch heute leider noch nicht mitgebracht. Die müsst ihr dann am Freitag alle hören. Aber ich habe euch was anderes von diesem nächsten Album mitgebracht. Und der Song ist schon ein bisschen länger draußen. Und ich weiß, wir haben uns sehr lange nicht gesehen, Tübingen. Wie viele Jahre sind es jetzt? Drei? 3 Jahre schon. Und ihr denkt euch bestimmt, was macht die Alte immer noch da oben? Die springt ja immer noch rum. Was macht sie hier? Aber wisst ihr was? Keine Angst. Wir hören mit der Scheiße nicht auf. Wir machen weiter, bis es klappt. Habt ihr noch Energie?
1: Danke.
0: Bis es

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0: Wiebke, ich hab dich heute noch gar nicht vorgestellt, ne?
1: Ja.
0: Wir sind so durch das ganze Set bis jetzt gehuscht. Wir haben heute so schön viel Zeit. Ich hab euch noch gar nicht meinen wunderschönen DJ heute vorgestellt. Normalerweise bei mir an der Kamera, aber heute meine Rückendeckung. Macht bitte richtig Lärm für DJ Wiebke! Im Rudel packt jeder an, wo er kann, wo er kann. So, aber Wiebke, ich glaube, ich habe wirklich ein gutes Gefühl bei denen. Meinst du nicht auch?
1: Ja, auf jeden Fall.
0: Denkst du, man kann denen vertrauen?
1: Ja, können wir vertrauen.
0: Die sehen so aus, ne? Was ist mit der da hinten? Der sieht so ein bisschen grummig aus.
1: Ja, vielleicht nimmst du den mit.
0: Der könnte uns gefährlich werden. Aber ich sag mal so, Tübingen, wir versuchen's mal. Kommt mit in meinen Fuchsbau. Aber ich verspreche euch nicht, dass ich hier wieder rauskomme.

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0: Okay, Tübingen. Ich brauche nochmal all eure Power!
1: So, und wir brauchen natürlich auch nochmal all eure Power. Wir haben jetzt eine ganze Weile Antifuchs gehört und jetzt schalten wir vielleicht die letzten 15 Minuten nochmal um zu den Pantasonics, damit der Ausgleich hier auch ordentlich stattfindet. Und dann war es das auch schon fast wieder von unserer Wrecked Festival Übertragung live hier auf der Wüstenwelle 96,6 MHz UKW oder auch wueste-welle.de weltweit via Livestream. Und dann schalten wir mal rüber. Ganz viel Spaß damit.
2: Das ist von tieferem Lebenssinn. 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Wir helfen euch ein bisschen bei eurem Coming Out, okay? Beim Hasen oder Möhren Coming Out, das geht so. Ich zeige euch erstmal die Möhre. Die Möhre geht ganz einfach so. 1, 2, 3, 4.

sehe schon, manche von euch fühlen die Möhre, die fühlen sie. Erdverbunden, sicher, stabil, irgendwie wohlig da. Okay, aber es gibt die zweite Möglichkeit. Vielleicht sind in euch auch Hasen, das geht so. 1, 2, 3, 4.

Bühne wackelt, ihr fühlt es, ja. Okay, aber das war's noch nicht. Ihr habt verstanden, es gibt diese zwei Möglichkeiten, Hase oder Möhre. Und jetzt kommt das Experiment, vor dem ich schon einige Zeit Angst habe. Wir versuchen den ersten Circle Pit der Pantasonics, und zwar einen Hasen- oder Möhren-Circle Pit. Das heißt, hier in der Mitte, wo der Dirk steht, entsteht jetzt ein großes Loch. Ihr geht auseinander und formt einen großen Kreis. In der Mitte ist ein Loch, das ist der Circle, der Kreis, der Lebenskreis, der Hasen und der Möhren. Schön weit auseinander. Die Idee des Circle Pits ist es, dass ihr euch gleich in Bewegung setzt, wenn ich ein Zeichen gebe, jetzt noch nicht. Dann rennt ihr aber als Hase oder als Möhre hüpfend gegen den Uhrzeigersinn, gegen den Uhrzeigersinn. Als ob es kein Morgen wäre, fühlt in euch hinein, fühlt

Ja! Rock Festival! Das erste Hasen- und Möhren-Circle-Pit-Festival der Welt! Und deswegen kommen wir, wenn es so wunderschön ist, jetzt zum Ende. Wir sagen jetzt schon mal vielen, vielen Dank. Und wir starten mit dem Beat des letzten Stücks. Dann fühlt sich die letzte Ansage viel schöner an. Ja, ihr dürft gerne nochmal die Hände hochheben. Und zwar dieses Mal gezielt für dieses wunderschöne Festival. Seit 2006 offiziell Rack Festival. Das fünfte Mal dürft ihr dabei sein. Eine ganz, ganz große Ehre. Guckt euch mal ein bisschen um, was hier so entstanden ist. Als wir das erste Mal da waren, war das viel, viel kleiner. Aber der Geist war damals schon wunderschön. Politik, Musik, Widerstand, Solidarität. Ein großes Zusammen, ein großes Kollektiv, ein Miteinander, ein Wille, ein Weg, ein Festival. Wir sagen vielen Dank an dieses wunderschöne Festival. Macht Lärm für das Rack Festival! Und das Schöne ist, morgen ist nochmal Rack Festival, Tag 2. Wir sehen uns wieder, also wir dann im Publikum. Vielen, vielen Dank an Peter, den berühmten Mischer Peter. Wer uns heute Abend gewischt hat, macht Lärm für Peter. Wir waren die Pantasonics aus diesem wunderschönen Städtchen Tübingen. Wir sagen vielen, vielen Dank. Kommt gut durch die Nacht. Genießt es. Auf Wiedersehen. Bis irgendwann einmal. Ciao.

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0: So, und damit sind wir am Ende dieser wundervollen 8-Stunden-Übertragung live vom Wrecked Festival, vom ersten Tag. Wir sagen Tschüss für heute. Wir sind morgen ab 15 Uhr wieder für euch da.
1: Da kommt Young FM und dann ab 16 Uhr übertragen wir weiter hier wieder das Festival.
0: Genau.
1: Genau, alles hat ein Ende, auch leider diese Live-Übertragung, und jetzt schalten wir dann allmählich langsam wieder ins reguläre Radioprogramm um, aber wir schalten es doch noch einmal ganz kurz zu den Bühnen, da hört ihr dann noch den Schluss und dann allmählich wird es dann wieder reguläres Wüstewelle-Radio für euch geben. Danke, dass ihr da wart.
0: Kommt morgen vorbei.
1: Kommt morgen vorbei. Und wenn nicht, dann hört unseren Radiosender.
0: Auf 96,6 MHz bei der Freien Wüstenwelle.
1: Oder weltweit via Livestream aus wueste-welle.de.
0: Adios.
1: Guten Abend und schlaf gut, ne?
0: Ja.

Vielen, vielen Dank. Es freut uns. Es freut uns wirklich sehr. Das heißt, ihr wollt noch einen mehr, ihr kriegt noch einen mehr. Das heißt aber auch, ihr dürft noch mal richtig Gas geben. Wir kriegen eine winzige Verlängerung und ziehen das Ding jetzt durch. Gemeinsam. Seid ihr dabei? Jawohl. Rocket!

Das war Ashcoat mit Drama. Und damit auch zum Thema der Sendung Wave-Musik bzw. Synthpop, Electropop, Darkwave, Coldwave. Es gibt unzählige Namen dafür. Mein Name ist Linda und ich führe euch heute in die Musik ein. Und ihr hört das freie Radio Wüstewelle auf den Frequenzen UKW 96.6 und weltweit via Livestream auf wüste-welle.de. Der Fokus der Sendung wird auf Frauen liegen, denn auch Frauen sind in der Wave-Musik noch nicht so präsent wie die Männer. Und dabei gehe ich hauptsächlich auf die gegenwärtige Wave-Musik ein, die gerade dann doch wieder sehr im Kommen ist. Die nächste Band, die ich für euch habe, ist The Tampers, die sich 2006 in Seattle gegründet hat, auch eine der Musikorte oder Städte weltweit. Die Musikrichtung geht mehr in die Electronic Art Rock Richtung und ist gegründet von den Geschwistern Corinna, Chalia und James. Und Corinna hat mit ihrer Stimme, die besonders eindrücklich ist, hier dabei, und The Tampers geht dabei auch schon fast eher in die Electro-Wave-Pop-Richtung. Das erste Lied von ihnen ist Capital Pains und ich wünsche euch ganz viel Spaß.

Das war Hell Hotline von den Tampers. Und damit kommen wir zu meiner persönlichen, beziehungsweise zu einer meiner persönlichen Lieblings-Wave-Bands, Boy Harsher. Boy Harsher hat sich 2013 mit dem Duo Jay Matthews und Augustus Müller gegründet und geht eher in die Richtung Minimal Synth bzw. Dark Wave. Das eine Lied, was ich jetzt euch zeige, wir können gleich auch schon mal kurz reinhören. Electric arbeitet dabei besonders schön und stark mit elektronischen Einflüssen. Vielleicht kann man es auch schon fast als Wave-Techno bezeichnen. Und Jay Matthews generell in ihren Liedern beeindruckt dabei besonders schön mit ihrer sehr verruchten Stimme. Ich wünsche euch ganz viel Spaß mit Boy Harsher.

Das war die verruchte Stimme von Jay Matthews mit dem Duo Boy Harsher. Und jetzt gehen wir einmal über den Atlantik rüber mit dem Trio Kalen Mikla, auch bekannt als Post-Punk-Hexen, dem Zauber aus dem Norden. Das Trio kommt nämlich aus Island, aus Reykjavik und hat einen eher mystischen Sound in ihrer Wave-Musik und erinnert dabei ein bisschen an die alten Bauhaus- und Joy Division-Lieder. Sie selbst bezeichnen ihre Musik als No Wave Poetry Punk. Wir beginnen mit dem Lied Traumades. Ganz viel Spaß!

Das war der Zauber aus dem Norden mit Karleen Mikla und dem Lied Nature Bloom. 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Als nächstes wird es wieder etwas internationaler, und vor allem richten wir den Blick auf Solokünstlerinnen. Als erstes haben wir Hante. Hante kommt aus Paris und wurde durch das Darkwave-Projekt Phosphor bekannt und ist auch in ihrem Genre treu geblieben. Und als nächstes haben wir darauf folgend Sanias. Sanias wurde in Australien geboren, ist in Südostasien aufgewachsen und lebt heute in Berlin. Und auch sie war als die Stimme vom Electro-Wave-Projekt Linea Aspera bekannt. Und wir hören auch hier direkt mal rein und ich wünsche euch ganz viel Spaß.

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Eine Stunde Frauenpower in der Wave-Musik und weiter geht's mit Synapse von Linnea Aspera. Ganz viel Spaß.

Das war eine Stunde live Frauenpower in der Wave-Musik. Aber Frauenpower in der Wave-Musik wäre nichts ohne die Mutter der Wave-Musik. Susie Su hat in den 80er Jahren, gerade was die Frauen angeht, in der Musik ganz schön viel geprägt. Und zum Abschluss hören wir noch einmal Susie and the Banshees mit We Hunger. Ganz viel Spaß und ich wünsche euch einen schönen Tag. Bis bald!

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Und ihr seid sogar erst bei einer ganz besonderen Sendung. Es ist ein fünfter Freitag im Monat. Und das heißt wie immer Fifth Week Tribute Mix. Der geht normalerweise über einzelne Labels, Künstlerkollektive. Ein Zeitungsmagazin war schon dabei. Aber heute widme ich die Sendung jemand ganz, ganz anderem.

Und zwar um einfach mal Danke zu sagen. Und zwar danke an alle Mütter da draußen. Und an meine im Speziellen. Denn das muss auch mal abseits des Muttertags gehen. Und das möchte ich auf diesem Wege tun. Mit Thank You Mom for everything you did. Von Ludovic Navarre alias Saint-Germain.

Ja, zu dieser mütterlichen Sendung möchte ich euch herzlich begrüßen und auch also recht viel Spaß wünschen. Für euch am Mikrofon und an den Schallplattenspielern. Bis 20 Uhr, Micha durch.

Bugs Bear.

Und schon sind wir mittendrin in einem Triple Feature. Fat Freddy's Drop mit dem Stück Mother Mother.

Und das hintereinander weg in den drei Remixen von Kid Funk, Cosmodelica und Feiertag. Das Ganze hier beim Fifth Week Tribute Mix auf der Wüstenwelle 96.6 in bei der Sendung Willkommen zu Hause.

Ja, so langsam bewegen wir uns dem Ende zu. Hier bei dem mütterlichen Tribute-Mix. Mit einer Reise rund um die Welt. Musik aus Somalia im Moment. Wenn euch die Sendung gefallen hat, dann könnt ihr die wieder hören. Gleich heute Nacht von 1 bis 2. Und zwar das Anneuer. In der Mediathek gibt's die Sendung ab ca. 7:45 auf wsd-welle.de. Weitere Wiederholungen. Sonntag in der Woche. Ja, um 3 Uhr, um 5 Uhr morgens. Und dann in 2 Wochen am Donnerstag. Da von 3 bis 4. In 2 Wochen. Da gibt's die Live-Übertragung vom Wrecked Festival. Und die nächste Sendung Willkommen zu Hause kommt dann in 4 Wochen am 26. Juni. Jetzt wünsche ich euch ein schönes Wochenende. Bleibt gesund, bleibt friedlich und bleibt stabil. Und wir hören uns in 4 Wochen dann wieder. Ciao, tschüss, sagt Micha Drüsch.